0: A42 Dortmund-Kamp-Lindfort zwischen Oberhausen-Zentrum und Oberhausen-Buschhausen. 1 Kilometer stockender Verkehr. Wir wünschen allen unterwegs gute Fahrt.
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2: Ja, und wir starten in diese Stunde mit einem ganz späten 80er von Roxette. The Look gibt's jetzt hier bei uns. Ich bin Andreas Grunwald. Hallo zusammen.

jetzt neu bei uns. 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

0: haben wir uns auch gefragt, sind die jetzt uncool oder wissen wir einfach nicht mehr, was sie bedeuten? Bei letzterem kann die Kollegin Nele Kernchen mal so ein bisschen helfen.
1: Ihr sitzt im Restaurant. Vor euch eine richtig schöne, dampfende, käsige Pizza. Ihr beißt rein und sagt, was? Boah, voll.
0: Ja, Justin Bieber und The Kid Laroi und Stay. So, hier Digger, nice, cool, safe. Alles völlig angesagte Wörter, die ich übrigens nicht mehr sage, weil wenn ich es sage, dann klingt es nicht mehr so nice. Aber die anderen Begriffe wie jetzt Heidewitzka oder Potzblitz völlig verdrängen. Oder erinnert sich da noch jemand dran hier an Potzblitz und Heidewitzka? Sagt heute kaum noch jemand, ne? Warum eigentlich nicht? Haben wir uns auch gefragt. Sind die jetzt uncool oder wissen wir einfach nicht mehr, was sie bedeuten? Bei letzterem kann die Kollegin Nele Kernchen mal so ein bisschen helfen.
1: Ihr sitzt im Restaurant. Vor euch eine richtig schöne, dampfende, käsige Pizza. Ihr beißt rein und sagt, was? Boah, voll lecker. Schmeckt mega geil. Ja, kannst du machen. Aber wie wär's mal mit etwas weniger 0815? Wie wär's mit, was ein Schmackofatz? Checkt jeder sofort, passt auch in die Situation, denn Schmackofatz kommt vom polnischen Verb smakować, was schmecken bedeutet. Eignet sich auch super fürs nächste Grillfest bei euch im Garten. Und falls euch dann einer am Grill kein Würstchen brät, sondern Kotelett ans Ohr labert, habe ich auch noch einen Tipp. Klar, ihr könntet sagen, lass mich mit dem Scheiß in Ruhe. Oder ihr sagt, Gillefit. Heißt so viel wie Unsinn, unnötiges Zeug. Es kommt wahrscheinlich vom französischen qui le fit, was so viel wie wer macht denn sowas meint. So, lange Rede, ganz viel Unsinn. Ich habe noch so viele Wörter, aber dann sitzen wir ja noch hier, wenn es schon stockdunkel ist. Oder besser noch, Zappenduster. Oh, Zappen, die Kurzform für Zapfenstreich in der Soldatensprache. Dieser bedeutete für die Soldaten den Beginn der Nachtruhe. Also Augen zu und Licht aus. Wobei ich sie am liebsten verwende, um liebevolle Drohungen auszusprechen. Schatz, wenn du dieses Kuddelmuddel nicht ratzfatz aufräumst, dann ist dir aber Zappenduster. Klingt gleich viel eloquenter. Ach übrigens, beleidigen in eloquent geht auch, ne? Du Pissnelke. Ich sag doch, alte Wörter machen voll Bock. Entschuldigung, ich meine, sind voll Knorke.
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0: Das Wetter.
1: Jetzt in der Nacht lassen letzte Schauer immer mehr nach. Vor allem in der zweiten Nachthälfte lockert es dann gut auf. Dazu gehen die Werte zurück auf 12 bis 7 Grad. Der Freitag packt wieder alles mit rein. Wolken, Regen und Gewitter. Und das alles dann bei 17 bis 20 Grad.
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2: Zurzeit liegen uns keine Meldungen vor. Wir wünschen allen unterwegs gute Fahrt.

Ja, und das jetzt gleich hier bei uns mit Musik von einem Mann, der wirklich nur Hits rausgebracht hat. Ich rede von Prince, der hat wirklich einen Hit nach dem anderen produziert. Kann mich kaum daran erinnern, dass da irgendwas mal gefloppt ist. Waren doch alles große Sachen dabei, ne? Wahrscheinlich außer der Film Purple Rain, das war ja nicht so ein großes Ding, aber die Musik dazu auch wieder. Großer Hit, Purple Rain. Spielen wir gleich, hören wir uns an. Jetzt erstmal The Magic Key.

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1: Ich bin Tine Klimach. Zur finanziellen Stabilisierung der Pflegeversicherung soll nach Plänen von Gesundheitsministerin Wagen ein Paket mit Ausgabenbremsen und zusätzlichen Einnahmen kommen. So sind Änderungen bei den Zuschlägen für Heimbewohner vorgesehen und höhere Beiträge für Versicherte ohne Kinder.
2: Die Zuzahlungen für die Versorgung in Pflegeheimen sollen langsamer ansteigen als bisher. Einsparziel 2,6 Milliarden Euro. Kinderlose sollen ab dem kommenden Jahr 0,1% mehr Beitrag zahlen. Außerdem geplant Einschränkungen bei der beitragsfreien Mitversicherung von Ehepartnern und eine höhere Einkommensgrenze, bis zu der Versicherungsbeiträge fällig werden. Aus Berlin, Thomas Thonfeld.
1: Vor dem Hintergrund stockender US-amerikanischer Vermittlungen hat sich der ukrainische Präsident Selenskyj in einem offenen Brief an den russischen Staatschef Putin gewandt und direkte Friedensgespräche angeboten. Die Staatsführer sollten die Schlüsselfragen selbst besprechen, hieß es in dem Schreiben. Kiew und Moskau als Ort für die Unterredungen schloss Selenskyj dabei aus. Als Antwort wiederholte der Kreml nur sein altes Angebot für Verhandlungen in Moskau. Der Tankrabatt geht in die zweite Halbzeit. Die befristete Steuersenkung auf Benzin und Diesel läuft Ende des Monats aus. Die Chefin des Verbraucherzentrale Bundesverbands, Ramona Popp, fordert deshalb weitere Entlastungen für private Haushalte.
3: Die Stromsteuer soll für alle Privathaushalte gesenkt werden. Das ist die Forderung der Verbraucherchefin. Das würde die Menschen dauerhaft entlasten und gleichzeitig die Abhängigkeit von fossilen Energien verringern, sagt sie. Union und SPD hatten eine solche Maßnahme im Koalitionsvertrag angekündigt, sie bisher aber nur für bestimmte Wirtschaftsbereiche umgesetzt. Laut einer Forsa-Umfrage hat eine große Mehrheit der Befragten ohnehin nicht das Gefühl, dass die bisherigen Maßnahmen ihren Alltag spürbar erleichtern. Zoe Tassovali, Redaktion.
1: In einem Prozess in Frankreich ist der in Deutschland bereits wegen dreifachen Kindsmords verurteilte sogenannte Maskenmann wegen eines weiteren Mordes zu lebenslanger Haft verurteilt worden. Das Gericht sprach den deutschen Serientäter Martin N. wegen des Mordes an dem damals 10-Jährigen schuldig. In Deutschland hatte er während fast 20 Jahren kleine Jungen missbraucht und drei von ihnen ermordet. Der Pädagoge war in Norddeutschland nachts maskiert an die Betten dutzender Opfer getreten.
4: Das Wetter. Kunden, denen das Wetter von gestern gefiel, mögen auch das Wetter von heute. Es ist so ziemlich das Gleiche. Es kann immer mal wieder regnen. Teilweise sind auch Gewitter und Stürme möglich, je nach Region. Temperatur dafür ganz angenehm, für alle, die es nicht so heiß mögen, zumindest 20 Grad maximal.
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5: Zurzeit liegen uns keine Meldungen vor. Wir wünschen allen unterwegs.

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1: Programm im Folgenden schwer beschämend für alle Ü30er, weil hier lauter junge Leute kommen, die einfach sehr, sehr früh sehr erfolgreich geworden sind. Erstmal Leonie, mit 28 schon großer Popstar, und dann auch gleich noch Mark Atlas, der ist 19 und singt, als hätte er schon alles Elend der Welt gesehen. Ja gut, aber wenigstens da kommen wir ja vielleicht alle auch noch hin. Gute Nacht!

0: der Mann ist 19. Ich bin immer noch völlig fassungslos. Mark Atlas, You Against My Love.
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0: So, wir haben Sommer. Also theoretisch.
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3: Wann fängt denn jetzt der Sommer an? Ich check's nicht. Meteorologisch, kalendarisch oder gehen wir einfach danach, wann die ersten Bekloppten kurze Hose tragen? Ja, weil dann ist ab Februar Sommer. Ich meine, ich krieg das schon nicht mit dem Uhrenumstellen hin. Wie war das nochmal? Die Uhr stellst du von O bis O. Ja, außer im Schaltjahr, da fällt Ostern auf den Mittwoch. Ach Leute, es ist doch alles zu kompliziert. Wer soll denn da noch mitkommen? Schoko-Nikoläuse gibt's ab August zu kaufen. Die Fußball-WM in Katar war damals auf einmal an Weihnachten und in der Ostsee hatten wir jetzt plötzlich einen Buckelwal. Früher war das einfacher. Sobald das Freibad aufhatte, war Sommer. Fertig. Aber wo gibt's heute noch ein Freibad? Wusstet ihr, dass Alaska der nördlichste, der westlichste und der östlichste Staat der USA ist? Ja, ich weiß, ich kriege auch einen Knoten in den Synapsen. Aber stimmt. Und immer dran denken, heiß ist, wenn du beim Atmen schwitzt.
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0: Das Wetter.
1: Gute Nachricht, wir werden nicht nass vom Schweiß, nur 20 Grad maximal. Dafür werden wir nass vom Regen. Es kann immer mal wieder was runterkommen heute. Und teilweise sind Gewitter, Stürme und auch Starkregen möglich.
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2: Zurzeit liegen uns keine Meldungen vor. Wir wünschen allen unterwegs gute Fahrt.

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1: Ich bin Tine Klimach. Kreml-Chef Putin hat die Warnungen vor einem womöglich baldigen Angriff Moskaus auf ein NATO-Land als Unsinn zurückgewiesen. Es sei eine bewusste Provokation, sagte Putin bei einem Treffen mit Vertretern großer internationaler Nachrichtenagenturen.
2: Putin warf dem Westen Desinformation vor, es gehe nur darum, vor den Bürgern höhere Verteidigungsausgaben zu rechtfertigen. Klar ist aber auch, dass Putin mit seinem Angriffskrieg gegen die Ukraine jedwedes Vertrauen im Westen verspielt hat. Bei dem Treffen hier in St. Petersburg mit Journalisten kritisierte er vor allem Deutschland für seine Waffenlieferungen an die Ukraine. Und er lobte die AfD, deren Vertreter sich hier beim Wirtschaftsforum für eine Wiederaufnahme von Gaslieferungen an Deutschland einsetzen. Putin sagte, dass Russland sofort wieder liefern könne. Aus St. Petersburg, Ulf Mauder.
1: Unionsfraktionschef Jens Spahn hat Gesundheitsministerin Wagen gegen Kritik an ihren Plänen zur finanziellen Stabilisierung der Pflegeversicherung verteidigt. Es sei ein notwendiger Schritt, sagte Spahn im ARD-Interview der Woche. Pflegeversicherung wie Krankenversicherung seien schlicht pleite. Nach den neuen Gesetzesplänen müssen sich Heimbewohner, Gutverdiener und Menschen ohne Kinder auf Mehrbelastungen einstellen. Sozialverbände kritisieren die Pläne scharf. Mit Streiks im Einzelhandel will die Gewerkschaft Verdi auch heute Druck in den laufenden Tarifverhandlungen machen. In verschiedenen Städten wie Berlin, Erfurt, Ingolstadt oder Saarbrücken sind Kundgebungen geplant. Für Kunden erwartet der Handelsverband keine großen Auswirkungen.
3: Ein Kompromiss im Tarifstreit ist weiter nicht in Sicht. Verdi fordert 7% mehr Geld für die Beschäftigten im Handel. Die Angebote der Arbeitgeber liegen noch deutlich darunter, auch wegen längerer Laufzeiten. Die Gewerkschaft spricht von einer Frechheit, zumal es den Konzern wirtschaftlich hervorragend gehe. Viele Beschäftigte wüssten aber gar nicht mehr, wie sie ihr tägliches Leben finanzieren sollen. Vor allem auch im Einzelhandel, wo besonders viele in Teilzeit arbeiten. Aus Berlin, Thomas Brockt.
1: Die Obduktion des als Temi bekannten Buckelwals auf dem Strand der dänischen Insel Anholt ist in den späten Abendstunden beendet worden. Eine klare Todesursache konnte das Expertenteam bei den Untersuchungen zunächst nicht feststellen. Etwa eine Verletzung sei nicht zu erkennen gewesen, hieß es. Klar ist nun auch, dass das Tier, wie bereits vermutet, ein Weibchen ist. Die Ergebnisse der entnommenen Proben werden erst in ein paar Monaten erwartet.
4: Das Wetter. Manche mögen's heiß. Alle anderen freuen sich über die 20 Grad heute. Für Sommerverhältnisse ziemlich kühl. Auch der Rest, sagen wir, erfrischend. Also es kann immer mal wieder Regen runterkommen. Teilweise je nach Region auch Gewitter möglich. Strom und Starkregen ist auch drin.
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5: A3 Oberhausen-Köln zwischen Kreuz Hilden und Dreieck Langenfeld. 1 Kilometer Stau. Wir wünschen allen unterwegs gute Fahrt.
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Sebastian Pulli hier. Schönen guten Morgen. Kurz nach vier, da sind die Sprechwerkzeuge noch so mittelaktiv. Und da ist es schwer, aber auch sonst immer schwer, dieses Wort zu sagen. Religion. New Religion von Bibi Rexha. Vielen Dank dafür. Guten Morgen.

0: Passt natürlich perfekt, schon alleine, weil der Songtitel dir keine Ausrede mehr lässt. Auch
1: Sascha hier bei uns. Und Kinder haben ja was, das verlieren die meisten Erwachsenen irgendwann. Und zwar den Drang, sich zu bewegen.
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1: Ich habe zum Beispiel sehr oft den Drang, mich hinzulegen. Dabei gibt es ein kleines Wundermittel. Man konsumiert das und dann kommt tatsächlich der Drang, da kriegt man Lust, sich wieder zu bewegen. Und zwar geht es um Musik. Kollegin Kimberly Klages jetzt über die besten Klänge, wenn man joggen gehen will.
0: Gut zum Laufen ist Musik, die antreibt, aber nicht komplett eskaliert. Also Songs mit Energie, Rhythmus und möglichst wenig Nervenzusammenbruch. Das hier ist so ein Klassiker dafür. Passt natürlich perfekt, schon alleine, weil der Songtitel dir keine Ausrede mehr lässt. Auch Rap funktioniert übrigens super. Guter Beat, läuft einfach mit, ohne dass dein Kopf gleich überfordert ist und man fühlt sich gleich sehr, sehr cool. Schwierig wird's dann bei Musik, die in die falsche Richtung zieht. Traurige Balladen zum Beispiel. Wer beim Joggen plötzlich das hier hört, der läuft nicht weiter, der verarbeitet erstmal sein Leben. Auch nicht ideal, völlig überdrehter Techno. Da muss man ja nach 30 Sekunden das Gefühl haben, gleichzeitig joggen und ein Stromkabel kauen zu müssen. Kurz gesagt, die perfekte Joggingmusik schiebt dich an. Die falsche sorgt dafür, dass du entweder heulst, völlig überdrehst oder einfach nach 800 Metern sehr bewusst wieder nach Hause gehst.
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0: Das Wetter.
1: Kunden, denen das Wetter von gestern gefiel, mögen auch das Wetter von heute. Es ist so ziemlich das Gleiche. Es kann immer mal wieder regnen. Teilweise sind auch Gewitter und Stürme möglich, je nach Region. Temperatur dafür ganz angenehm, für alle, die es nicht so heiß mögen, zumindest 20 Grad maximal.
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2: Zurzeit liegen uns keine Meldungen vor. Wir wünschen allen unterwegs gute Fahrt.

Sebastian Pulli hier, guten Morgen, sehr frühe Uhrzeit, da müssen wir noch nicht viel Leistung erbringen, da reichen die Grundlagen. Atmen, Breathing, Jason Derulo, guten Start in diesen Freitag.

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1: Ich bin Tine Klimach. Die gesetzliche Pflegeversicherung steckt in chronischen Finanznöten. Bundesgesundheitsministerin Nina Wagen will das System stabilisieren. Jetzt liegt ein Reformkonzept auf dem Tisch. Heimbewohner, Gutverdiener und Menschen ohne Kinder müssen sich auf Mehrbelastungen einstellen. Gesundheitsministerin Wagen verteidigte die Pflegepläne.
2: Wir haben jetzt einen Gesetzentwurf vorgelegt, der zum einen dafür sorgt, dass die Finanzen wieder stabilisiert werden, der aber zum anderen, das ist mir auch wichtig, dafür sorgt, dass sich die Versorgung für die Menschen auch verbessert.
1: Das neue Konzept zur Pflegeversicherung soll bis zur Sommerpause ins Kabinett kommen. Bisher konnte keine Waffenruhe im Libanon Frieden zwischen Israel und der Hisbollah schaffen. Jetzt hat die Hisbollah einen neuen Anlauf zurückgewiesen. Deren Chef lehnte vor allem Forderungen nach einer Entwaffnung ab.
3: Die Hisbollah habe niemanden zugesagt, auf Widerstand oder Vergeltung zu verzichten. So drückte sich ihr Generalsekretär aus. Solange die Angriffe Israels anhielten, werde die Organisation ihre militärischen Aktionen fortsetzen. Die jüngste Vereinbarung wurde zwischen Israel und dem Libanon getroffen, ohne Beteiligung der Hisbollah. Demnach soll die Miliz ihre Angriffe auf Israel einstellen und sich aus dem Südlibanon zurückziehen. Die Hisbollah will einer Waffenruhe erst zustimmen, wenn die israelischen Angriffe eingestellt werden. Bereits seit dem Morgen kam es im Libanon erneut zu mehreren Angriffen. Aus Beirut, Amira Rajab.
1: Beim Internationalen Wirtschaftsforum in St. Petersburg hat der russische Präsident Putin eine Pressekonferenz für ausländische Nachrichtenagenturen gegeben. In seinen Antworten zeigt er sich für seinen Krieg gegen die Ukraine weiter siegesgewiss. Parallel dazu hat ihm der ukrainische Präsident Zelensky in einem offenen Brief direkte Friedensgespräche in einem Drittstaat angeboten. Als Antwort wiederholte der Kreml nur sein altes Angebot für Verhandlungen in Moskau. Die Entertainer Joko Winterscheid und Klaas Häufer-Umlauf haben ihre freie Sendezeit bei ProSieben genutzt, den Alltag an der ukrainischen Front aus Sicht Betroffener zu dokumentieren. Die eigentlich geplanten 15 Minuten Sendezeit, die die beiden bei ihrem Haussender ProSieben in einer Spielshow gewonnen hatten, wurden am Abend für den Film Joko und Klaas Live – Don't Look Back Away auf mehr als 3 Stunden verlängert. 6 Menschen, darunter ein Evakuierungshelfer und ein Polizist, erzählen und zeigen das Grauen des mittlerweile mehr als 1500 Tage dauernden Krieges.
4: Das Wetter. Gute Nachricht, wir werden nicht nass vom Schweiß, nur 20 Grad maximal. Dafür werden wir nass vom Regen. Es kann immer mal wieder was runterkommen heute und teilweise sind Gewitter, Stürme und auch Starkregen möglich.
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5: Zurzeit liegen uns keine Meldungen vor. Wir wünschen allen unterwegs gute Fahrt.
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Sebastian Pulli hier. Herzlich willkommen unter denen, die heute keinen Brückentag genommen haben und arbeiten gehen, weil wir pflichtbewusst sind und einen Dienst an der Gesellschaft leisten wollen, beziehungsweise wieder zu verballert waren, um uns den rechtzeitig freizunehmen. Schönen guten Morgen, Espresso jetzt, Sabrina Carpenter. Kommt gut in den Freitag.

0: Für NRW ist Carolina Jüngling dabei vom Lise-Meitner-Gymnasium in Willich. Und das ist jetzt nicht nur irgendwie, wo liegt welcher Fluss. Da geht es auch um Klimadiagramme, Bevölkerungsdiagramme, Monsun oder den Human Development Index, also Erdkunde. Aber es ist schon wirklich anspruchsvoll. Können wir einfach mal abfeiern, finde ich, was die ganzen Schülerinnen und Schüler da so rocken.
1: Absolut. Wir bleiben beim Rocken.
0: Wow, ja, also geniale Überleitung. Heute startet am Nürburgring Rock am Ring und es läuft bis Sonntag. Zusammen mit Rock im Park in Nürnberg ist das übrigens eines der größten Musikereignisse in Deutschland. Am Ring, da werden rund 90.000 Menschen erwartet. In Nürnberg bei Rock im Park nochmal rund 80.000 pro Tag. Beide Festivals sind ausverkauft. Die großen Namen dieses Jahr, ich habe mal nachgeguckt, Linkin Park, Limp Bizkit, Volbeat, Iron Maiden und noch ganz viele mehr. Also die Eifel wird für drei Tage wieder ein sehr lautes Zeltlager mit Gitarrenanschluss.
1: Also heute Geografiefinale in Braunschweig und Festivalstart am Nürburgring. Danke Leo und schönen Freitag euch.

0: So, erstmal orientieren nach dem Feiertag. Es ist Freitag. Mehr Orientierung jetzt hier.
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0: Kollege Leo Arrighi, legen wir los in Braunschweig mit ein bisschen Schulunterricht praktisch am Brückentag. Da geht's ja um Erdkunde.
2: Genau, heute ist das Bundesfinale vom Geografiewettbewerb Dirke Wissen. Das ist Deutschlands größter Geografiewettbewerb. Rund 300.000 Schülerinnen und Schüler aus Deutschland haben dieses Jahr mitgemacht. Dazu noch etwa 3.500 an deutschen Schulen weltweit. Im Finale stehen da 17 Landessiegerinnen und Landessieger. Für NRW ist Carolina Jüngling dabei vom Lise-Meitner-Gymnasium in Willich. Und das ist jetzt nicht nur irgendwie, wo liegt welcher Fluss. Da geht es auch um Klimadiagramme, Bevölkerungsdiagramme, Monsun oder den Human Development Index, also Erdkunde. Aber es ist schon wirklich anspruchsvoll. Können wir einfach mal abfeiern, finde ich, was die ganzen Schülerinnen und Schüler da so rocken.
0: Absolut. Wir bleiben beim Rocken.
2: Wow, ja, also geniale Überleitung. Heute startet am Nürburgring Rock am Ring und es läuft bis Sonntag. Zusammen mit Rock im Park in Nürnberg ist das übrigens eines der größten Musikereignisse in Deutschland. Am Ring, da werden rund 90.000 Menschen erwartet. In Nürnberg bei Rock im Park nochmal rund 80.000 pro Tag. Beide Festivals sind ausverkauft. Die großen Namen dieses Jahr, ich habe mal nachgeguckt, Linkin Park, Limp Bizkit, Volbeat, Iron Maiden und noch ganz viele mehr. Also die Eifel wird für 3 Tage wieder ein sehr lautes Zeltlager mit Gitarrenanschluss.
0: Also heute Geografiefinale in Braunschweig und Festivalstart am Nürburgring. Danke Leo und schönen Freitag euch.

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1: Mit Markus Krämer. Schönen guten Morgen. Der ukrainische Präsident Selenskyj schlägt Kreml-Chef Putin ein direktes Treffen vor. In einem offenen Brief regt er Verhandlungen über ein Ende des Krieges in der Ukraine an. Selenskyj schlägt ein Treffen in einem neutralen Land vor, zum Beispiel der Schweiz oder in der Türkei. Der Traditionsverein 1860 München geht per Zwangsabstieg in die vierte Liga und damit raus aus dem Profifußball. Hintergrund ist, dass der Verein den Kooperationsvertrag mit dem Millioneninvestor Hasan Ismaik beendet hat. Weil die Löwen jetzt zahlungsunfähig sind, muss der Verein in die Regionalliga absteigen. Und jetzt das Wichtigste von hier. 2 Tage nach der kurzfristigen und unangekündigten Vollsperrung der Bonner Nordbrücke droht der Region der totale Verkehrskollaps. Aus dem Grund ist gestern am Feiertag zum ersten Mal die neue Taskforce Nordbrücke der Stadt Bonn zusammengekommen und hat erste Maßnahmen beschlossen. Die Autobahn GmbH hatte am Mittwochmorgen neue, große Risse an der sogenannten Vorlandbrücke auf Bonner Seite entdeckt und deshalb die Nordbrücke am Mittwochnachmittag für den Verkehr komplett gesperrt, auch für Radfahrer und Fußgänger. Die Stadt hat daraufhin jetzt reagiert und Teile der Römerstraße und auch den Leinpfad unterhalb der Brücke gesperrt. Außerdem haben Feuerwehr und Rettungsdienste ihre Einsatzpläne mit sofortiger Wirkung angepasst, um schneller am Einsatzort zu sein. Die Autobahn GmbH prüft jetzt in den nächsten Wochen, ob die Nordbrücke überhaupt noch einmal für Autos geöffnet werden kann. Und wir bleiben beim Thema Nordbrücke. Nach der Sperrung gibt es immer mehr Reaktionen und auch Forderungen, um die Situation schnellstmöglich zu verbessern. Der Verkehrsclub Deutschland fordert jetzt, dass die Brücke so schnell wie möglich neu gebaut wird, allerdings genau so, wie sie bisher war. Damit stellt sich der Verkehrsclub gegen die ursprünglichen Pläne der Stadt Bonn, des Rhein-Sieg-Kreises und der IHK. Die hatten sich schon vergangenes Jahr für eine deutlich breitere Variante mit mehr Fahrstreifen und mehr Platz für Fahrradfahrer und Fußgänger ausgesprochen. Doch schon gegen die Pläne drohten Natur- und Denkmalschützer mit Klagen. Ein größerer Neubau würde aus Sicht des Verkehrsclubs zu viel Gegenwind bekommen und deshalb deutlich länger dauern. Würde man die Brücke genauso neu bauen, wie sie jetzt ist, wäre das die schnellste Lösung, sagt der Verkehrsclub. Noch ist Erste Hilfe nicht olympisch. Die Johanniter aus ganz NRW machen daraus aber 3 Tage lang trotzdem einen Wettbewerb. Im Rhein-Sieg-Forum in Siegburg treten mehr als 500 Lebensretter aus Spaß gegeneinander an. Da geht's zum einen ums Wissen rund um Erste Hilfe und natürlich um die richtigen Handgriffe. Wie funktioniert noch einmal die stabile Seitenlage und was muss man alles angeben, wenn man einen Notfall meldet? Das sind die Disziplinen für Kinder. Ältere haben schwerere Aufgaben, zum Beispiel Wunden richtig versorgen. Aus dem Radio Bonn-Rhein-Siegland sind Mannschaften aus Lohma, Bonn und Much mit dabei. Der Wettbewerb geht noch bis Sonntag. 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
1: Das ist heute den ganzen Tag bewölkt. Am Vormittag kommt mal hier und da die Sonne durch. Zwischendurch kann es aber auch immer mal wieder regnen. Besonders nachmittags und abends bei Temperaturen zwischen 16 und 19 Grad. Wir schauen auf die Straßen. Größere Staus sind uns bislang noch nicht gemeldet. Wegen der Vollsperrung der Bonner Nordbrücke wird es aber schon langsam voller in der Bonner Innenstadt und rund um die Kennedy-Brücke. Blitzer sind bislang noch nicht gemeldet. Wenn ihr was gesehen habt, Staus, Blitzer oder Behinderungen, dann ruft an oder schickt eine WhatsApp an die 0228 4007 111. Gute Fahrt!

Sebastian Pulli hier, guten Morgen, und wer von euch traurig ist, dass er heute arbeiten muss am Brückentag und ein Pflaster braucht für die inneren Wunden. Der Nelly hier, der hätte noch eins im Gesicht. Dilemma ist das. Guten Start in den Freitag.

0: Kampf.
1: Das Christentum findet heute statt.
2: Madonna ist das hier bei uns. So, liebe Mitchristen, Feiertag ist rum.
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2: Fronleichnam nämlich. Das war doch der, wo wir feiern, dass Jesus hier... Ne? Wer das nicht weiß, kommt nicht in den Himmel. Es sei denn, vielleicht hört sich jetzt zum Ausgleich folgenden Beitrag aus dem Bereich Kirche an.
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4: Der Jahreskreis ist ja durch verschiedene Farben geprägt. Das Weiß steht für Herrenfeste, Weihnachten, Ostern, Christi Himmelfahrt. Dann gibt's das Violett, es gibt das Rot, Heiliger Geist, es gibt das Grün.
5: Jede Menge Farben und jede Farbe steht für ein anderes Fest. So wie gestern an Fronleichnam die Farbe Weiß. Thomas Schmidt kennt sich damit bestens aus, denn in seiner Kölner Paramentenwerkstatt entstehen eben diese liturgischen Gewänder, die katholischen Priester in der Messe tragen.
4: Die meisten Gewänder, die wir machen, sind in reiner Seide, auch der Würde der Liturgie angepasst, also keine synthetischen Stoffe. Und Seide ist halt einfach ein Naturprodukt, es ist ein edles Produkt.
5: Seit über 20 Jahren ist Thomas Schmidt Paramentenmacher. Seine Messgewänder sind in ganz Europa im Einsatz und ein kleiner Ausschnitt ist gerade im Kloster Kamp am Niederrhein zu sehen. Auch eine sogenannte Stola ist dabei mit dem Vater Unser auf Kölsch.
4: Und diese Stola hat der Kardinal in Köln geschenkt bekommen und der Papst, Papst Franziskus. Und das war natürlich eine ganz besondere Aufgabe, eine ganz besondere Sache.
5: Zur Ehre Gottes, so der Ausstellungstitel, aber keinesfalls sind die Gewänder nur fürs Museum, findet Peter Hahnen, Leiter des Geistlichen und Kulturellen Zentrums Kloster Kamp.
1: Das Christentum findet heute statt. Unsere Gottesdienste finden heute statt. Und das sollte man den Gottesdiensten anmerken. Das ist Kunst und Ausdruck von Kunst, dem Gottesdienst angemessen und würdig, von heute für heute.
5: Mehr bei uns auf augenblickmalonline.de. Stefan Klinkhammer von der katholischen Kirche für Augenblick mal.
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1: Mit Marc Weiß. Schönen guten Morgen. Der ukrainische Präsident Selenskyj bietet Kreml-Chef Putin direkte Gespräche an, um den Krieg zu beenden. Ob Putin auf dieses Angebot eingeht, ist allerdings völlig offen. Beim Wirtschaftsforum in St. Petersburg hat er sich demonstrativ siegesgewiss gezeigt. Frage an Thorsten Adolfs aus dem News-Team. Wie genau stellt sich Selenskyj das denn vor und wie reagiert Russland darauf?
2: Selenskyj möchte ein persönliches Treffen mit Putin, zum Beispiel in der Türkei, der Schweiz oder in einem anderen neutralen Land. Er will in einem ersten Schritt dann eine Waffenruhe erreichen, die von den USA überwacht wird. Außerdem fordert er einen Gefangenenaustausch und die Rückkehr verschleppter Zivilisten. Der Kreml hat auf Selenskyjs Brief bis jetzt inhaltlich nicht reagiert. Präsident Putin hat beim Wirtschaftsforum in St. Petersburg aber nochmal deutlich gemacht, dass er die komplette Kontrolle über die Region Donbass im Osten der Ukraine will. Er sei zwar zu Vereinbarungen bereit, sieht seine Armee auf dem Schlachtfeld aber klar im Vorteil. Die Ukraine behauptet dagegen, es habe entlang der Front zuletzt nur noch sehr geringe Geländegewinne der Russen gegeben.
1: Infos von Thorsten Adolfs aus dem News-Team. Vielen Dank und jetzt die weiteren Themen in der Zusammenfassung. Mit Streiks im Einzelhandel will die Gewerkschaft Verdi auch heute den Druck in den laufenden Tarifverhandlungen erhöhen. In mehreren Städten sind Kundgebungen geplant. Für Kunden erwartet der Handelsverband aber keine großen Auswirkungen, weil sich die meisten Geschäfte gut vorbereitet hätten, heißt es. Nach der kurzfristigen Vollsperrung der Bonner Friedrich-Ebert-Autobahnbrücke will sich Bundesverkehrsminister Schnieder heute selbst ein Bild vor Ort machen. Es werde so schnell wie möglich geklärt, wie es weitergeht, sagte Schnieder schon gestern. Die Autobahn GmbH hatte die Brücke aus den 60ern am Mittwoch überraschend gesperrt. Grund sind Schäden am Tragwerk. Seitdem herrscht ein Verkehrschaos. Wissenschaftler und Ärzte haben gestern in Dänemark, wie angekündigt, den toten Ostsee-Buckelwal Timmy oder auch Hope obduziert. Eine genaue Todesursache konnte noch nicht festgestellt werden. Klar ist nur, der Wal ist wie zuletzt schon vermutet ein Weibchen. Eine Verletzung sei nicht zu erkennen gewesen, sagte eine der beteiligten Walexpertinnen, was allerdings auch an der Verwesung liegen könne. Bei einem Blick ins Maul und den Magen des Tieres seien auch keine Netze oder andere Gegenstände gefunden worden, sagte sie. Das Team entnahm wie geplant auch Gewebe. Proben, die jetzt ins Labor kommen. Ergebnisse werden aber erst in den kommenden Monaten erwartet.
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3: Mit Markus Krämer. Schönen guten Morgen. Es ist das bestimmte Thema heute Morgen, ironischerweise am Brückentag. Nach der kurzfristigen und unangekündigten Vollsperrung der Bonner Nordbrücke gibt es jetzt erste Reaktionen und Forderungen. Gestern Abend hat die Autobahn GmbH mitgeteilt, wie lange die Untersuchungen an der maroden Brücke dauern werden. Alle aktuellen Infos zum Stand rund um die Bonner Nordbrücke hört ihr gleich bei uns im Programm und bei mir in den Nachrichten um halb.
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4: Und hier kommen die Wetteraussichten von und mit Wettermann Michael Klein.
5: Guten Morgen.
6: Guten Morgen. Ganz trocken bleibt dieser Tag heute wahrscheinlich nicht, aber es sieht deutlich netter aus als gestern. Viel mehr sonnige Phasen, aber einzelne Schauer, vielleicht auch nochmal ein Gewitter, sind dann am Nachmittag und am Abend doch nochmal möglich. Höchsttemperaturen bis 20 Grad.
4: Und wir wachen auf bei 13 Grad in Bonn, Bolbechling, Hofen, Bad Honnef-Egidienberg mit 11,3 und der Ölberg in Königswinter 10,1 Grad.
5: Genau, 6.03 Uhr, der ausführlichste Verkehrsservice für Bonn und den Rhein-Sieg-Kreis. Im Moment eine Warnmeldung für die A4 gemeldet. Aachen Richtung Köln im Kreuz, Köln-Gremberg haben wir ein liegen gebliebenes Fahrzeug. Da bitte vorsichtig fahren. Und ansonsten im Moment noch nichts los. Wenn ihr was habt, gerne anrufen oder auch WhatsAppen über die 0228 4007 111.
4: Allen unterwegs eine gute und vor allem sichere Fahrt. Und guten Morgen, Radio Bonn-Rhein-Siegland in Rheinbach. Guten Morgen nach Siegburg und guten Morgen, Bad Honnef.
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5: Es ist der Freitag, der Brückentag und natürlich sprechen wir auch gleich nochmal über die Sperrung der Bonner Nordbrücke. Guten Morgen zusammen.

0: Radio Bonn Rhein-Sieg ist hier am Brückentag. Ja, und diesen Begriff haben wir uns heute eigentlich anders vorgestellt, aber es ist im wahrsten Sinne des Wortes ein Brückentag.
1: Denn es ist das Top-Thema. Die Bonner Nordbrücke ist seit gestern

0: Seit vorgestern komplett gesperrt. Bonns Oberbürgermeister Guido Deus, der hat ja direkt einen Krisenstab einberufen.
1: Das sind ganz schlimme Nachrichten. Das sind schlimme Nachrichten für den Schülerverkehr, für die Feuerwehr, aber auch für alle Menschen auf dem Weg zu ihrem Job oder eben zurück. Dass die Dringlichkeit jetzt so groß wird, dass wir mit einer Komplettsperrung der Brücke rechnen müssen, das hat niemand auf dem Schirm gehabt. Und deswegen müssen wir jetzt richtig, im wahrsten Sinne des Wortes, Gas geben.
2: Tja, das teilen wir nicht ganz so, denn bereits vor einem Jahr hatten uns Mitarbeiter der Autobahn GmbH gesagt, dass im Worst Case die Brücke gesperrt werden muss.
0: Jetzt ist es also eingetroffen, dieser Worst Case. Und wir haben natürlich auch die Autobahn GmbH um Sabrina Kiebach gefragt. Was machen wir denn jetzt?
3: Also wir laufen jetzt mehrgleisig. Also wir gucken, ob es eine Möglichkeit gibt, die Brücke nochmal zu öffnen. Das ist aber noch, wie gesagt, steht noch sehr in den Sternen. Gleichzeitig wird der Neubau jetzt mit noch mehr priorisiert, als der sowieso schon priorisiert ist. Also der hat oberste Priorität bei uns. Und gleichzeitig wird mit der Stadt Bonn und den umliegenden Kreisen nach Lösungsmöglichkeiten gesucht, den Verkehr bestmöglich zu leiten.
2: Ja, nach aktuellem Stand soll allein die Untersuchung der Brückenschäden noch rund 2 Wochen dauern.
0: In diesem Tempo darf es aber bitte nicht weitergehen, sonst haben wir ein Riesenproblem.
2: Oh ja. Mit uns seid ihr top über den aktuellen Stand zur Bonner Nordbrücke informiert.
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0: Guten Morgen.
2: Guten Morgen.

0: Radio Bonn Rhein-Sieg ist ja 18 Minuten nach 6 am Freitag.
1: Guten Morgen sagen Nico und Jasmin. Ja, und die Saison der Telekom Baskets Bonn ist vorbei. Denn gestern Abend sind unsere Bonner Basketballer aus den Playoffs ausgeschieden mit einem 57-77 gegen München.
0: Ja, und am Ende mit 3 Niederlagen ja in den Playoffs gegen den haushohen Favoriten Bayern München. Aber Basketspieler Joel Aminu sagte nach dem Spiel im Telekom Dome bei den Kollegen von Dein:
2: Ich bin unglaublich stolz auf meine Jungs. Wir haben eine super Saison gespielt. Klar haben wir uns bessere Chancen ausgemalt in der Serie. Und ich glaube, man kann niemandem vorwerfen, nicht alles gegeben zu haben. Gerade überwiegt die Enttäuschung, aber ich bin trotzdem stolz auf meine Mannschaft.
1: Ja, das Finale spielen jetzt übrigens die Münchner gegen Bamberg, denn Alba Berlin ist auch wie die Baskets raus aus dem Meisterschaftsrennen.
0: Und für unsere Telekom Baskets Bonn ist die Saison damit vorbei. Radio Bonn Rhein-Sieg ist ja an diesem Freitag.

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1: Mit Markus Krämer. Schönen guten Morgen. Der ukrainische Präsident Zelensky schlägt Kreml-Chef Putin ein direktes Treffen vor. In einem offenen Brief regt er Verhandlungen über ein Ende des Ukraine-Kriegs an. Zelensky schlägt ein Treffen in einem neutralen Land vor. Der Traditionsverein 1860 München geht per Zwangsabstieg in die vierte Liga und damit raus aus dem Profifußball. Hintergrund ist, dass der Verein den Kooperationsvertrag mit dem langjährigen Millioneninvestor Hasan Ismaik beendet hat. Weil die Löwen jetzt zahlungsunfähig sind, muss der Verein jetzt in die Regionalliga. Und jetzt das Wichtigste von hier. Mindestens 2 Wochen. So lange wird es wohl dauern, bis erste Ergebnisse der Untersuchungen an der Bonner Nordbrücke vorliegen. Das schätzt die Autobahn GmbH. Man erhoffe sich, in den nächsten 2 Wochen ein umfassendes Schadens- und Lagebild zur maroden Brücke vorliegen zu haben, heißt es. Daraus könne man dann ableiten, wie schlimm es um das alte Bauwerk wirklich steht. Im nächsten Schritt will die Autobahn GmbH dann entscheiden, was mit der Brücke passiert. Am Mittwochmorgen hatten Prüfer neue, große Risse an der Vorlandbrücke auf der Bonner Seite entdeckt. Nur wenige Stunden später wurde die Nordbrücke dann für den Verkehr komplett gesperrt.
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1: In Bonn ist gestern zum ersten Mal die neu gegründete Taskforce Nordbrücke zusammengekommen. Nach der Vollsperrung hat die Stadt jetzt erste Maßnahmen ergriffen. Unter anderem sind ab sofort Teile der Römerstraße bis hin zum Leinpfad gesperrt. Beide Straßen verlaufen unterhalb des schwer beschädigten Teils der Brücke. Außerdem hat die Stadt die Einsatzpläne von Feuerwehr und Rettungsdienst angepasst, um schneller am Einsatzort zu sein. Ab heute Abend gibt es eine Woche lang Probleme beim Zugverkehr auf der rechten Rheinseite. In Köln-Heumer wird an Oberleitungen an einer Brücke der A59 gearbeitet. Heißt, am Flughafen halten bis nächsten Donnerstag keine Fernzüge. Auch Verbindungen des RE6 und der RB26 zwischen Deutz und Flughafen fallen aus. Es fahren allerdings Ersatzbusse. Noch ist Erste Hilfe nicht olympisch. Die Johanniter aus ganz NRW machen daraus aber ab heute 3 Tage lang trotzdem einen Wettbewerb. Im Rhein-Sieg-Forum in Siegburg treten mehr als 500 Menschen aus Spaß gegeneinander an. Da geht's zum einen um Wissen zum Leben retten und natürlich auch um die richtigen Handgriffe. Wie funktioniert noch einmal die stabile Seitenlage und was muss man alles angeben, wenn man einen Notfall meldet? Das sind die Disziplinen für Kinder. Ältere haben schwerere Aufgaben, zum Beispiel Wunden richtig versorgen. Aus dem Radio Bonn-Rhein-Siegland sind Mannschaften aus Loma, Bonn und Much mit dabei. Der Wettbewerb läuft noch bis Sonntag. 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
2: Und das hat unser Wettermann. Hier ist Michael Klein.
3: Guten Morgen.
4: Guten Morgen, ihr beiden. Hallo. Es sieht heute auch nicht ganz stabil aus, aber alles in allem deutlich netter als gestern. Also die Sonne ist öfter mit dabei. Es gibt dann aber auch wieder dickere Wolken und vor allem gerade am Nachmittag und am Abend kann es auch noch mal einzelne Schauer geben. Mit Glück sind die aber eher westlich von uns unterwegs. Aber ganz ausgeschlossen ist nicht, dass auch da noch mal ein Gewitter dabei sein könnte. Wie gesagt, hoffentlich alles nicht so heftig wie in den letzten Tagen. Bei den Temperaturen liegen wir dann so knapp unter der 20-Grad-Marke meistens.
2: Jetzt noch deutlich unter der 20-Grad-Marke, aber logischerweise um 6.33 Uhr haben wir 13 Grad in Bonn-Bolbech-Lingenhofen. Danke, Michael.
3: Lasst uns das kurz zelebrieren und genießen, wenn ich sage, es ist nichts los auf den Straßen. Keine Staus, keine Blitzer. Ihr kommt im Moment noch gut durch, wenn ihr was gesehen habt. 0228 4007 111 ist die Nummer für unsere Driveline.
2: Und heute am Brückentag, gerade heute, wünschen wir gute und sichere Fahrt.
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2: Guten Morgen.
3: Guten Morgen.
2: Sagte ich gerade eben, dass Alba Berlin ausgeschieden ist aus den Playoffs. Da war der Vaterwunsch des Gedanken. Die haben gestern verloren gegen Bamberg. Das ist so richtig Stellung. Das ist schon. Aber sie sind noch drin. Also sie spielen noch ums Finale.
3: Also Best of Three, die Playoff-Serie, ja, bei Alba Berlin und aber Bamberg.
2: Vielleicht war es so Vorhersage.
3: Ja,
2: wir werden sehen.
3: Schauen.

0: Ja, wir sind hoffentlich auch eure Nummer 1. Hier ist Radio Bonn Rhein-Sieg.
1: Mit Nico und Jasmin. Einen schönen guten Morgen an diesem Freitag.
0: Ja, Ralf Schumacher hat seine Nummer 1 ja gefunden. Etienne, ne? Heißt sein Mann.
1: Etienne. Ja. Haben jetzt geheiratet.
0: Herzlichen Glückwunsch.
1: Saint-Tropez, oh, natürlich.
0: Natürlich. Und ja. Wenn einer eingeladen war, dann sicherlich er hier.
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4: Ja, nee, ist klar.
5: So, was haben wir denn jetzt hier noch? Ralf Schumacher und sein Etienne haben geheiratet. In Saint-Tropez. Ja, klar, wo sonst? Die Geissens waren natürlich auch da. Ja, schön im Beachclub Bouillabaisse. Jo, ist klar. Bouillabaisse. Warum nicht gleich im Coq au Vin? Höhepunkt der Hochzeit war natürlich das Geschenk der Geissens. Ein Porträt von Ralf und Etienne im Pop-Art-Stil für 15.000 Euro. Ja, der kann sich auch für 15 Euro bei Temu bestellen. Einfach Foto hinschicken und fertig. Ich glaube, das haben die Geissens auch gemacht. So sieht's auf jeden Fall aus. Die haben nämlich ein Foto von sich in dieses Bild mit einarbeiten lassen. Also, dieses sogenannte Kunstwerk für 15.000 ist so hässlich. Wo willst du das hinhängen? Und das muss ja aufhängen, war ja teuer, auch wenn die mal zu Besuch kommen. Aber das ist ja so hässlich, da fällt dir die Tapete von der Wand. Das kannst du ja nur in die Garage hängen, als Diebstahlsicherung für Ferrari. Ach ja, komm, soll wohl eine schöne Hochzeit gewesen sein, was man so hört. Vor allem die Trauung. Der Pastor hat auch nicht gefragt, wollen Sie Ihren Etienne lieben und ehren? Sondern er hat gefragt, Herr Schumacher, wollen Sie wissen, wie viel mein Auto wert ist?
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0: Guten Morgen, hier sind Nico und Jasmin. Radio Bonn-Rhein-Sieg ist hier am Brückentag, am Freitag. Und wir starten rein in ein volles Wochenende. Es steht einiges an, aber voll dürfte es vor allen Dingen auf den Straßen bei uns werden.
1: Ja, durch die Nordbrückensperrung solltet ihr jetzt vor allem auf dem Weg in die City nach Bonn deutlich mehr Zeit einplanen. Wie sieht's aktuell aus, Jasmin?
0: Ja, es geht jetzt los, ne? Also die Bonner Kennedy-Brücke, da staute sich im Moment auch schon durch die Bonner Innenstadt in beide Fahrtrichtungen. Auch B56 füllt sich so langsam und das ja auch am Brückentag.
1: Ja, ne? Morgen allerdings auch und es steht doch so viel an. Was haben wir morgen zum Beispiel?
0: Am morgen 6.6. wird es nochmal karnevalistisch in der Bonner Innenstadt, denn der Festausschuss Bonner Karneval feiert 200 Jahre Bonner Karneval umsonst und draußen.
1: 12.30 geht's los mit einem karnevalistischen Umzug durch die City und dann gibt's auf dem Bonner Münsterplatz ein wirklich mega Programm. Unter anderem dabei die Höhe.

0: die Klüngelköp, die Blackfish und so viele, viele mehr. Und alles umsonst und draußen.
1: Genau, also kommt vorbei, wirklich. Essen und Getränkestände wird es auch nochmal zusätzlich geben. Und Nico, es ist ja auch noch das Museumsmeilenfest am Samstag und am Sonntag.
0: Also ihr könnt unglaublich viel erleben dort. Sonderausstellung, Ausstellung, Programm für die ganze Familie, Eintritt frei. Auch in die Bundeskunsthalle, das Haus der Geschichte macht auf umsonst. Oder auch das Museum König. Und noch mehr Veranstaltungstipps bekommt ihr natürlich heute auch hier bei uns in unserer Morningshow von 6 bis 10.
1: Hier sind Nico und Jasmin. Startet gut rein mit uns ins Wochenende. Guten Morgen.

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1: Mit Marc Weiß. Schönen guten Morgen. Die westliche Politik versucht, das russische Wirtschaftsforum in St. Petersburg weitgehend zu ignorieren. Man befürchtet eine reine Propagandaveranstaltung Moskaus. Was auch passiert, trotzdem ist es nicht unwichtig, was Kreml-Chef Putin dort zu sagen hat, wie auch immer man das dann interpretiert. Putin gab eine Pressekonferenz und hat dort unter anderem gesagt, dass er kein Problem damit habe, wenn der Westen wirtschaftlich mit der Ukraine zusammenarbeite und dass er nicht plane, einen benachbarten NATO-Staat anzugreifen. Thorsten Adolfs aus dem News-Team, wie erklärt Putin dann die Befürchtungen, dass genau das passiert?
2: Ja, Putin hat es als Unsinn und bewusste Provokation bezeichnet, dass es im Westen Befürchtungen gibt. Sein Land könne zum Beispiel einen der Staaten im Baltikum angreifen. Er behauptet, diese Gefahr existiere gar nicht und diene nur dazu, den Bürgern im Westen höhere Militärausgaben abzuverlangen. Auf eine wirtschaftliche Annäherung der Ukraine an die EU hat Putin relativ offen reagiert. Das sei in Ordnung, solange sich diese Annäherung nicht in einen Militärblock verwandle, sagte er.
1: Einschätzungen von Thorsten Adolfs, vielen Dank. Und jetzt die weiteren Themen in der Zusammenfassung. Nach der Vorstellung ihrer Pläne für eine Pflegereform wird Bundesgesundheitsministerin Waken von fast allen Seiten kritisiert. Mecklenburg-Vorpommerns Ministerpräsidentin Schwesig spricht von einem schweren Fehler. Aus dem CSU-regierten Bayern heißt es, die Reform sei ein Schlag ins Gesicht. Auch der Städtetag, der Pflegerat und die Pflegearbeitgeber kritisieren die Reform. Im Kern soll es höhere Beiträge, aber weniger Leistung geben. Die deutsche Fußballnationalmannschaft sollte jetzt so kurz vor der WM gewarnt sein. Unser Gruppengegner Elfenbeinküste hat mit Favorit Frankreich eine bittere Testspielpleite beschert. Das Team um Superstar Kylian Mbappé hat vor den heimischen Fans in Nantes mit 1:2 gegen die Elfenbeinküste verloren. Noch immer beschäftigt das Schicksal des Buckelwals Timmy oder auch Hope, wie er genannt wurde, viele Menschen. Gestern nun war die Obduktion in Dänemark und es konnte noch keine Todesursache festgestellt werden. Klar ist nur, der Wal ist wie zuletzt schon vermutet ein Weibchen. Eine Verletzung sei nicht zu erkennen, sagte eine der beteiligten Walexpertinnen, was allerdings auch an der Verwesung liegen könne. Bei einem Blick ins Maul und in den Magen des Wals seien auch keine Netze oder andere Gegenstände gefunden worden, erklärte sie. Das Team entnahm wie geplant Gewebeproben, die jetzt im Labor untersucht werden. Ergebnisse soll es aber erst in ein paar Monaten geben.
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3: Mit Markus Krämer. Schönen guten Morgen. Nach der Sperrung der Nordbrücke gibt es unzählige Reaktionen und Forderungen aus der Politik, Wirtschaft, von der Stadt oder Unternehmen. In einem Punkt sind sich alle einig, es muss schnell was passieren. Es gibt aber auch klare Meinungsverschiedenheiten. Wir dröseln die unterschiedlichen Positionen zur Nordbrücke auf. Das hört ihr gleich bei uns im Programm und nochmal bei mir in den Nachrichten um 9:30.
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4: Und hier kommen die Wetteraussichten von und mit Wettermann Michael Klein. Guten Morgen.
5: Morgen Jasmin, morgen Nico. Es wird auch heute ein Tag, der ziemlich wechselhaft ist, aber alle Komponenten sind ein bisschen netter verteilt. Das heißt, mehr Sonne, weniger Wolken und auch weniger Schauer. Aber nicht ganz ausgeschlossen, dass am Nachmittag doch nochmal einer damit dabei ist. Vielleicht auch nochmal ein Gewitter, dann kann es auch kräftige Windböen wieder geben. Aber alles in allem deutlich netter bei Maximaltemperaturen um 19, vielleicht mal knapp 20 Grad.
4: Jetzt liegen wir bei 13,4 in Bonn-Bolbechlinghofen, der Ölberg in Königswinter bei 10,3 Grad und Troisdorf-Rottersee mit 13,2.
6: 7:03 an diesem Freitagmorgen und es gibt jetzt schon Stau wegen der Sperrung der Bonner Nordbrücke. Staut es sich auf der B56 zwischen Bonn-Vielich und Bonn-Zentrum, schon 2 Kilometer Stau. Und auch die Bonner Kennedy-Brücke ist ebenfalls schon dicht. Außerdem auch die Römerstraße und auch die Kölnstraße. Da staut es sich jetzt schon. Da müsst ihr auf jeden Fall ein bisschen mehr Zeit im Moment dann einplanen. Ansonsten noch keine Blitzer gemeldet. Wenn ihr was habt, 0228 4007 111. Ist die Nummer.
4: Allen unterwegs, gerade heute auch, eine gute und vor allem sichere Fahrt. Und guten Morgen, Radio Bonn-Rhein-Siegland in Niederkassel. Guten Morgen nach Siegburg und guten Morgen, St. Augustin.
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6: Ja, die Bonner Nordbrücke wird jetzt gleich auch nochmal ausführlich Thema bei uns sein. Wie sind die Reaktionen aus der Region? Das gleich nach 2 Songs. Jetzt erstmal für euch Teddy Swims, Mr. Know-It-All und danach Ed Sheeran mit Galway Girl. Guten Morgen.

0: Ja, dass die Bonner Nordbrücke im wahrsten Sinne auf wackeligen Beinen steht, das war ja bekannt.
1: Aber dass es jetzt so schnell und so dramatisch wird, das kam für viele überraschend. Das ist das Radio Bonn Rhein-Sieg Thema auch heute Morgen, die Vollsperrung der Bonner Nordbrücke.
0: Und beim Bonner Oberbürgermeister Guido Deus, der einen Krisenstab einberufen hat am Mittwoch direkt, gibt es aktuell eher Fragen als Antworten.
2: Wie sieht es aus mit dem ÖPNV hier?

0: In Bonn, wie können wir mit Park and Ride arbeiten, welche Alternativrouten können ausgewiesen werden, welche Verkehrseinschränkungen der letzten Jahre können vielleicht zumindest temporär zurückgenommen werden, damit die Verkehre in Bonn überhaupt noch zu bewältigen sind.
1: Tja, hoffen wir auf schnelle Antworten auch vom Bonner OB. Die Autobahn GmbH, die hat ganz aktuell angekündigt, allein für die Untersuchung der Brückenschäden brauchen sie noch 2 Wochen. Die Schäden sind wohl besonders auf Bonner Seite oberhalb der Bonner Römerstraße zu finden.
2: Und währenddessen melden sich immer mehr Betroffene zu Wort, wie auch die Wirtschaft hier in Bonn und dem Rhein-Sieg-Kreis. Hubertus Hille, Geschäftsführer der IHK Bonn-Rhein-Sieg, sagte im Radio Bonn-Rhein-Sieg-Interview:
3: Man kann ja auch nicht einfach so jetzt mal den ÖPNV auf das Doppelte vergrößern oder irgendwelche Park-and-Ride-Plätze über Nacht schaffen, wo die Leute dann umsteigen können. Also große Herausforderungen, und wir befürchten, dass das schon die Wirtschaft in der Region auch stark schädigen wird.
1: Die Sperrung der Bonner Nordbrücke, natürlich auch heute Morgen unser Top-Thema, ironischerweise am Brückentag. Guten Morgen.
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0: Radio Bonn Rhein-Sieg. Das ist der Brückentag und auch wenn alles aktuell über die Bonner Nordbrücke spricht, wollen wir jetzt zumindest auch mal übers Wetter sprechen. Da freut sich unser Wettermann Michael Klein.
1: Ja, guten Morgen, Michael.
2: Man muss sich jetzt an den kleinen Dingen festhalten und sich über alles freuen.
1: Insofern, bitte was Positives sagen. Wie wird das Wetter am Wochenende hier bei uns im Radio Bonn Rhein-Siegland?
2: Der Brückentag ist nicht gesperrt. Oh, der musste jetzt noch sein. Es ist auch für den Tag gar nicht so schlecht, kann man jetzt mal sagen. Es ist zwar jetzt nicht das Sommerwetter und es ist nicht beständig wahrscheinlich den ganzen Tag über trocken, aber zumindest zeitweise immer wieder ganz hübsch. Also es lockert immer wieder auf, die Sonne zeigt sich. Wir erreichen so um 19 Grad, vielleicht 20 Grad mitten in der Stadt. Ansonsten aber kann es dann auch schon mal wieder einen Schauer am Nachmittag geben. Meistens nur ganz vereinzelt, nur punktuell und dass sich dann ein Gewitter eventuell irgendwo auch nochmal entwickeln könnte, muss ich erwähnen. Aber ich hoffe mal, das ist dann eher woanders.
0: Dann schauen wir jetzt mal aufs Wochenende. Es laufen ja so viele Feste. Siegburger Weinfest, Museumsmeilenfest ab morgen. 200 Jahre Bonner Karneval hatten wir eben schon mal erwähnt. Dürfen die sich auf ein bisschen Sonne freuen denn?
2: Ja, dürfen sie, auf jeden Fall. Da ist immer wieder Sonne mit dabei. Morgen wird der Samstag dann zeitweise wieder dickere Wolken bringen, im Laufe des Nachmittags vor allem. Das sind so ein bisschen die Vorboten, dass sich dann eventuell auch wieder ein Schauer, vielleicht auch ein Gewitter entwickeln kann. Tendenz eher nördlich von uns, aber wir können mit dran sein, dass es da auch bei uns ein bisschen was reinzieht. Und dann dürfte der Sonntag ganz entspannt bleiben. Nach dem jetzigen Stand könnte der sogar komplett trocken sein, allerdings nicht ganz 100%. Sicher. Temperaturmäßig bei Werten so um 20, 21 Grad dürfte die Sonne häufiger mal mit drin sein.
1: Wir versuchen auch entspannt zu sein und zu bleiben, vor allen Dingen übers Wochenende. Dankeschön erstmal für die Wetteraussichten, Michael Klein.
2: Danke euch auch. Tschüss.
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1: Mit Markus Krämer. Schönen guten Morgen. Der ukrainische Präsident Selenskyj schlägt Kreml-Chef Putin ein direktes Treffen vor. In einem offenen Brief regt er Verhandlungen über ein Ende des Kriegs in der Ukraine an. Selenskyj schlägt ein Treffen in einem neutralen Land vor. Die mexikanische Regierung verspricht eine sichere Fußball-WM trotz der aktuellen Proteste im Land. Außenminister Velasco kündigte an, dass Fußballfans eine wunderbare Zeit haben werden, wenn sie in Mexiko zu Gast sind. Und jetzt das Wichtigste von hier. Es war ein Schock für alle Autofahrer und ein Verkehrskollaps in Bonn und der Umgebung, als die Nordbrücke am Mittwochnachmittag plötzlich und ohne Vorwarnung gesperrt wurde. Jetzt wird die marode Brücke erst einmal genauer untersucht. Am Mittwoch hatten Prüfer schwere Schäden an der Vorlandbrücke auf der Bonner Seite entdeckt. Für ein detailliertes Schadensbild werden die Experten mindestens 2 Wochen brauchen, heißt es von der Autobahn GmbH. So lange bleibt die Brücke mindestens gesperrt. Wie es dann weitergeht, ist noch unklar. Währenddessen gibt es immer mehr Reaktionen auf die Sperrung. Die Bonner Grünen und auch der Verkehrsclub Deutschland fordern so schnell wie möglich einen 1:1 Neubau der Brücke. Ohne die geplante Verbreiterung, die sowohl die Stadt als auch der Rhein-Sieg-Kreis und die Autobahn GmbH selber bevorzugen würden.
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1: In Bonn ist gestern zum ersten Mal die neu gegründete Taskforce Nordbrücke zusammengekommen. Nach der Vollsperrung hat die Stadt jetzt erste Maßnahmen ergriffen. Unter anderem sind ab sofort Teile der Römerstraße bis hin zum Leinpfad gesperrt. Beide Straßen verlaufen unterhalb des schwer beschädigten Teils der Brücke. Außerdem hat die Stadt die Einsatzpläne von Feuerwehr und Rettungsdienst angepasst, um schneller am Einsatzort zu sein. Im Halbfinale war dann gestern Abend Schluss. Die Telekom Baskets Bonn sind im 3. Spiel der Best of 5 gegen Bayern München ausgeschieden. Am Ende stand es im Telekom Dome 77-57 für den Favoriten aus München. Auch die ersten beiden Spiele in München konnten die Baskets nicht gewinnen. Mit dem Einzug ins Halbfinale beenden die Bonner Baskets aber trotzdem eine starke Saison in der Basketball-Bundesliga. Schülerinnen und Schüler des Karl-Reuter-Berufskollegs in Hennef gehen unter die Unternehmer. Sie haben die Schülergenossenschaft Printtech gegründet. Im Mittelpunkt steht dabei der 3D-Druck. Die Jugendlichen entwickeln und fertigen Prototypen und wollen künftig auch eigene Produkte auf Abruf herstellen und verkaufen. Das Projekt ist Teil des Unterrichts in Wirtschaftslehre und Ingenieurswissenschaften. Mit ihrem Drucker können die jungen Unternehmer alles Mögliche drucken, zum Beispiel Prototypen, Ersatzteile für Maschinen oder ganz eigene Ideen. Die angebotenen Produkte aus dem 3D-Drucker sollen nicht nur für die Mitschüler und Lehrer sein, sondern auch für andere Kunden aus dem ganzen Rhein-Sieg-Kreis. 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
2: Ist heute zwar bewölkt, aber ihr seht's auch heute Morgen schon, die Sonne kämpft sich so langsam durch. Auch am Nachmittagabend kann es hier und da Schauer geben, aber eben auch Sonnenabschnitte. Es ist kein verkehrter Freitag bei 20 Grad Maxiwerten. Morgen mehr Bewölkung, der schönste Tag des Wochenendes wird nach aktuellem Stand. Der Sonntag dann, vor allem im Vormittags-Mittagsbereich, viel Sonne. Und aktuell messen wir 14 Grad in Bonn-Beul-Bechlinghofen.
3: Wir gucken, was los ist auf den Straßen um 7.33 Uhr. Wegen der Sperrung der Bonner Nordbrücke staut es sich auf der B56 zwischen der Anschlussstelle Bonn-Fiedich und Bonn-Zentrum. Jetzt hier aktuell 3 Kilometer. Eine Viertelstunde dauert es etwa länger. Und deshalb ist natürlich auch die Kennedy-Brücke im Moment dicht. Und auch die Kölnstraße, da gibt es im Moment auch schon den ersten Stau.
2: 0228-4007-111. Das ist eure Nummer für Staus oder Blitzer. Jetzt anrufen oder WhatsAppen. Wir wünschen trotz der Sperrung der Nordbrücke eine gute und vor allem sichere Fahrt durchs Radio Bonn-Rhein-Sieg-Land.
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3: Guten Morgen zusammen, startet trotz allem gut rein mit uns hier ins Wochenende.

0: Guten Morgen, hier sind Nico und Jasmin bei Radio Bonn-Rhein-Sieg. Und die Großen starten ja in einer Woche, dann geht die Fußball-WM los in den USA, Mexiko und Kanada. Morgen starten aber auch schon die Kids die WM hier bei uns im Rheinland und das Radio Bonn-Rhein-Siegland ist mit dabei.
1: Denn in Leverkusen treffen sich morgen 48 Mannschaften aus der F-Jugend und die wurden alle in einen echten WM-Gruppenspielplan eingeteilt. Also jedes Team, auch hier aus dem Radio Bonn-Rhein-Siegland, vertritt eine Nation und die U8 des VfR Hangeler ist auch mit dabei. Wobei, nee, man sagt nicht VfR Hangeler, man sagt...
2: Die Jungs, die reden nur noch von dem Thema. Bei jedem Training wird gefragt, wann ist das erste Spiel, gegen wen spielen wir. Wir sind schon sehr aufgeregt, ja.
3: Weil es cool ist, mal dort zu sein.
4: Weil ich Fußball gern zu spielen mag, weil ich da Tore schieße.
5: Warum holt ihr den Titel nach Hangeler? Erzähl.
6: Weil wir gut sind.
7: Weil wir einfach Lust auf Fußball spielen haben.
8: Weil wir sehr gut spielen im Moment und erster Platz sind.
9: Wir das Turnier halt gewinnen werden.
10: Ja!
2: Also ich freue mich riesig, weil es sind voll viele Mannschaften, auch aus der Umgebung. Man misst sich mit verschiedenen Leistungsklassen vor allem. Und das ist ein Riesending und ich habe da mega Bock drauf.
0: Ja, die Kids-WM morgen in Leverkusen und das Radio Bonn-Rhein-Siegland ist auch mit dabei.
1: Wir wünschen euch ganz viel Erfolg und vor allem ganz viel Spaß.

0: Radio Bonn Rhein-Sieg ist hier am Brückentag. Ja, und diesen Begriff haben wir uns heute eigentlich anders vorgestellt. Aber es ist im wahrsten Sinne ein Brückentag, Nico, ne?
1: Ja, das ist nämlich unser Top-Thema. Die Bonner Nordbrücke ist seit vorgestern komplett gesperrt. Bonns Oberbürgermeister Guido Deus hat ja direkt einen Krisenstab einberufen.
0: Ja, der befürchtete Worst Case ist jetzt eben eingetroffen. Und wir haben die Autobahn GmbH um Sabrina Kieback gefragt. Was passiert denn jetzt?
2: Also wir laufen jetzt mehrgleisig. Also wir gucken, ob es eine Möglichkeit gibt, die Brücke nochmal zu öffnen. Das ist aber noch, wie gesagt, steht noch sehr in den Sternen. Gleichzeitig wird der Neubau jetzt mit noch mehr priorisiert, als der sowieso schon priorisiert ist. Also der hat oberste Priorität bei uns. Und gleichzeitig wird mit der Stadt Bonn und den umliegenden Kreisen nach Lösungsmöglichkeiten gesucht, den Verkehr bestmöglich zu leiten.
1: Ja, und auch der Bundesverkehrsminister Schnieder wird heute in Bonn erscheinen. Und nach aktuellem Stand soll allein die Untersuchung der Brückenschäden noch rund 2 Wochen dauern.
0: Tja, wie ist die aktuelle Lage auf den Bonner Straßen? Wir sind mit unserem Reporter auch draußen und schalten gleich nach 8 mal raus zu ihm.
1: 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Guten Morgen.
0: Guten Morgen. We'll be right back.

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2: Mit Marc Weiß, schönen guten Morgen. Immer mehr Pflegebedürftige, immer höhere Kosten und Milliardendefizite. Die gesetzliche Pflegeversicherung steht vor massiven Herausforderungen. Damit sie auch in Zukunft noch funktioniert, muss eine große Reform her, sagt unter anderem Gesundheitsministerin Faken. Deren Pläne dafür liegen jetzt auf dem Tisch und es gibt jede Menge Kritik. Thorsten Adolfs aus dem News-Team, der Deutsche Städtetag und der Pflegerat sind stinksauer.
3: Ja, der Städtetag spricht laut den Funke-Medien von einem Schlag ins Gesicht für die Städte und Gemeinden. Es wird befürchtet, dass die Kommunen in Zukunft Milliardenlasten schultern sollen, die der Bund auf sie abwälzen will. Und der Pflegerat schlägt in die gleiche Kerbe. Die Experten sagen, dass mit der Reform nur kurzfristig Geld gespart werde. Besser werde die Pflege dadurch nicht. Am Ende landet die Last bei den Pflegebedürftigen, den Familien und den Pflegekräften selbst. Geplant ist zum Beispiel, dass diejenigen, die zu Hause Angehörige pflegen, beim Rentenbeitrag in Zukunft deutlich schlechter gestellt werden sollen als bisher.
2: Was sagt Ministerin Faken zu dieser Kritik?
3: Sie hält voll dagegen und hat ihre Pläne in der ARD verteidigt. Faken sagt, dass man bei so einem großen Umbau natürlich mit Gegenwind rechnen müsse. Für sie gibt es zu einer großen Reform aber keine Alternative. Ob das Gesetz in der jetzigen Form durch den Bundestag kommt, müssen wir mal abwarten, denn der Druck von außen auf das, was da in Berlin geplant wird, ist schon jetzt gewaltig.
2: Infos von Thorsten Adolfs aus dem News-Team. Vielen Dank und jetzt die weiteren Themen in der Zusammenfassung. Der ukrainische Präsident Selenskyj bietet Kreml-Chef Putin direkte Gespräche an, um den Krieg zu beenden. Selenskyj möchte ein persönliches Treffen mit Putin, zum Beispiel in der Türkei, der Schweiz oder einem anderen neutralen Land. Noch gibt es aus Moskau keine offizielle Reaktion. Wissenschaftler und Ärzte haben gestern in Dänemark, wie angekündigt, den toten Ostsee-Buckelwal Timmy oder auch Hope obduziert und noch keine Todesursache gefunden. Klar ist nur, der Wal ist wie zuletzt schon vermutet ein Weibchen. Eine Verletzung sei nicht zu erkennen gewesen, sagte eine der beteiligten Expertinnen. Nach der überraschenden und kurzfristigen Vollsperrung der Bonner Friedrich-Ebert-Autobahnbrücke macht sich Bundesverkehrsminister Schnieder heute Mittag vor Ort selbst ein Bild von der Lage. Er wolle so schnell wie möglich klären, welche Belastungen die Brücke noch aushält und wie es weitergehen kann, hatte Schnieder schon gestern gesagt. Die Autobahn GmbH hatte die Friedrich-Ebert-Brücke am Mittwochnachmittag kurzfristig und bis auf Weiteres voll gesperrt. Grund sind strukturelle Schäden am Tragwerk. Am Mittwoch und sogar gestern am Feiertag gab es daraufhin ein massives Verkehrs- und Stauchaos. Die Brücke wurde Ende der 60er gebaut und gilt als wichtigste Ost-West-Verbindung für die Region Bonn-Rhein-Sieg.
0: Und jetzt das Wichtigste von hier.
4: Mit Markus Krämer. Schönen guten Morgen. Es gibt natürlich auch bei uns heute nur das eine Thema, die Sperrung der Bonner Nordbrücke. Schon gestern hat sich die neue Taskforce Nordbrücke der Stadt Bonn getroffen und erste Maßnahmen beschlossen. Gleichzeitig geht jetzt natürlich auch der Streit los. Wie geht's weiter und vor allem wann? Wir haben alle Reaktionen, Forderungen und erste Maßnahmen zusammengefasst. Das hört ihr alles gleich bei mir in den nächsten Nachrichten um halb.
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5: Die Wetteraussichten jetzt mit unserem Wettermann Michael Klein.
6: Guten Morgen.
7: Hallo Nico, hallo Jasmin. Es wird heute auch wieder ein etwas wechselhafterer Tag, aber insgesamt freundlicher als die letzten Tage. Mehr sonnige Phasen wieder. Schauer kann es geben, aber wahrscheinlich nicht so häufig wie in den letzten Tagen und auch nicht so kräftig. Auch ein Gewitter ist nicht hundertprozentig ausgeschlossen. Aber wie gesagt, die Wahrscheinlichkeiten dafür niedriger. Die Temperaturen sind auch nicht so besonders hoch. Bei 19, vielleicht mal knapp 20 Grad.
5: Ja, im Moment liegen wir bei 14,4 Grad in Bonn-Beul-Bechlinghofen, 13,7 in Bad Honnef-Igidenberg, 10,7 der Ölberg in Königswinter. Und damit geht's jetzt raus auf die Straßen.
6: Guten Morgen am Brückentag. 8:04. Eigentlich heute ja nicht viel los. Ist auch der Fall. Bis natürlich auf das Bonner Zentrum rund um die Kennedy-Brücke. Wegen der Sperrung der Nordbrücke staut es sich auf der B56 ab der Anschlussstelle Bonn-Beul-Villig bis zum Bonner Zentrum auf 3 Kilometer über 15 Minuten plus. Und zdem staut es sich auch in der Bonner Rheinaue in Richtung B9. Also vor allem, wenn ihr die Südbrücke nutzt. Blitzer sind zurzeit keine gemeldet.
5: Wenn ihr noch was gesehen habt, 0228 400 7111, die Nummer für Staus und Blitzer. Gute Fahrt und guten Morgen ins Radio Bonn-Rhein-Signal nach Alfter, nach Swisttal und guten Morgen nach Bonn.
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6: Tja, und jetzt sehen wir es musikalisch wie Coldplay, nämlich We Pray an dieser Stelle. Guten Morgen.

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0: 11 nach 8. Guten Morgen, hier sind Nico und Jasmin. Und es ist schon Wahnsinn, auf was sich die Sperrung der Bonner Nordbrücke alles auswirkt.
1: Ja, Rettungsdienste müssen umplanen. Pflegedienste kommen teilweise nicht mehr zu ihren Patienten. Auch Handwerker können Termine nicht einhalten. Autofahrer fahren kilometerlange Umwege oder stehen an der nächsten Rheinfähre im kilometerlangen Stau.
0: So wie auch in Niederkassel-Mondorf, da kreuzt die Autofähre täglich und hat spontan umgeplant am Mittwoch direkt. Radio Bonn Rhein-Sieg-Reporter Dominik Becker, wie läuft denn der aktuelle Fährbetrieb?
2: Guten Morgen aus Mondorf, aus Niederkassel-Mondorf. Die erste Meldung vorweg, es gibt kein Verkehrschaos, Stand jetzt hier im Dorf. Das war am Mittwoch ja ganz anders und es ist gefühlt ganz, ganz ruhig auf der Fähre hier von der einen zur anderen Seite. Wobei Ansgar von der Mondorfer Fähre, der sagte mir gerade, der Schein, der trügt ein bisschen. Warum?
3: Genau. Normalerweise dauert ja eine Überfahrt hin und zurück circa 10 Minuten. Und wir haben jetzt eine Frequenz von jedem Anlegen einer Fähre von circa 4 Minuten. Mit dem heutigen Tage werden wir montags bis freitags von 7 bis 10 Uhr morgens sowie 15.30 Uhr bis 19 Uhr für euch alle mit zwei Fähren unterwegs sein.
2: Also es ist nicht hier die große Katastrophe wie am Mittwoch. Beschreibt nochmal, was hier los war.
3: Am Mittwoch hat uns das auch wie ein Schlag getroffen, als die Meldung kam. Dann ging das auch kurz vor drei schon los, dass nur noch Stau war hier. Wir wussten selber nicht mehr, wo oben und unten ist, haben Personal organisiert, zusätzliche Kassierer, zusätzliche Fahrer und haben so schnell es ging die zweite Fähre in Betrieb genommen und haben auch tatsächlich bis 21 Uhr beide Fähren von beiden Seiten dauerhaft voll gehabt.
2: Ich gehe davon aus, du warst froh, als dann irgendwann Feierabend war.
3: Ja, wir hatten ja groß angekündigt, wir machen bis 22 Uhr. Wir sind dann auch mit der zweiten, mit einer Fähre bis 22 Uhr zu Ende gefahren. Es kamen auch immer noch Leute. Aber ja, ich war froh, als ich abends dann auch endlich im Bett lag.
2: Also etwas Ruhe hier in Niederkassel-Mondorf an der Fähre. Am ersten Tag, am Brückentag, ohne Brücke. Liebe Grüße ins Studio.
4: 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Die Radio Bonn-Rhein-Sieg-Reporter.

0: 17 Minuten nach 8. Aktuelle Meldung von den Straßen, Nico.
1: Und zwar von der A3 zwischen Königsforst und Rösrath. Hier in beiden Richtungen Gefahr durch Personen auf der Fahrbahn. Bitte besonders vorsichtig fahren. Hey.

0: Ja, Tonight zum Beispiel heute mit dem Weinfest in Siegburg. Das gibt es ja über das ganze Wochenende. Einiges los bei uns.
1: Ja, morgen auch. 200 Jahre Bonner Karneval und das auf dem Münsterplatz in Bonn. Und was sonst so geht, hört ihr jetzt.
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3: Es ist wieder soweit. Das Bonner Museumsmeilenfest steht an. Katha hier. Und wenn ihr noch ein paar Tipps für das etwas uselige Wochenende braucht, dann mal aufgepasst. Morgen und am Sonntag gibt's im Museum König, dem Haus der Geschichte, dem Bonner Kunstmuseum, der Bundeskunsthalle und dem Deutschen Museum ganz besondere Ausstellungen, Sonderführungen und Mitmachprogramme. Unter anderem könnt ihr zum Beispiel beim Zirkus mitmachen oder in der Bundeskunsthalle hinter die Kulissen schauen. An beiden Tagen geht's jeweils um 11 Uhr los. Der Eintritt zu allen Veranstaltungen und Ausstellungen ist frei.
4: Hallo, Thorsten hier. Das Jugendkulturcafé Troisdorf wird 40 Jahre alt und um das zu feiern, veranstalten die gleich zwei Konzerte. Das erste Konzert findet morgen statt und zwar im Rahmen der Metal Night. Da erwarten euch nicht eine, nicht zwei, nicht drei, nein, sogar gleich 5 verschiedene Bands, die euch so richtig einheizen werden. Los geht's um 19 Uhr und das Beste, der Eintritt ist frei. Dann lasst mal so richtig krachen.

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1: Mit Markus Krämer. Schönen guten Morgen. Der ukrainische Präsident Selenskyj schlägt Kreml-Chef Putin ein direktes Treffen vor. In einem offenen Brief regt er Verhandlungen über ein Ende des Kriegs in der Ukraine an. Selenskyj spricht sich für ein Treffen in einem neutralen Land aus. Der mexikanische Regierungspräsident verspricht eine sichere Fußball-WM trotz der aktuellen Proteste im Land. Außenminister Velasco kündigte an, dass Fußballfans eine wunderbare Zeit haben werden, wenn sie nach Mexiko zu Gast kommen. Jetzt das Wichtigste von hier. Mindestens 2 Wochen. So lange wird es wohl dauern, bis erste Ergebnisse der Untersuchungen an der Bonner Nordbrücke vorliegen. Das schätzt die Autobahn GmbH. Man erhoffe sich, in den nächsten 2 Wochen ein umfassendes Schadens- und Lagebild zur maroden Brücke zu bekommen, heißt es. Im nächsten Schritt will die Autobahn GmbH dann entscheiden, was mit der Nordbrücke passiert. So lange bleibt sie gesperrt. Währenddessen gibt es immer mehr Reaktionen auf die Sperrung. Die Bonner Grünen und auch der Verkehrsclub Deutschland fordern jetzt so schnell wie möglich einen 1:1 Neubau der Nordbrücke. Die Autobahn GmbH, aber auch die Stadt Bonn und der Rhein-Sieg-Kreis hatten sich für einen größeren und breiteren Neubau der Brücke ausgesprochen. Dafür gab es sogar schon Pläne. Natur- und Denkmalschützer hatten damals schon angekündigt, gegen die Pläne einer breiteren Nordbrücke zu klagen.
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1: In Bonn ist gestern zum ersten Mal die neu gegründete Taskforce Nordbrücke zusammengekommen. Nach der Vollsperrung hat die Stadt jetzt erste Maßnahmen ergriffen. Unter anderem sind ab sofort Teile der Römerstraße bis hin zum Leinpfad gesperrt. Beide Straßen verlaufen unterhalb des schwer beschädigten Teils der Brücke. Außerdem hat die Stadt die Einsatzpläne von Feuerwehr und Rettungsdienst angepasst, um schneller am Einsatzort zu sein. Ab heute Abend gibt es eine Woche lang Probleme beim Zugverkehr auf der rechten Rheinseite. In Köln-Heumer wird an Oberleitungen an einer Brücke der A59 gearbeitet. Heißt, am Flughafen halten bis nächsten Donnerstag keine Fernzüge. Auch Verbindungen des RE6 und der RB26 zwischen Köln-Deutz und Flughafen fallen aus. Es gibt aber Ersatzbusse. Noch ist Erste Hilfe nicht olympisch. Die Johanniter aus ganz NRW machen daraus aber 3 Tage lang trotzdem einen Wettbewerb. Im Rhein-Sieg-Forum in Siegburg treten mehr als 500 Lebensretter aus Spaß gegeneinander an. Da geht's zum einen ums Wissen rund um Erste Hilfe und natürlich auch um die richtigen Handgriffe. Wie funktioniert nochmal die stabile Seitenlage und was muss man alles angeben, wenn man einen Notruf meldet? Das sind die Disziplinen für die Kinder. Ältere haben schwere Aufgaben zu lösen, zum Beispiel Wunden richtig versorgen. Aus dem Radio Bonn-Rhein-Siegland sind Mannschaften aus Lohmar, Bonn und Much mit dabei. Der Wettbewerb geht noch bis Sonntag. 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
2: Das gibt es mit unserem Wettermann Michael Klein. Guten Morgen.
3: Schönen guten Morgen. Hallo ihr beiden. Es wird heute eine Mischung aus Sonne und Wolken sein, bei der die Sonne doch häufiger mit dabei ist. Nichtsdestotrotz sind aber auch heute nochmal Schauer möglich, vielleicht sogar nochmal ein einzelnes Gewitter, aber das ist deutlich seltener der Fall. Der Tag ist also insgesamt viel freundlicher, mit Höchstwerten so bei 19 oder 20 Grad.
2: Im Moment Bonn-Venusberg 13,7 Grad, Bad Honnef Egidienberg 13,5 und der Ölberg in Königswinter 10,9 Grad hier.
4: Jetzt der Blick auf die Straßen. Achtung Autofahrer auf der A3 zwischen Königsforst und Rösrath in beide Richtungen. Gefahr durch Personen auf der Fahrbahn. Insgesamt eine ruhige Lage, ja, bis auf die Bonner Kennedy-Brücke natürlich. Die Ausweichroute für die gesperrte Nordbrücke staut sich auf der B56 zwischen Bonn-Bolfilich und dem Bonner Zentrum. Insgesamt 3 Kilometer über 15 Minuten Zeitverlust und auch Stau in der Bonner Rheinaue von der Südbrücke kommend in Richtung B9. Der erste Blitzer des Morgens ist gemeldet von Sabine und zwar steht er in Bonn-Bol hier auf der Hermannstraße.
2: Und wenn ihr auch was habt, 0228 4007 111, das ist die Nummer für Staus und Blitzer. Gute Fahrt euch.
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4: Am Brückentag, guten Morgen, wobei ab sofort ist jeder Tag ein Brückentag. Con calma, so nehmen wir es, oder?

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1: Guten Morgen, sagt eure Morgenschuh Nico und Jasmin.
2: Guten Morgen zusammen.
1: Wir hören gleich nach 9 von einem Gartenlandschaftsbauer, der wegen der Sperrung der Nordbrücke allein 4 Stunden gebraucht hat von der Arbeit nach Hause.
2: Mhm.
1: Es ist langsam Alltag bei uns schon, obwohl wir erst 2 Tage dieses Problem haben.
2: Alltag, du bist gut.
1: Ja gut, es ist ja, wie war es bei dir? Du musstest,
2: Mittwoch.
1: Oder wolltest nach Windeck zu deiner Familie?
2: Ja, und? Ich habe 2,5 Stunden gebraucht insgesamt. Ich habe alleine, ich wohne Bonn-Kastell, da die Richtung. Ich habe 1:10 bis zur Kennedy-Brücke gebraucht. Es war wirklich der Horror. Und dann stehst du da in diesem Chaos und dann kommt noch so eine Feldjäger-Staffel, die da irgendwen eskortiert hat über die Kennedy-Brücke.
1: Wir haben ja viel WhatsApp geschrieben gestern auch. Ich habe dir ja noch so gesagt, so, ja gut, dann fahre ich halt morgens zur Arbeit mit dem Fahrrad.
2: Mhm.
1: Um dann festzustellen, ach scheiße, ja, du kannst ja gar nicht über die Nordbrücke. Mit dem Fahrrad ist ja auch gesperrt für Fahrräder. Es müsste auch über die Kennedy-Brücke. Wird ein langer Weg. Wobei, mit dem Fahrrad fahren, das wäre besser für die Umwelt.
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4: Wir wollen alle die Umwelt schonen, das ist klar, ne? Gibt's kein Vertun. Die Erde müssen wir retten, weil streng genommen finden wir es ja hier ganz nett und immer bis zum Mars pendeln, das ist auch keine Option. Aber wo fängt Umweltschutz an und wo hört das normale Leben auf? Guck mal, langes Wochenende ohne Grillen. Ja, das ist doch wie Bier ohne Schaum, Curry ohne Wurst, Heidi ohne Klum. Jetzt kann man natürlich sagen, was macht so ein kleiner Grill denn? Aber Freunde, ich komme aus dem Ruhrpott. Wenn du da bei schönem Wetter am Kleingartenverein vorbeigehst, ne, dann denkst du, die haben die Zechen wieder aufgemacht. Da stellt sich die Frage nicht, Kohle oder Gas. Da wird die Kohle erstmal auf dem Gasgrill an die Glut gebracht. Und ich bin ja absolut pro Umweltschutz. Trotzdem merke ich, wie mir bei jedem Cent mehr pro Liter an der Zapfsäule der Kamm schwillt. Aber gut, dass wir drüber reden, ne? Schafft ja auch Bewusstsein. Und immer dran denken, was der gute alte Hauding und Philosoph Schopenhauer gesagt hat. Jeder dumme Junge kann einen Käfer zertreten, aber alle Professoren der Welt können keinen herstellen. Geiler Spruch, hätte auch von mir kommen können.
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1: Mit Marc Weiß. Schönen guten Morgen. Deutschland steht vor großen Reformen. Beim Blick auf die aktuelle Stimmung im Land zeigt sich allerdings, dass viele Bundesbürger Zweifel haben, ob die Regierung diese Reformen auch umsetzen kann. Thorsten Adolfs aus dem News-Team. Es gibt offenbar sehr wenig Vertrauen in die Arbeit von Union und SPD.
2: Ja, laut dem aktuellen ZDF-Politbarometer ist das Vertrauen ziemlich im Keller. Knapp 75% der Befragten glauben nicht, dass die Regierung die Probleme bei unseren Sozialversicherungen in den Griff bekommt. Die meisten Menschen trauen Union und SPD nicht zu, dass sie zum Beispiel die Renten, die Krankenversicherung oder die Pflegeversicherung zukunftsfest machen können.
1: Wie sieht es generell aus, wenn wir auf die Parteienlandschaft schauen? Wer liegt da in der Gunst der Wähler gerade vorne?
2: Wenn jetzt am Sonntag Bundestagswahl wäre, dann stünde die AfD mit 27% aktuell auf dem ersten Platz, gefolgt von der Union mit 25%. Und dahinter klafft dann eine große Lücke. Die Grünen landen bei 14%, die SPD dümpelt weiter bei ihrem Rekordtief von 12% herum und die Linke kommt auf 11%. Die FDP spielt mit 3% bei den Wählern zurzeit kaum eine Rolle.
1: Infos von Thorsten Adolfs aus dem News-Team. Vielen Dank und jetzt die weiteren Themen in der Zusammenfassung. Außenminister Wadefuhl ruft den russischen Präsidenten Putin dringend zu Verhandlungen über einen Frieden in der Ukraine auf, unter Beteiligung der Europäer. Es sei jetzt absolut an der Zeit, an den Verhandlungstisch zu kommen, appellierte der CDU-Politiker an Putin während seines Besuchs in Mexiko. Der ukrainische Präsident Selenskyj hatte direkte Verhandlungen angeboten, an einem neutralen Ort wie der Schweiz oder der Türkei. Die deutschen Autohersteller haben zum Jahresbeginn beim Umsatz im Vergleich zur internationalen Konkurrenz an Boden verloren. Das geht aus einer Analyse der Berater von EY hervor. Verglichen wurden die 19 größten Autohersteller der Welt. Demnach sind die Umsätze von VW, Mercedes und BMW im Jahresvergleich um 4,3% gesunken. Anderswo sind sie um 1,7% gestiegen. Gesundheitsministerin Wagen hat aktuell einen sehr schweren Stand. Nach der Vorstellung ihrer Pläne für die Pflegereform wird Wagen von allen Seiten kritisiert. Mecklenburg-Vorpommerns Ministerpräsidentin Schwesig spricht von einem schweren Fehler. Aus dem CSU-regierten Bayern heißt es, die Reform sei ein Schlag ins Gesicht. Auch der Städtetag, der Pflegerat und die Pflegearbeitgeber kritisierten die Reform. Im Kern bringt die Reform für einige Beitragszahler höhere Beiträge und für so gut wie alle Menschen weniger Leistungen. Es ist allerdings fraglich, ob diese Reform so auch durchkommt. Neben der Kritik von Verbänden hatte vor allem Mecklenburg-Vorpommerns Ministerpräsidentin Schwesig auch schon angedeutet, dass die Länder nicht mitziehen werden. Das wäre dann vermutlich das Ende der aktuellen Reform, spätestens im Bundesrat.
0: Und jetzt das Wichtigste von hier.
3: Mit Markus Krämer. Schönen guten Morgen. Es ist das bestimmte Thema heute bei uns, ironischerweise am Brückentag. Nach der kurzfristigen und unangekündigten Vollsperrung der Bonner Nordbrücke gibt es jetzt immer mehr Reaktionen und auch Forderungen. Gestern Abend hat die Autobahn GmbH mitgeteilt, wie lange die Untersuchungen an der maroden Brücke dauern werden. Alle aktuellen Infos zum Stand rund um die Bonner Nordbrücke hört ihr gleich bei uns im Programm und nochmal bei mir in den Nachrichten um 5:30.
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4: Und hier kommen die Wetteraussichten mit Michael Klein. Guten Morgen. Wie wird's denn?
5: Guten Morgen. Ganz trocken bleibt dieser Tag heute wahrscheinlich nicht, aber es sieht deutlich netter aus als gestern. Viel mehr sonnige Phasen, aber einzelne Schauer, vielleicht auch nochmal ein Gewitter, sind dann am Nachmittag und am Abend doch nochmal möglich. Höchsttemperaturen bis 20 Grad.
4: Aktuell die Temperaturen Windeckhurst 11,8 Grad. Troisdorf-Rottersee liegen wir schon bei 15,7 Grad und in Bornheim-Wittich an unserer Wetterstation 14,5 Grad.
6: Es wäre heute eigentlich der perfekte Tag aus Verkehrssicht, ohne Staus. Allerdings, doch, es kommt natürlich ein Stau auf der Bonner Kennedy-Brücke. Rückstau bis nach Bonn-Beulfilich wegen der Sperrung der Nordbrücke zurzeit auf die B56. 3 Kilometer Stau Richtung Bonner Stadtzentrum, 15 Minuten plus. Das war's dann zum Glück aber auch mit Staus. Ansonsten noch Blitzer gemeldet in Bonn-Beul auf der Hermannstraße und der B56 hier zwischen Konrad-Adenauer-Damm und Alfter-Impekhofen.
4: 0228 4007 111, das ist die Nummer für Staus und Blitzer. Allen unterwegs eine gute und sichere Fahrt hier mit uns und guten Morgen ins Radio Bonn-Rhein-Sieglern, nach St. Augustin, nach Niederkassel und guten Morgen nach Siegburg.
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6: Und trotz aller Verkehrsprobleme genießt diesen Brückentag, den Freitag im Radio Bonn-Rhein-Siegland.

0: Tja, wären Verantwortliche für Straßen und Brücken in Deutschland ähnlich schnell wie die Mondorfer Autofähre, ja, vielleicht hätten wir dieses ganze Nordbrücken-Problem nicht. Das ist unser Thema heute hier bei Radio Bonn-Rhein-Sieg.
1: Damit guten Morgen um 8:45. Ja, seit Mittwoch ist die Bonner Nordbrücke wegen gravierender Mängel voll gesperrt und die Autofähre Mondorf, die hat ruckzuck reagiert und eine zweite Fähre ins Wasser gelassen.
2: Jetzt hatten wir natürlich am Mittwoch den großen Nachteil, dass unsere große Fähre auf der Werft war. Das war dann ein Anruf auf der Werft, macht das Ding fahrbereit, wir müssen fahren. Ja, und dann war die auch innerhalb von 2 Stunden im Wasser, Gott sei Dank.
0: Das war Ansgar von der Mondorfer Fähre. Vielen Dank für euren schnellen Einsatz. Das hilft zumindest etwas, aber viele Autofahrer und Pendler sind natürlich bedient.
3: Ja, war nicht so entspannt, ne? Wenn man von Hersel bis hier runter zur Fähre 4,5 Stunden braucht und dann nach Feierabend und erst um 9:30 zu Hause ist, ist das nicht zu prickeln. Ne?
4: Das ist nicht nur eine Katastrophe für die Region, das ist für jeden Unternehmer, für jeden Privatmann ein großes Problem, ein richtiges Problem.
5: Ab Montag erwarte ich, dass ich Fahrrad fahre, bis eine Entscheidung zur Nordbrücke gefällt ist.
0: Wochenlang, monatelang?
5: Jahrelang. Ja, ich glaube es. Wenn sie das Ding jetzt wirklich zumachen und die Risse massiv sind, werden die nicht mehr aufmachen aus Sicherheitsgründen, bis ein Neubau kommt.
1: Tja, heute kommt Bundesverkehrsminister Schnieder um 14 Uhr nach Bonn, um sich ein Bild persönlich von der Lage der Brücke zu machen.
0: Ja, und die Autobahn GmbH hat jetzt bereits angekündigt, allein für die weiteren Untersuchungen der Brücke bräuchten sie 2 Wochen.
1: Tja, da ist man wohl nicht so schnell wie bei der Mondorfer Fähre. Wir halten euch auf dem Laufenden. Hier ist Radio Bonn-Rhein-Sieg. Guten Morgen am Mittwoch.

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1: Mit Markus Krämer. Schönen guten Morgen. Die mexikanische Regierung verspricht eine sichere Fußball-WM trotz der aktuellen Proteste im Land. Außenminister Velasco kündigte an, dass Fußballfans eine wunderbare Zeit haben werden, wenn sie in Mexiko zu Gast sind. Ein seit 6 Tagen am Mount Everest vermisster und bereits für tot gehaltener Bergführer ist lebend wieder aufgetaucht. Der erfahrene Sherpa wurde am Donnerstagmorgen in der Nähe des Basislagers am Everest gefunden, wohin er aus eigener Kraft zurückgekehrt war. Er wurde ins Krankenhaus geflogen. Und jetzt das Wichtigste von hier. Mindestens 2 Wochen. So lange wird es wohl dauern, bis erste Ergebnisse der Untersuchungen an der Bonner Nordbrücke vorliegen. Das schätzt die Autobahn GmbH. Man erhoffe sich, in den nächsten 2 Wochen ein umfassendes Schadens- und Lagebild zur maroden Brücke vorliegen zu haben, heißt es. Im nächsten Schritt will die Autobahn GmbH dann entscheiden, was mit der Brücke passiert. Am Mittwochmorgen hatten Prüfer neue große Risse an der Vorlandbrücke auf der Bonner Seite entdeckt. Schon am Nachmittag wurde sie dann bis auf Weiteres für den Verkehr komplett gesperrt.
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1: In Bonn ist gestern zum ersten Mal die neu gegründete Taskforce Nordbrücke zusammengekommen. Nach der Vollsperrung hat die Stadt jetzt erste Maßnahmen ergriffen. Unter anderem sind ab sofort Teile der Römerstraße bis hin zum Leinpfad gesperrt. Beide Straßen verlaufen unterhalb des schwer beschädigten Teils der Brücke. Außerdem hat die Stadt die Einsatzpläne von Feuerwehr und Rettungsdienst angepasst, um schneller am Einsatzort zu sein. Im Halbfinale war dann gestern Abend Schluss. Die Telekom Baskets Bonn sind im 3. Spiel der Best of 5 gegen Bayern München ausgeschieden. Am Ende stand es im Telekom Dome 77-57 für den Favoriten aus München. Trotz Ausscheiden beenden die Bonner Baskets mit dem Einzug ins Halbfinale eine starke Saison in der Basketball-Bundesliga. Schülerinnen und Schüler des Karl-Reuter-Berufskollegs in Hennef gehen unter die Unternehmer. Sie haben die Schülergenossenschaft Printtech gegründet. Im Mittelpunkt steht dabei der 3D-Druck. Die Jugendlichen entwickeln und fertigen Prototypen und wollen künftig auch eigene Produkte auf Abruf mit ihrem 3D-Drucker herstellen und verkaufen. Das Projekt ist Teil des Unterrichts in Wirtschaftslehre und Ingenieurswissenschaften. Mit ihrem Drucker können die jungen Unternehmer alles Mögliche drucken, zum Beispiel Prototypen, Ersatzteile für Maschinen oder ganz eigene Ideen. Die angebotenen Produkte aus ihrem 3D-Drucker sollen nicht nur für Mitschüler und Lehrer sein, sondern auch für andere Kunden aus dem ganzen Rhein-Sieg-Kreis. 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
2: Wie wär's, wenn man einfach die Bonner Nordbrücke mit diesem Ding da neu druckt?
1: Einen sehr großen 3D-Drucker.
3: Den würden wir bauen.
1: Aber gute Idee.
2: Ja. Ja, oder?
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2: Ja, schauen wir erstmal aufs Wetter mit unserem Wettermann Michael Klein. Guten Morgen. Wie wird's?
4: Guten Morgen, ihr beiden. Hallo. Es sieht heute auch nicht ganz stabil aus, aber alles in allem deutlich netter als gestern. Also die Sonne ist öfter mit dabei. Es gibt dann aber auch wieder dickere Wolken und vor allem gerade am Nachmittag und am Abend kann es auch noch mal einzelne Schauer geben. Mit Glück sind die aber eher westlich von uns unterwegs. Aber ganz ausgeschlossen ist nicht, dass auch da noch mal ein Gewitter dabei sein könnte. Wie gesagt, hoffentlich alles nicht so heftig wie in den letzten Tagen. Bei den Temperaturen liegen wir dann so knapp unter der 20-Grad-Marke meistens.
2: Im Moment liegen wir bei 16,9 Grad in Bonn am Hauptbahnhof. Dann haben wir in Bad Honnef-Egidienberg 14,6 Grad und 12 Grad exakt der Ölberg in Königswinter.
5: Jetzt der Blick auf die Straßen um 9.34 Uhr. Keine Staus, außer natürlich auf der B56 von Bonn-Bolfilich Richtung Bonner Zentrum. Die Ausweichstrecke für die Bonner Nordbrücke hier zurzeit 3 Kilometer, 15 Minuten plus. Dann haben wir noch Blitzer in Bonn-Boll auf der Hermannstraße und auf der B56 zwischen Konrad-Adenauer-Damm in Bonn und Alfter-Impelkofen.
2: Es staut sich auf der Bonner Nordbrücke. Das ist, glaube ich, so ein Satz, den werden wir jetzt längere Zeit nicht mehr hören, oder?
5: Nee, wahrscheinlich nicht. Aber dafür wird es ja woanders umso schlimmer.
2: Ja, 0228 407 111. Über diese Nummer sind wir auf jeden Fall für euch erreichbar. Gute Fahrt euch.
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5: Und warum ist Chuck Norris denn von uns gegangen? Den hätten wir jetzt gebraucht. Der hat die Bonner Nordbrücke gebaut und dann wäre die Eröffnung der neuen Brücke Juli 2026 gewesen. Naja.

0: Genau. Mal gucken, wenn wir jetzt gleich nach Hause kommen, Nico, oder?
1: Ja, Frank Thelen hat doch irgendwie vor Jahren schon gesagt, wir wollen hier Flugtaxen haben. Wo sind die denn jetzt, wo wir sie brauchen? Wo sind sie?
2: Wir würden eins kaufen für den Sender.
1: Ja, du hast ein Fahrrad wenigstens. Also ich ja auch, aber das Problem ist, ja, der Sven kann morgens, sein Jahrbrück ist übrigens hier.
0: Hallo. Guten Morgen.
1: Hallo. Er kann die Fähre nutzen. Das kann ich morgens vor der Morning Show nicht, weil so früh fahren die nicht. Die fahren ja schon oft jetzt.
2: Deshalb lässt mich diese Gesamtsituation noch relativ und vergleichsweise entspannt auf die nächsten Jahre blicken. Ja, ich gehe nicht davon
0: Andere würden dich jetzt steinigen, wenn sie das hören.
1: Nee, die wird nicht mehr aufgemacht.
2: Nee, das glaube ich auch. Also ich bin noch einigermaßen entspannt, werde jetzt nochmal mein Regenoutfit nochmal so ein bisschen aufpimpen, mir da jetzt auch nochmal für den Rucksack was holen und für den Kopf irgendwie was, weißt du, weil ich gehe davon aus, dass ich ab sofort bei Wind und Wetter mit dem Fahrrad fahren werde.
1: So, wir hatten schon ein paar Aufgaben für den Bonner OB, der eh mehr Fragen als Antworten aktuell hat. Zum Beispiel... Heute Morgen direkt aufgefallen, um 5 Uhr morgens. Die Ampelschaltung am Stadthaus ist eine Vollkatastrophe, weil sie nicht verkehrsabhängig ist. Da stehst du, und das ist ja die Hauptverkehrsader jetzt, ja. Da stehst du, da müssen sie was dran ändern. Was ist mit den Fahrradwegen? Werden die wieder zu Autospuren freigemacht? Ja, da wird sich einiges tun noch. Ne?
0: Und. Es sind auf jeden Fall viele Fragen, die wir klären müssen. Sven übernimmt das Studio gleich ab 10. Wir wären Sonntag nochmal hier, sofern wir denn durchkommen in den Sender. Aber ich bin guter Dinge.
1: Ja, doch, auf jeden Fall. Also jetzt viel Spaß mit Sven Javorek, euch jetzt schon mal ein schönes Wochenende und bis Sonntag.
0: Tschüssi.

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1: Mit Marc Weiß, schönen guten Morgen. Die Bonner Nordbrücke der A565 ist dauerhaft gesperrt jetzt und das sorgt gerade für ordentlich Ärger bei der regionalen Wirtschaft und natürlich auch bei vielen Pendlern. Wenn jetzt nicht schnell gehandelt werde, dann drohe der Region ein jahrelanges Chaos, heißt es. Infos dazu von Thorsten Adolfs aus dem News-Team.
2: Die Wirtschaft schlägt Alarm, weil die wichtige Verbindung über den Rhein jetzt fehlt. Deshalb wird gefordert, dass der Neubau der Brücke in maximal 5 Jahren fertig sein sollte und nicht wie sonst üblich erst nach 10 bis 12 Jahren. Vorbild müsse die Rahmedetalbrücke der A45 sein, heißt es. Die Baustelle dort habe gezeigt, dass es bei solchen Projekten deutlich schneller gehen kann als bisher gedacht. Bei jeder Verzögerung zahle am Ende der Kunde die Zeche, sagte der Präsident der Kölner Handwerkskammer Radermacher bei RTL. Handwerker oder Lieferanten würden durch Umwege und Staus jeden Tag massiv Zeit verlieren. Das kostet die Firmen dann richtig viel Geld und diese Mehrkosten würden in Form von höheren Preisen an die Kunden weitergegeben, so Radermacher. Nicht nur die Bonner Nordbrücke, auch viele andere Autobahnbrücken in NRW sind marode. Auf der Wiehltalbrücke der A4 zum Beispiel wird gerade eine Wiegeanlage mit Schranken aufgebaut. Viele Lkw-Fahrer hatten das Fahrverbot dort ignoriert. Mit der Anlage soll verhindert werden, dass es noch mehr Schäden an der Brücke gibt und auch sie dann komplett gesperrt werden müsste.
1: Thorsten Adolfs mit Infos. Vielen Dank. Jetzt die weiteren Themen in der Zusammenfassung. In einer Flüchtlingsunterkunft im bayerischen Herrsching am Ammersee ist ein 40-Jähriger bei einem Streit erstochen worden. Ein 26-jähriger Verdächtiger wurde direkt nach der Tat in seinem Wohncontainer festgenommen. Die Hintergründe sind unklar. Nach Angaben der Polizei handelt es sich bei beiden Männern um Afghanen. Außenminister Wadefuhl ruft den russischen Präsidenten Putin dringend zu Verhandlungen über eine Friedenslösung in der Ukraine auf, unter Beteiligung der Europäer. Es sei jetzt wirklich an der Zeit, an den Verhandlungstisch zu kommen, appelliert der CDU-Politiker. Der ukrainische Präsident Zelensky hatte Verhandlungen angeboten an einem neutralen Ort wie der Schweiz oder der Türkei. Kurz der Blick auf die Fußball-WM. Kurz vor Beginn des Turniers sind Frankreich und Spanien offenbar noch nicht in Form. Frankreich verlor zu Hause in Nantes ein Testspiel gegen die Elfenbeinküste mit 1:2. Spanien schaffte gegen den Irak im Testspiel nur ein mühsames 1:1. Die Bundesregierung kommt aktuell nicht aus dem Stimmungstief. Fast 3/4 der Deutschen bezweifeln laut Umfrage, dass die Regierung die Probleme bei den Sozialversicherungssystemen lösen kann. Das ZDF-Politbarometer hat die Wählerinnen und Wähler befragt. Die schwarz-rote Koalition bekommt dabei für ihre Arbeit insgesamt unverändert schlechte Noten. 72% der Befragten bescheinigen der Regierung schlechte Arbeit, 24% finden es gut. Und nach wie vor sehen offenbar viele in der AfD eine Alternative, die in Teilen rechtsextreme Partei liegt mit 27% im Ranking vorne, noch vor der Union, die auf 25% kommt. Ansonsten wenig Veränderung, die SPD bleibt bei 12, die Grünen bei 14, die Linke kommt auf 11%. Die FDP wartet noch auf den erhofften Kubicki-Effekt, aktuell holen die Liberalen nur 3% der Stimmen.
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3: Mit Markus Krämer. Hallo zusammen. Die Lage ist ernst. Das zeigt sich nicht nur dadurch, dass heute spontan der Bundesverkehrsminister Patrick Schnieder nach Bonn an die Nordbrücke kommt. Er will sich selbst ein Bild von der Lage machen. Währenddessen werden erste Forderungen lauter und es gibt auch Kritik. Das Thema Nordbrücke brodelt. Welche Möglichkeiten es jetzt gibt und seit wann eigentlich klar ist, dass die Nordbrücke erneuert werden muss, das klären wir alles gleich bei mir in den Lokalnachrichten um 9:30.
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4: In Bad Honnef messen wir aktuell 15 Grad. In Troisdorf am Rottersee 17 Grad. Mit diesen Temperaturen geht's in diesen Freitagvormittag. Es bleibt heute auch wieder ein wechselhafter Tag, sehr bewölkt, aber es wird insgesamt weniger nass. 10 Uhr und ganz genau 4 Minuten. Wir blicken auf die Autobahnen. Die Staus auf der A4 Köln Richtung Aachen zwischen dem Kreuz Köln-Gremberg und dem Kreuz Köln-Süd 4 Kilometer, 6 Minuten plus. Und die A59 Bonn nach Köln zwischen Warn und Flughafen. Dichter Verkehr. Geblitzt wird in Bonn-Beuel auf der Kreuzherrenstraße Richtung Königswinterer Straße. Und ein weiterer Blitzer steht in Bonn-Beuel auf der Hermannstraße. Wenn ihr noch was habt, gerne auch über WhatsApp 0228 40 07 111. Kommt gut durch, wo es geht. Allen unterwegs eine gute Fahrt.
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4: Wir haben heute Morgen schon so viel über gesperrte Brücken und lange Staus sprechen müssen bei Nico und Jasmin in der Morningshow. Wir fahren jetzt erstmal zumindest gedanklich so ein bisschen auf den musikalischen Standstreifen für euch. Jetzt die extra lange Musikstrecke, heißt 6 Songs am Stück und garantiert ohne Stau und ohne rote Ampel. Unter anderem dabei ein schöner Sommerhit. Alle Farben gleich mit Baby Goodbye am Mikrofon. Sven Jaborek.

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1: Mit Markus Krämer. Schönen guten Tag. Die mexikanische Regierung verspricht eine sichere Fußball-WM trotz der aktuellen Proteste im Land. Außenminister Velasco kündigte an, dass Fußballfans eine wunderbare Zeit haben werden, wenn sie in Mexiko zu Gast sind. Ein seit 6 Tagen am Mount Everest vermisster und bereits für tot gehaltener Bergführer ist lebend wieder aufgetaucht. Der erfahrene Sherpa wurde am Donnerstagmorgen in der Nähe des Basislagers am Everest gefunden, wohin er aus eigener Kraft zurückgekehrt war. Er wurde ins Krankenhaus geflogen. Und jetzt das Wichtigste von hier. Natürlich beschäftigt auch heute die Sperrung der Bonner Nordbrücke nicht nur die Menschen im Radio Bonn-Rhein-Siegland, sondern auch die Politik. Aus dem Grund hat sich für heute Nachmittag kurzfristig Bundesverkehrsminister Patrick Schnieder angekündigt. Er wolle sich selbst ein Bild von der Lage vor Ort machen, heißt es. Währenddessen laufen die Untersuchungen der Autobahn GmbH an der maroden Brücke. Nach ersten Informationen wird es mindestens 2 Wochen dauern, bis es ein erstes Lage- und Schadensbild der Nordbrücke geben wird. Dann wollen die Experten darüber beraten, wie es weitergeht. Solange bleibt die Brücke gesperrt. Und wir bleiben beim Thema Nordbrücke. Während das Bauwerk untersucht wird, kocht jetzt auch wieder der politische Streit zu dem Thema an die Oberfläche. Hintergrund ist, dass die Autobahn GmbH schon vergangenes Jahr Pläne für eine deutlich breitere und größere Nordbrücke vorgelegt hatte. Sie sollte für das immer größer werdende Verkehrsaufkommen der nächsten Jahrzehnte ausgelegt sein. Natur- und Denkmalschützer hatten aber schon angedroht, gegen die Pläne zu klagen. Auch der Bonner Rat unter Ex-OB Dörner hatte die Pläne abgelehnt. Die Bonner Grünen fordern deshalb jetzt, dass so schnell wie möglich ein identischer 1:1 Neubau der Brücke vorangetrieben werden soll. Das würde deutlich schneller gehen, weil kein Planfeststellungsverfahren notwendig wäre und das Risiko für Klagen deutlich geringer wäre. Zum Hintergrund, ein erstes Gutachten darüber, dass die Bonner Nordbrücke marode ist und erneuert werden muss, gab es bereits im Jahr 2007. Noch ist Erste Hilfe nicht olympisch. Die Johanniter aus ganz NRW machen daraus aber 3 Tage lang trotzdem einen Wettbewerb. Im Rhein-Sieg-Forum in Siegburg treten mehr als 500 Lebensretter aus Spaß gegeneinander an. Da geht's zum einen ums Wissen rund um Erste Hilfe und natürlich um die richtigen Handgriffe. Wie funktioniert nochmal die stabile Seitenlage und was muss man alles angeben, wenn man einen Notfall meldet? Das sind die Disziplinen für Kinder. Ältere haben etwas schwerere Aufgaben, zum Beispiel Wunden richtig versorgen. Aus dem Radio Bonn-Rhein-Siegland sind Mannschaften aus Loma, Bonn und Much mit dabei. Der Wettbewerb geht noch bis Sonntag. 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
2: Ah, dieser Freitag zeigt sich nochmal durchwachsen wie Bauchspeck. Im Tagesverlauf ziehen weitere Schauer durch. Vereinzelt kann auch mal ein kurzes Gewitter dabei sein. Dazu bekommen wir in Bonn und dem Rhein-Sieg-Kreis Temperaturen so zwischen 17 und 20 Grad. Gegen Abend beruhigt sich das Wetter so ein bisschen. Und jetzt 10.33 Uhr, kurz nach 11:30, das Neueste vom Radio Bonn-Rhein-Sieg-Verkehr mit dem Blick auf die A4 Köln nach Aachen zwischen dem Kreuz Köln-Gremberg und dem Kreuz Köln-Süd, 3 Kilometer stockend, und die A59 Bonn Richtung Köln zwischen Köln-Lind und Flughafen, 1 Kilometer Stau. Der Cityverkehr, da ist viel rot. Am längsten steht ihr auf der B56 Richtung Bonn. Das wird jetzt das Bild wahrscheinlich der kommenden mindestens mal Wochen sein. Also die B56 nach Bonn rein ist komplett überlastet. Da steht ihr im Moment ab Bonn-Vielich 45 Minuten, müsst ihr da mindestens mehr einplanen. Geblitzt wird in Bonn-Beuel auf der Kreuzherrenstraße, wenn ihr Richtung Königswinterer Straße unterwegs seid. Für Staus und Blitzer 02284-007-111 allen unterwegs. Eine gute Fahrt.
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2: Ja, der Freitagvormittag. Genießt den Brückentag, sofern ihr ihn habt. Am Mikrofon Sven Javorek.

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Out of the Dark. Ein schöner Freitagvormittag. Radio Bonn, Rhein-Sieg ist hier. Ich war gestern beim Playoff-Halbfinale der Baskets gegen Bayern. Das war Spiel 3. Die Bonner lagen vor dem Spiel 0-2 hinten, mussten also unbedingt gewinnen. Und es ging eigentlich auch ganz gut los, aber am Ende haben die Münchner das dann ganz solide und gefahrlos über die Runden gebracht. Also für die Telekom Baskets Bonn endet diese Saison im Playoff-Halbfinale. Und fast beeindruckender als das Spiel an sich fand ich hinterher, dass die meisten Fans in der Halle geblieben sind. Und aus dem Fanblock kam noch eine Ansage, dass die Mannschaft stolz sein kann auf das, was sie in dieser Saison erreicht hat. Und ich fand das gut. Da ist man so richtig versöhnt aus der Halle gegangen. Und Tipp für alle, am Sonntag gibt's den obligatorischen Saisonabschluss im Telekom-Dom. Da könnt ihr auf dem Baskets-Flohmarkt stöbern. Ihr könnt euch noch Autogramme der Spieler holen. Es wird noch viele Interviews mit dem Team geben. Und dann könnt ihr die Mannschaft nochmal für eine insgesamt starke Saison feiern. Der Eintritt ist frei. Am Sonntag Saisonabschluss der Telekom Baskets Bonn ab 12 Uhr.

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2: Ja, Oberamtsrat Alfred Klausen.
3: Morgens, Alfred. Na, wie ist?
2: Ja, gut.
3: Sag mal, hast du das auch im Radio gehört? Auf Sylt ist ein 40 Meter langes Vordach von einem Haus abgebrochen und auf den Bürgersteig gekracht.
2: Ups.
3: Ach. Ja, unglaublich. Und das Dach hatte Mängel. Und das war den Eigentümern bekannt.
2: Und? Ist wer zu Schaden gekommen?
3: Nein, Gott sei Dank nicht.
2: Ach, puh.
3: Ja, was sagst du denn dazu?
2: Wozu?
3: Na, als Chef des Bauamtes. Ich meine, wie kann sowas denn bitte schön passieren?
2: Pff, keine Ahnung, was ich...
3: Wie keine Ahnung?
2: Ja, das kann ich doch nicht wissen. Verrosteter Stahl, kaputte Holzträger, was weiß ich.
3: Ja, aber sowas müssen die vom Bauamt doch regelmäßig kontrollieren. Ich meine, beim Auto guckt man ja auch immer auf den TÜV. Da muss es doch auch für Vordächer sowas geben.
2: Aber spinnst du?
3: Wie, ob ich spinne?
2: Wie, jetzt soll ich alle 2 Jahre da raus auf Außentermin und mir die ollen Vordächer angucken?
3: Ja, finde ich schon. Es geht ja um die Sicherheit der Antragsteller.
2: Und wer denkt an meine Sicherheit? Jetzt stell dir mal vor, ich stehe da zur Kontrolle unter dem Dach und es fällt mir auf den Kopf.
3: Ja, aber...
2: Kein Aber. Das müssen wir sofort auf den Bürger abwälzen. Wer ein Vordach hat, muss es selber prüfen. Sagen wir alle 2 Monate mit einem Statiker.
3: Wie bitte? Das kostet ja Unsummen an Geld.
2: Hoffentlich, dann bauen die Leute auch weniger Vordächer, die ich nicht mehr genehmigen muss. Eine Windel-Windel-Situation.
3: Win-win.
2: Ja, das auch.
3: Dringendes Erklärungskäffchen.
1: Bingo. Gemeinsames Käffchen gefällig?

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1: Mit Marc Weiß, schönen guten Tag. Die Höhe des Gehalts war immer schon ein riesiges Thema und es könnte in Zukunft ein noch größeres werden. Deutschland hat die Einführung des neuen Lohntransparenzgesetzes zwar auf Anfang des nächsten Jahres verschoben, man will in wirtschaftlich schwierigen Zeiten weitere Unruhen vermeiden. Eine aktuelle Studie zeigt aber, sobald es losgeht, wollen die meisten von ihrem Arbeitgeber genau wissen, was Sache ist. Thorsten Adolfs, was passiert, wenn dieses neue Gesetz dann endlich kommt?
2: Ja, eine aktuelle Studie des US-Unternehmens Deel zeigt, dass über die Hälfte der Beschäftigten direkt am ersten Tag nach dem Start die neuen Auskunftsrechte nutzen will. Es geht dabei nicht nur darum zu erfahren, was die Kollegen verdienen. Viele wollen ihr Gehalt einfach richtig einordnen können. Sollten sie dann feststellen, dass sie unfair bezahlt werden, dann wollen mehr als 60% über einen Jobwechsel nachdenken. Das neue Recht wird also für viele zu einem wichtigen Werkzeug, um die eigene Karriere besser zu planen und für mehr Gerechtigkeit zu sorgen.
1: Aber gibt es dann nicht ab Tag 1 schon großen Ärger in den Büros?
2: Das ist tatsächlich der Punkt, den viele Unternehmen fürchten. Die meisten rechnen damit, dass das Thema Gehalt für Spannungen oder Unzufriedenheit im Betrieb sorgen könnte. Allerdings sagen fast 3/4 der Befragten, das Gesetz allein sei gar nicht das Problem. Es gehe eher darum, wie gut Unternehmen Gehaltsunterschiede ihrer Belegschaft begründen können. Der Schlüssel wird also sein, dass Arbeitgeber nicht nur die Zahlen auf den Tisch legen, sondern auch offen und ehrlich erklären, warum wer wie viel verdient. Und wenn das klappt, könnte sich die Unternehmenskultur für alle zum Positiven verändern, heißt es in der Studie.
1: Infos von Thorsten Adolfs aus dem News-Team. Vielen Dank und jetzt die weiteren Themen in der Zusammenfassung. Nach der überraschenden Sperrung der gesamten Bonner Nordbrücke der A565 drängt die regionale Wirtschaft auf Tempo beim Ersatz des Bauwerks. Es sei nicht akzeptabel, wenn so eine wichtige Schlagader erst nach 12 oder 15 Jahren neu gebaut werde, warnt die Industrie- und Handelskammer. Die Handwerkskammer fordert sich ein Beispiel am Neubau der Rahme der Talbrücke zu nehmen. In Rehmagen in Rheinland-Pfalz sind 3 ausgebrochene Pfauen unterwegs und haben schon etliche Gärten verwüstet. Mehrere Einfangversuche des Tierheims waren bisher ohne Erfolg. Die Vögel laufen nach wie vor noch in der Gegend rum. Wem sie gehören, ist nicht klar. Die Deutschen verbringen etwas weniger Zeit im Internet als noch vor einem Jahr. Etwas über 67 Stunden pro Woche ist jeder Bürger durchschnittlich online. Das sind etwa 5 Stunden weniger als 2025. Vor allem die 18- bis 39-Jährigen verbringen weniger Zeit im Netz. 31% von ihnen möchten in den kommenden 12 Monaten sogar die Zeit noch weiter reduzieren. So steht es in der aktuellen Postbank Digitalstudie. In der Altersgruppe ab 40 gibt es diese Selbstkritik kaum. Hier sind über 80% mit ihrer aktuellen Nutzungsdauer vollkommen zufrieden. Das mit Abstand beliebteste Gerät zum Surfen ist weiterhin das Smartphone. Immer mehr Nutzer wollen sich hier aber offenbar mehr auf wirklich wichtige und zeitsparende Dinge konzentrieren. Vor allem bei den Jüngeren werde immer öfter versucht, WhatsApp-Chats oder auch stundenlanges Scrollen durch Social-Media-Kanäle zu reduzieren.
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3: Mit Markus Krämer, hallo zusammen. Es ist das bestimmende Thema heute, ironischerweise am Brückentag. Nach der kurzfristigen und unangekündigten Vollsperrung der Bonner Nordbrücke am Mittwoch gibt es jetzt immer mehr Reaktionen und Forderungen und auch die politische Diskussion kocht wieder hoch. Mittlerweile hat die Autobahn GmbH mitgeteilt, wie lange die Untersuchungen an der maroden Brücke dauern werden. Alle aktuellen Infos zu dem Stand rund um die Bonner Nordbrücke hört ihr gleich bei mir in den Nachrichten um 9:30.
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4: Heute die weniger nasse Version von gestern. Ansonsten dasselbe Bild, viele Wolken, ab und zu Sonne bis 20 Grad. Der Samstag startet meist trocken, aber ab Samstagmittag kann es dann wieder örtliche Schauer geben. Der Sonntag sieht schon wieder ein bisschen besser aus. Anfangs noch viele Wolken, später dann mehr Auflockerungen und die Schauer lassen im Laufe des Sonntags auch nach. Ganz genau 11:04, das Neueste vom Radio Bonn-Rhein-Sieg-Verkehr mit der A4 Köln Richtung Aachen. Zwischen dem Kreuz Köln-Gremberg und dem Kreuz Köln-Süd 4 Kilometer stockend. A59 Bonn nach Köln zwischen Spich und Flughafen 2 Kilometer Stau, Viertelstunde plus. A555 Bonn Richtung Köln zwischen Köln-Godorf und dem Kreuz Köln-Süd 1 Kilometer Stau, knapp 10 Minuten Zeitverlust. Dann schauen wir auf den Cityverkehr. Die B56 Richtung Bonn ist komplett überlastet. Da steht ihr im Moment ab Bonn Vielich 45 Minuten Stauzeit. Müsst ihr da im Moment einplanen. Und ich schaue mal hier auf meinen Verkehrscomputer. Auch die Adenauer Allee B9 statt einwärts ist voll. 30 Minuten plus im Moment. Geblitzt wird in Bonn-Beul auf der Kreuzherrenstraße Richtung Königswinterer Straße. Für Staus und Blitzer 0228 4007 111. Allen unterwegs, wo es geht, eine gute Fahrt und überall gute Nerven.
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4: Was für andere der Sechser im Lotto ist, bei uns hier jeden Vormittag ja der Song-Sechser. Sechsmal Musik ohne Gesabbel dazwischen. Da müsste doch auch, ich guck mal gerade, da müsste was für alle Stausteher auch drin sein, was passt. Sollte in euch langsam, oh ja, das ist gut, die Wuthitze hochsteigen, haben wir gleich Fever Dream von Alex Warren. Oder für die Schritttempo-Überfahrt über die Kennedy-Brücke I Follow Rivers von Lücke Lee haben wir auch gleich. Und über allem steht natürlich die Message Don't Worry von Leonie. Bekommt ihr alles direkt in euer Auto. Ich bin Sven Javorek.
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1: Mit Markus Krämer. Schönen guten Tag. Der ukrainische Präsident Selenskyj schlägt Kreml-Chef Putin ein direktes Treffen vor. In einem offenen Brief regt er Verhandlungen über ein Ende des Kriegs in der Ukraine an. Selenskyj spricht sich für ein Treffen in einem neutralen Land aus. Ein seit 6 Tagen am Mount Everest vermisster und bereits für tot gehaltener Bergführer ist lebend wieder aufgetaucht. Der erfahrene Sherpa wurde am Donnerstagmorgen in der Nähe des Basislagers am Everest gefunden, wohin er aus eigener Kraft zurückgekehrt war. Er wurde ins Krankenhaus geflogen. Und jetzt das Wichtigste von hier. Natürlich beschäftigt auch heute die Sperrung der Bonner Nordbrücke nicht nur die Menschen im Radio Bonn-Rhein-Siegland, sondern auch die Politik. Aus dem Grund hat sich für heute Nachmittag kurzfristig Bundesverkehrsminister Patrick Schnieder angekündigt. Er wolle sich selbst ein Bild von der Lage vor Ort machen, heißt es. Währenddessen laufen die Untersuchungen der Autobahn GmbH an der maroden Brücke. Nach ersten Informationen wird es mindestens 2 Wochen dauern, bis es ein erstes Lage- und Schadensbild der Nordbrücke geben wird. Dann wollen die Experten darüber beraten, wie es weitergeht. So lange bleibt die Brücke gesperrt. Und wir bleiben beim Thema Nordbrücke. Während das Bauwerk untersucht wird, kocht jetzt auch wieder der politische Streit zu dem Thema an die Oberfläche. Hintergrund ist, dass die Autobahn GmbH schon vergangenes Jahr Pläne für eine deutlich breitere und größere Nordbrücke vorgelegt hatte. Sie sollte für das immer größer werdende Verkehrsaufkommen der nächsten Jahrzehnte ausgelegt sein. Natur- und Denkmalschützer hatten aber schon angedroht, gegen die Pläne zu klagen. Auch der Bonner Rat unter Ex-OB Dörner hatte die Pläne abgelehnt. Die Bonner Grünen fordern deshalb jetzt, dass so schnell wie möglich ein identischer 1:1 Neubau der Nordbrücke vorangetrieben werden soll. Das würde deutlich schneller gehen, weil kein Planfeststellungsverfahren notwendig wäre und das Risiko für Klagen deutlich geringer wäre. Zum Hintergrund, ein erstes Gutachten darüber, dass die Bonner Nordbrücke marode ist und erneuert werden muss, gab es bereits im Jahr 2007. Zu viel Licht in der Nacht schadet Insekten, Zugvögeln und Pflanzen. Darauf macht heute am Weltumwelttag auch der Rhein-Sieg-Kreis aufmerksam. Straßenlaternen, Werbeschilder oder Lichter im Garten erhellen außerdem den Himmel. Die Sterne werden unsichtbar. Nachtaktive Tiere kann übermäßiges Licht blenden oder irritieren. Ihr Verhalten kann sich dadurch negativ verändern. Auch die Jahreszyklen von Pflanzen können sich verändern. Zum Beispiel werfen einige Bäume im Herbst zu spät ihr Laub ab. Wer die Umwelt schützen will, sollte daher möglichst wenig Licht nach draußen machen und das Licht nach unten richten, heißt es vom Rhein-Sieg-Kreis. 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
2: Wir richten unser Licht jetzt aufs Wetter.
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2: So viel Licht macht das Wetter ja nicht, ne? Sehr viele Wolken, der Freitag bleibt unbeständig. Also wir haben wieder diesen Wechsel aus Wolken und Schauern. Lokal kann es auch kurze Gewitter geben, aber die Sonne kommt auch zwischendurch mal durch. Die Temperaturen schaffen heute 17 bis 20 Grad. Und klar, wenn ein Schauer mal durchzieht oder ein Gewitter, dann kann es auch windiger werden. Heute Abend wird es ein bisschen ruhiger und die Nacht zum Samstag bringt teilweise klaren Himmel bei 8 bis 11 Grad. 11.34 Uhr, kurz nach 11:30 Uhr, der ausführlichste Verkehrsservice für Bonn und den Rhein-Sieg-Kreis mit der A4 Köln nach Aachen zwischen dem Dreieck-Heumer und Köln-Eifeltor. Jetzt 6 Kilometer stocken, 10 Minuten plus. Die A59 Bonn Richtung Köln zwischen Spich und Flughafen 5 Kilometer Stau, eine Viertelstunde plus. Und die A555 Bonn nach Köln zwischen Köln-Godorf und dem Kreuz Köln-Süd 2 Kilometer Stau und da auch 10 bis 15 Minuten Zeitverlust. Wir schauen auf den Cityverkehr. Die B56 Richtung Bonn ist komplett überlastet. Das wird jetzt bis auf Weiteres so sein jeden Tag. Im Moment steht ihr da ab Bonn-Villig. 60 Minuten müsst ihr da mindestens mal einplanen. Auch die Adenauer Allee stadteinwärts ist voll. Im Moment 15 Minuten plus. Genauso 15 Minuten plus auch werden angezeigt auf der Kölnstraße. Bonn stadteinwärts. Geblitzt wird in Bonn-Beul auf der Kreuzherrenstraße. Für Staus und Blitzer 02284 007 111. Allen unterwegs, gute Nerven, gute Fahrt.
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2: Ja, Freitagvormittag. Am Mikrofon Sven Jaborek.

0: ein kerniger Typ, muss vor laufenden TV-Kameras um sein Leben rennen. Er wurde sozusagen in der freien Wildbahn ausgesetzt und jeder kann ihn zur Strecke bringen. Und wenn er das 30 Tage durchhält, dann wird er reich. Die Idee stammt von Stephen King. In den 80ern gab es eine Verfilmung mit Arnold Schwarzenegger und ich erzähle euch jetzt mehr zum Remake von The Running Man.
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2: Ben Richards, 35. Verheiratet, ein Kind, in medizinischer Notlage.
3: Wir brauchen Geld für einen Arzt, sofort.
4: Ben, pass auf dich auf.
0: Ich sag mal so, wer sich einfach nur mit Action berieseln lassen will, wunderbar, das gelingt The Running Man. Da wird eine Actionsequenz an die nächste gereiht. Ansonsten ist der Film in allen Belangen echt schwach auf der Brust.
2: Die größte TV-Show der Nation.
5: Willkommen bei The Running Man.
4: Die Leute, die da mitmachen, kommen nie wieder zurück.
3: Ich hab nicht vor, drauf zu gehen. Also leck mich am Arsch.
0: Erstmal hätte ich mir lieber einen dystopischen Renn-um-dein-Leben-Thriller gewünscht. Der Film ist teilweise aber fast Action-Komödie. Das ist für mich nie spannend. Außerdem ist die Jagd auf Ben Richards am Ende gar keine richtige Jagd.
5: Das ist Amerika, Gottverdammt! Und wir tolerieren keinen Bullshit!
0: Der Film ist vor allem eine Gesellschafts- und Medienkritik. Es geht um Fake News, Inszenierung für die Quote, KI-Manipulation, Arm gegen Reich. Aber richtig packend ist das nicht inszeniert.
2: So ist es brav, Junge.
0: Und der Hauptcharakter, der wird auch nur oberflächlich gezeichnet. Sein Schicksal nimmt mich auch nicht mit. Und ich finde, Shooting Star Glenn Powell ist auch kein Schauspieler, der einen Film trägt. Am Ende, optisch, sieht man, dass der Film teuer war. Ansonsten ist The Running Man ziemlich harmlos. Und wenn ihr trotzdem gucken müsst oder möchtet, der Film ist ganz neu im Angebot bei Paramount+.

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1: Mit Marc Weiß. Schönen guten Tag. Bundesverkehrsminister Schnieder will nachher um 14 Uhr an der gesperrten Bonner Nordbrücke der A565 sein und sich selbst vor Ort ein Bild der Lage machen. Aufgrund von festgestellten Schäden ist die marode Brücke seit Mittwoch komplett gesperrt und das sorgt schon jetzt für ein Verkehrschaos. Die örtliche Wirtschaft fordert deshalb ein schnelles Handeln. Infos dazu von Thorsten Adolfs.
2: Die Wirtschaft schlägt Alarm, weil die wichtige Verbindung über den Rhein jetzt fehlt. Deshalb wird gefordert, dass der Neubau der Brücke in maximal 5 Jahren fertig sein sollte und nicht wie sonst üblich erst nach 10 bis 12 Jahren. Vorbild müsse die Rahmedetalbrücke der A45 sein, heißt es. Die Baustelle dort habe gezeigt, dass es bei solchen Projekten deutlich schneller gehen kann als bisher gedacht. Bei jeder Verzögerung zahle am Ende der Kunde die Zeche, sagte der Präsident der Kölner Handwerkskammer Radermacher bei RTL. Handwerker oder Lieferanten würden durch Umwege und Staus jeden Tag massiv Zeit verlieren. Das kostet die Firmen dann richtig viel Geld und diese Mehrkosten würden in Form von höheren Preisen an die Kunden weitergegeben, so Radermacher.
1: Thorsten Adolfs mit Infos, vielen Dank und jetzt die weiteren Themen in der Zusammenfassung. Die Ukraine und Russland haben sich erneut auf eine begrenzte Waffenruhe geeinigt, um wichtige Reparaturen am Atomkraftwerk Saporischschja zu ermöglichen. Das gab die internationale Atomenergiebehörde bekannt, sie hatte zwischen beiden Kriegsparteien vermittelt. Während der Waffenruhe soll eine zerstörte Stromleitung wiederhergestellt werden, die für die Kühlung des radioaktiven Materials gebraucht wird. Über die Hälfte der Beschäftigten will sich schon am ersten Tag des neuen Lohntransparenzgesetzes beim Arbeitgeber über die Gehälter der Kollegen informieren. So steht es in einer Studie des US-Unternehmens Diehl. Das wird allerdings noch etwas dauern, denn die Bundesregierung hat den Start auf Anfang 2027 verschoben, weil man in den wirtschaftlich schwierigen Zeiten aktuell keine weiteren Unruhen in den Betrieben haben möchte. Ein ehemaliges Mitglied eines buddhistischen Klosters in Otterberg bei Kaiserslautern ist wegen des Verdachts des sexuellen Missbrauchs von Kindern festgenommen worden. Dem 59-jährigen Mann werden zwischen 2010 und 2022 über 100 Fälle vorgeworfen. Das Kloster hatte ihn offenbar schon vor einiger Zeit rausgeworfen, seitdem hielt er sich versteckt. Im Rennen um die deutsche Bewerbung für die Olympischen und Paralympischen Spiele haben Berlin, München und die Rhein-Ruhr-Region ihre finalen Konzepte beim Deutschen Olympischen Sportbund fristgerecht eingereicht. Damit biegt der nationale Auswahlprozess für die Spiele jetzt auf die Zielgerade. Es geht um die Jahre 2036, 40 oder 44. Die Konzepte aus Berlin, Köln, Rhein-Ruhr und München erfüllten alle Voraussetzungen, teilt der DOSB mit. Die Entscheidung, welcher Standort jetzt in die internationale Bewerbung geht, fällt am 26. September.
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3: Mit Markus Krämer, hallo zusammen. Nächste Woche startet die Fußball-WM, dann sind die Kneipen und Biergärten wieder voll mit Fußballfans. Damit die rund 18.000 Menschen, die im Radio Bonn-Rhein-Siegland in der Gastronomie arbeiten, auch während der WM fair bezahlt werden und vor lauter Überstunden nicht umfallen, hat sich jetzt die Gewerkschaft NGG für die Beschäftigten in der Gastrobranche stark gemacht. Wovor die Gewerkschaft warnt und worauf zu achten ist bei der WM, das hört ihr gleich bei mir in den Nachrichten um 9:30.
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4: Das ist wieder so ein mal so Wetter. Ne? Mal Regen, mal Auflockerungen, 17 bis 20 Grad. Das zieht sich einfach durch die ganze Woche. Im Moment 15 Grad in Niederkassel und 16 Grad in Bornheim. Das Neueste vom Radio Bonn-Rhein-Sieg-Verkehr. Jetzt um 12.03 Uhr die A4. Köln Richtung Aachen zwischen dem Dreieck Heumer und Köln-Eiffeltor. 5 Kilometer stockend bis zu 10 Minuten plus. A59 Bonn Richtung Köln zwischen Spich und Flughafen. 2 Kilometer Stau. Auch hier so 5 bis 10 Minuten Zeitverlust. A59 Köln in Richtung Bonn zwischen dem Dreieck Ports und Flughafen. 1 Kilometer Stau. Und die A555 Bonn nach Köln zwischen Köln-Rodenkirchen und dem Kreuz Köln-Süd. 1 Kilometer Stau. Die B56 Bonn Stadt einwärts ist überlastet. Da steht ja im Moment ab Bonn-Villig 45 bis 60 Minuten Stauzeit. Dann die Adenauer Allee Bonn Stadt einwärts. Auch da voll 30 Minuten plus mindestens. Und die Kölnstraße Richtung Bonner City auch 15 bis 30 Minuten im Moment Staustehzeit. Ihr braucht überall gute Nerven. So, wenn noch was ist, gerne auch über WhatsApp 0228 40 07 111. Wo es geht, gute Fahrt.
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4: So, Radio Bonn-Rhein-Sieg-Hörerin Hilde schickt gerade über WhatsApp eine ja, fast schon dystopische Fotomontage. Man sieht auf diesem Bild die Bonner Nordbrücke mit Unkraut überwachsen. So ein bisschen wie aus dem Film I Am Legend. Drumherum fliegen Zeppeline Ich sehe auf dem Foto auch eine Seilbahn über den Rhein. Sieht so die Zukunft aus. Im Moment sind alle Verantwortlichen erstmal mit der Gegenwart beschäftigt und die sieht gar nicht mal so gut aus für den Verkehr. Das ist unser Thema nach zwei Hits. Am Mikrofon Sven Javorek.

0: Musik von den Toten Hosen. Nur nach vorn. Wir alle sind am Mittwochnachmittag von der Sperrung der Autobahnbrücke auf der A565 überrascht worden. Der Bonner Oberbürgermeister Guido Deus inklusive.
1: Das sind ganz schlimme Nachrichten. Das sind schlimme Nachrichten für den Schülerverkehr, für die Feuerwehr, aber auch für alle Menschen auf dem Weg zu ihrem Job oder eben zurück.
0: Ja, diese Vollsperrung bis auf Weiteres kam von jetzt auf gleich. Mit den Konsequenzen haben wir jetzt alle mehr oder weniger zu leben. Nach Bonn reinzufahren wird für viele mindestens mal lästig. Viele betrifft das aber auch in ganz unterschiedlicher Ausprägung in ihren Jobs, was ja viel wichtiger ist. Und da muss man mal darauf hinweisen, dass es ein Gutachten gibt, in dem steht, die Nordbrücke ist marode und muss erneuert werden. Dieses Gutachten ist aus dem Jahr 2007. Der schlechte Zustand der Brücke ist also seit fast 20 Jahren dokumentiert und es ist das alte Muster, muss man leider sagen. Probleme werden so lange vor sich hergeschoben, bis zum großen Knall. Die Dringlichkeit, die wir jetzt haben, die sieht man auch daran, dass der Bundesverkehrsminister heute nach Bonn kommen wird. Wir werden dabei sein und euch am Nachmittag auch berichten, was der Mann Wertvolles beizutragen hat. Und dann gilt ab Montag Augen zu und irgendwie durch. Man muss kein Pessimist sein, um vorherzusagen, das wird ein Chaos geben. Rund um Bonn, aber auch wieder in Niederkassel-Mondorf, wo die Autofahrer auf die Fähre wollen. Da ging am Mittwoch schon nichts mehr. Radio Bonn Rhein-Sieg-Reporter Dominik Becker hat Stimmen eingeholt.
2: Ja, aber nicht so entspannt, ne? Wenn man von Hersel bis hier runter zur Fähre 4,5 Stunden braucht und dann nach Feierabend und erst um 9:30 zu Hause ist, ist das nicht zu prickeln. Ne?
3: Das ist nicht nur eine Katastrophe für die Region, das ist für jeden Unternehmer, für jeden Privatmann ein großes Problem, ein richtiges Problem.
4: Ab Montag erwarte ich, dass ich Fahrrad fahre, bis eine Entscheidung zur Nordbrücke gefällt ist.
0: Wochenlang, monatelang?
4: Jahrelang. Ja, ich glaube es. Wenn sie das Ding jetzt wirklich zumachen und die Risse massiv sind, werden die nicht mehr aufmachen aus Sicherheitsgründen, bis ein Neubau kommt.
0: Das Thema wird uns weiter beschäftigen. Na klar, alle Entwicklungen erfahrt ihr hier bei uns im Programm, auch in den Nachrichten und auf unseren Social.

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1: Mit Markus Krämer. Schönen guten Tag. Die mexikanische Regierung verspricht eine sichere Fußball-WM trotz der aktuellen Proteste im Land. Außenminister Velasco kündigte an, dass Fußballfans eine wunderbare Zeit haben werden, wenn sie in Mexiko zu Gast sind. Ein seit 6 Tagen am Mount Everest vermisster und bereits für tot gehaltener Bergführer ist lebend wieder aufgetaucht. Der erfahrene Sherpa wurde am Donnerstagmorgen in der Nähe des Basislagers am Everest gefunden, wohin er aus eigener Kraft zurückgekehrt war. Er wurde ins Krankenhaus geflogen. Und jetzt das Wichtigste von hier. Natürlich beschäftigt auch heute die Sperrung der Bonner Nordbrücke nicht nur die Menschen im Radio Bonn-Rhein-Siegland, sondern auch die Politik. Aus dem Grund hat sich für heute Nachmittag kurzfristig Bundesverkehrsminister Patrick Schnieder angekündigt. Er wolle sich selbst ein Bild von der Lage vor Ort machen, heißt es. Währenddessen laufen die Untersuchungen der Autobahn GmbH an der maroden Brücke. Nach ersten Informationen wird es mindestens 2 Wochen dauern, bis es ein erstes Lage- und Schadensbild der Nordbrücke geben wird. Dann wollen die Experten darüber beraten, wie es weitergeht. Solange bleibt die Brücke gesperrt. Und wir bleiben beim Thema Nordbrücke. Während das Bauwerk untersucht wird, kocht jetzt auch wieder der politische Streit zu dem Thema an die Oberfläche. Hintergrund ist, dass die Autobahn GmbH schon vergangenes Jahr Pläne für eine deutlich breitere und größere Nordbrücke vorgelegt hatte. Sie sollte für das immer größer werdende Verkehrsaufkommen der nächsten Jahrzehnte ausgelegt sein. Natur- und Denkmalschützer hatten aber schon angedroht, gegen die Pläne zu klagen. Auch der Bonner Rat unter Ex-OB Dörner hatte die Pläne abgelehnt. Die Bonner Grünen fordern deshalb jetzt, dass so schnell wie möglich ein identischer 1:1 Neubau der Nordbrücke vorangetrieben werden soll. Das würde deutlich schneller gehen. Zum Hintergrund, ein erstes Gutachten darüber, dass die Bonner Nordbrücke marode ist und erneuert werden muss, gab es bereits im Jahr 2007. Fast 18.000 Menschen arbeiten in Bonn und dem Rhein-Sieg-Kreis als Kellner oder in der Gastronomie. Damit es auch bei der anstehenden Fußball-WM keine Fouls in Biergärten oder Restaurants gibt, macht sich die Gewerkschaft Nahrung, Genuss, Gaststätten für faire Verhältnisse im Gastrogewerbe stark. Denn laut Gewerkschaft herrschen gerade während solcher Fußballsommer oft ungerechte Verhältnisse in den Küchen, im Service und an den Theken im Radio Bonn-Rhein-Siegland. So gäbe es oft unzulässige Arbeitszeiten, zu viele Überstunden und unfaire Dienstpläne, sagt die NGG. Die Gewerkschaft will deshalb gerade bei der WM ganz genau hinschauen und Gastronomen, die sich nicht an die Regeln halten, die rote Karte zeigen. 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
2: Da hast du aber wirklich das Fußballsprech-Lexikon von vorne bis hinten durchgearbeitet.
1: Darf ich ein Geheimnis verraten?
2: Ja.
1: Das sind alles Formulierungen, die die NGG selber in ihre Presse mitteilt. Die sind großartig, wirklich.
2: Sind große,
1: alles abgeschrieben.
2: Große Fußballfans dort.
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2: Wir geben dem Wetter von heute auch mindestens mal eine gelb-rote Karte. Aber wir machen das Wetter jetzt einfach mal von hinten nach vorne. Also der Sonntag, der wird nämlich alles in allem wohl ganz freundlicher. Also ganz freundlicher als das Wetter der letzten Tage. Öfter mal Sonne, weniger Regen. Der Samstag noch überwiegend bewölkt mit Schauern. Und heute auch, ihr seht selber, dichte Wolken, ab und zu Sonne, aber auch weiterer Regen, örtlich auch mal ein Gewitter. Die Temperaturen dazu liegen heute so zwischen 17 und 20 Grad. Das Neueste vom Radio Bonn-Rhein-Sieg-Verkehr, jetzt um ganz genau 12.34 Uhr mit der A4 Köln Richtung Aachen zwischen dem Kreuz Köln-Gremberg und Köln-Eiffeltor 5 Kilometer stockend. A59 Bonn Richtung Köln zwischen Spich und Flughafen 4 Kilometer Stau, mindestens 10 Minuten plus. Und die A555 Bonn Richtung Köln zwischen Köln-Godorf und dem Kreuz Köln-Süd 1 Kilometer Stau. Die Komplettsperrung der Nordbrücke auf der A565 hat Folgen für den Cityverkehr in Bonn. Mehrere Straßen, vor allen Dingen nach Bonn-Rhein, sind überlastet. Das gilt für die Kölnstraße zum Beispiel genauso wie für die Willy-Brandt-Allee aktuell, besonders auch für die B56 Bonn-Fehlich Richtung City. Da müsst ihr aktuell mindestens 1 Stunde Stauzeit einkalkulieren. Für Staus und Blitzer 0228 40071 111. Allen unterwegs gute Nerven, gute Fahrt.
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2: Der Freitagmittag am Mikrofon Sven Jaworek.

0: Kommt gerne mit. Wir gehen ins Museum. Wobei, stimmt nur halb. Wir gehen aufs Museum, muss es eigentlich heißen. Am Samstag und am Sonntag ist das Museumsmeilenfest. 5 Museen an der Bonner B9 machen da mit. Auch die Bundeskunsthalle. Sven Bergmann hat mich da durch die neue Mitmachausstellung Interactions geführt.
1: Das ist schon das 4. Mal. Das ist schon gute rheinische Tradition, dass wir Interactions anbieten. Man merkt tatsächlich, dass Menschen, wenn sie ins Museum gehen, einfach geeicht darauf sind, nicht zu berühren, einfach nur zu staunen und zu gucken. Und hier darf man alles anfassen. Also es ist sogar gewollt, dass man es anfasst und zum Teil auch damit spielt.
0: So wie das Kunstwerk hier in der Eingangshalle. Das ist ein Dino-Skelett aus Blasinstrumenten. Probiert's mal aus, ob ihr da einen Ton rausbekommt. Ich hab's nicht geschafft. Nichts. Heiße Luft kommt da raus bei mir.
1: Naja.
0: Und dann sind wir mit dem Fahrstuhl aufs Dach gefahren. Da steht unter anderem eine riesengroße, sehr breite, wellige Sitzbank aus Holz.
1: In rosa, also ein bisschen ungewöhnlich für eine Bank. Und sie ist zu benutzen. Ne? Das ist halt wirklich so eine Chill-Zone, wenn man das möchte. Man kann darauf rumklettern, aber einfach nur liegen.
2: Es ist ja, also ich würde es auch mal so als sehr spinniges Gartenmöbel bezeichnen. Hat keiner sonst. Man braucht allerdings schon einen größeren Garten.
0: Und ein Stück weiter liegen Tausende von weißen Legosteinen auf Tischen. Auch da gilt, bauen erwünscht.
1: Jetzt sieht man, wie kreativ Menschen sein können. Ne? Es ist einfach fantastisch.
2: Ich bin gerade total beeindruckt, weil ich hier sehe hier eine Kirche.
1: Es könnte fast Notre Dame sein, in klein und etwas gestauchter, aber auch mit einer Akribie. Vielleicht hatte man eine Fotovorlage, was auch immer.
0: Wer auch immer das gebaut hat, muss Stunden da oben verbracht haben. Das ist ein Teil der Mitmachausstellung Interactions auf dem Dach der Bundeskunsthalle. Und um wieder runterzukommen, könnte natürlich auch die Rutsche benutzen, die vom Dach runterführt auf den Vorplatz.
1: Die gehört immer dazu, die ist immer wieder beliebt.
2: Gibt es eine Zählung, wie viele Erwachsene und wie viele Kinder rutschen da runter?
1: Das sind tatsächlich mehr Kinder als Erwachsene. Die Erwachsenen denken so, oh nee. Die Kinder sind da ganz mutig und rutschen einfach runter. Es sind viel mehr Kinder als Erwachsene.
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1: Mit Malte Albrecht, guten Tag. Mehr als 67 Stunden pro Woche verbringen wir im Schnitt im Internet. Das klingt nach viel, ist aber etwas weniger als noch im Vorjahr. Da waren es noch rund 5 Stunden mehr pro Woche. So steht es in der neuen Postbank-Digitalstudie. Die zeigt gleichzeitig, viele von uns gehen inzwischen bewusster mit ihrer Online-Zeit um. Danny Hoppe aus dem News-Team, besonders bei den 18- bis 39-Jährigen ist dieser Trend zu beobachten.
2: Ja, sie verbringen laut Studie inzwischen weniger Zeit online und jeder Dritte von ihnen sagt, dass er seine Zeit im Netz noch weiter reduzieren will. Denn viele räumen ein, dass sie sich dadurch oft ablenken lassen, zum Beispiel durch endloses Scrollen, aber auch durch Social Media, Streaming und durchs Chatten und Nachrichtenschreiben über Messenger. Viele der Befragten sagen, dass sie diese Zeit stattdessen in Zukunft lieber wieder mit Familie, Freunden oder Hobbys verbringen wollen. In der Altersgruppe ab 40 Jahren sieht es dagegen etwas anders aus. Hier sagen 82% der Befragten, dass sie zufrieden damit sind, wie viel Zeit sie im Netz verbringen.
1: Die Digitalstudie zeigt auch, am liebsten gehen wir mit dem Smartphone online.
2: Ja, und auch, dass wir inzwischen immer mehr Dinge des Alltags mit dem Smartphone erledigen. Also nicht nur chatten, sondern übers Handy auch einkaufen oder Bankgeschäfte durchführen. Jeder Zweite in Deutschland macht das inzwischen. Und da sehen die Studienmacher auch Vorteile drin, denn durch Banking-Apps spare man oft viel Zeit im Alltag, sagen sie. Zum Beispiel bei Überweisungen, weil man das inzwischen alles ganz leicht über die App erledigen könne. Und dadurch habe man dann eben auch wieder mehr Zeit für Familie, Freunde und Hobbys, heißt es.
1: Danke, Danny. Und jetzt weitere Nachrichten in der Zusammenfassung. Nach der kurzfristigen Vollsperrung der Bonner Nordbrücke auf der A565 fordert die regionale Wirtschaft einen schnelleren Ersatzbau. Es sei nicht akzeptabel, wenn so eine wichtige Schlagader erst nach 12 bis 15 Jahren wieder neu gebaut wird, warnt die Industrie- und Handelskammer. Am Nachmittag will sich Bundesverkehrsminister Schnieder vor Ort ein Bild von der Lage machen. Der Deutsche Städtetag hat die geplante Pflegereform der Bundesregierung scharf kritisiert. Die Kommunen würden dadurch zusätzlich mit rund 1 Milliarde Euro pro Jahr belastet, sagte Verbandspräsident Jung. Er fordert deshalb dringend mehr finanzielle Unterstützung durch den Bund. 2 Monate nach der eskalierten Feier einer Großfamilie in Leverkusen läuft seit dem frühen Morgen eine größere Razzia. Die Ermittler durchsuchen mehrere Objekte und gehen dabei gegen mutmaßliche Rädelsführer vor. Anfang April waren Beamte wegen Ruhestörung zu der Feier gerufen und dann von Gästen massiv angegriffen worden. 3 Polizisten wurden zum Teil schwer verletzt. In Australien haben die Behörden mehr als 100.000 exotische Kakerlaken beschlagnahmt. Diese Fauchschaben sind vergleichsweise groß und werden deshalb häufig als Futter gezüchtet, zum Beispiel für Reptilien. Aber in Australien sind sie verboten, weil sie nicht heimisch sind. Als Inselkontinent hat Australien die schärfsten Biosicherheitsgesetze der Welt. Es dürfen keine fremden Arten eingeschleppt werden, um das Ökosystem nicht aus dem Gleichgewicht zu bringen.
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3: Mit Michael Hartke, guten Tag. Im Moment hoffen alle, dass die alte Bonner Nordbrücke noch durchhält. Aber auch für den anstehenden Neubau gibt es schon Wünsche und Forderungen. IHK, Bonn und Kreis wollen sie verbreitern. Der Verkehrsclub Deutschland lehnt das ab. Warum, dazu mehr in den Nachrichten um halb.
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4: Ja, schauen wir doch mal ganz kurz auf das Wetter. Moment, ich hab's doch hier. Da ist es. Aber gut. Endlich auch aus dem Kopf machen können. Es ist ja wie in den letzten Tagen wechselhaft. Trübes Wetter hier bei uns. Wolken, Wind, Regenschauer. Ganz weit hinten sehe ich aber die Sonne aufsteigen. Sprechen wir gleich ausführlich drüber im Wettertalk mit Michael Klein. Aktuelle Temperatur habe ich noch hier in Troisch auf 19 Grad und in Windeck 15 Grad. Und damit wieder auf die Autobahnen. Der Radio Bonn-Rhein-Sieg-Verkehr um kurz nach 1 mit der A4 Köln-Aachen zwischen dem Dreieck-Heumer und Köln-Eiffeltor 5 Kilometer stockend, mindestens 10 Minuten plus. A59 Bonn Richtung Köln zwischen Spich und Flughafen 2 Kilometer Stau, mindestens eine Viertelstunde plus. A555 Bonn Richtung Köln zwischen Köln-Rodenkirchen und dem Kreuz Köln-Süd 1 Kilometer Stau. Dann haben wir die Komplettsperrung der Nordbrücke auf der A565. Das hat Folgen im Grunde genommen für den gesamten Bonner Cityverkehr auf allen Straßen. Ich fasse das mal so zusammen. Hin zur Innenstadt müsst ihr mit viel Verkehr rechnen. Besonders gilt das für die B56 Bonn-Fielich Richtung City. Da müsst ihr aktuell locker mal 90 Minuten Stauzeit einkalkulieren. Für Staus und Blitzer 0228 4007 111. Haltet durch.
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4: Hallo zusammen, schöne Mittagszeit mit Sven Jaborek.

0: Radio Bonn-Rhein-Sieg am Freitagmittag. Wir sprechen jetzt ausführlich übers Wetter am Wochenende mit Michael Klein. Hallo.
1: Hallo Sven.
0: Ich habe ganz genau hingehört, was du heute schon in der Morningshow erzählt hast. Du sagst Regen, ja, aber nicht mehr so viel wie gestern zum Beispiel.
1: Genau, also heute ist das so eine Geschichte, dass sich wieder mal Schauer, eventuell auch Gewitter entwickeln können. Das kann jetzt vor allem auch schon wieder sehr früh durchziehen. Das ist jetzt nicht so eine Geschichte wie im Hochsommer, wo man weiß, ach, das dauert und dann passiert das erst abends, sondern in dieser Gemengelage ist es so, dass es jetzt im Prinzip den ganzen Nachmittag über immer schon mal wieder passieren kann und sich dann eher zum Abend hin schon wieder etwas beruhigt. Alles in allem, ja, so ein Gemisch, mal Wolken, mal zwischendurch aufgerissen, ein bisschen Sonne mit dabei und temperaturmäßig sind wir eben so im Bereich an der 20 Grad Marke.
0: Und am Samstag und am Sonntag bleibt es, nehme ich mal an, auch wechselhaft, ne?
1: Ja, wobei da die Tendenz wieder so ist, dass es etwas weniger wechselhaft im negativen Sinne ist. Also meistens dann doch lange trocken. Also morgen zum Beispiel, der Samstag, der wird erst einmal wirklich eine lange trockene Phase haben. Zwar nicht immer richtig sonnig schön, aber zeitweise gut aufgelockert, gut freundlich. Und dann ist es am Nachmittag wieder so, dass da wieder einzelne Schauer entstehen können. Vielleicht auch wieder ein Gewitter. Und für den Sonntag ist die Tendenz im Moment durchaus trocken, zeitweise mal Sonne mit dabei, zeitweise wieder etwas mehr Wolken. Aber das wird wahrscheinlich insgesamt jetzt, wenn wir mal heute mit reinnehmen, von allen drei Tagen der schönste Tag werden, auch mit über 20 bis 22 Grad.
0: Hast du schon so eine Tendenz, wohin es in der nächsten Woche gehen könnte? Wieder ein bisschen schöner oder bleibt es eher wechselhaft?
1: Wie heißt das immer bei diesen Politiker-Interviews? Ich bin Ihnen dankbar für diese Frage, weil ansonsten hätte ich selbst irgendwie unterbringen müssen. Tatsächlich ist es so, es gibt im Moment eine Tendenz, dass es, ja, vorsichtig gesagt, im Laufe der nächsten Woche, das dauert aber, also sprich, es ist bis wahrscheinlich Mittwoch, Donnerstag noch wechselhaft und dann im Laufe des Donnerstags zum Freitag hin, das ist das, was einige Wettermodelle im Moment rechnen, da könnten wir den Sommer wieder zurück begrüßen. Das heißt, wenn wir jetzt mal uns auf die Modelle verlassen, dann wäre das so ab dem Freitag deutlich über 25 Grad, könnte auch so Richtung 28, 27, 29 in diesem Bereich so hin und her schwanken, also für das darauf folgende Wochenende wirklich wieder Sommerwetter, wenn alles so kommt.
0: Das nehme ich als Positives mit, weißt du? Das ist doch schön. Dann wünsche ich dir jetzt ein schönes Wochenende. Vielen Dank, Michael.
1: Danke dir auch. Tschüss, Sven.

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1: Mit Michael Hartke. Guten Tag. Trotz anhaltender Spannungen um die Straße von Hormuz gibt es laut Bundeswirtschaftsministerium hierzulande keine Knappheiten bei Treibstoffen. Derzeit gäbe es keine physischen Knappheiten bei Kerosin und auch bei anderen Rohöl- und Mineralölprodukten in Europa. Der Deutsche Eishockeybund hat sich ein Jahr vor der Heim-WM von Bundestrainer Harold Kreis getrennt. Der DEB reagierte damit auf das dritte enttäuschende Turnier in Serie, nachdem das Nationalteam bei der WM in der Schweiz erneut das Viertelfinale verpasst hatte. Und jetzt das Wichtigste von hier. Natürlich beschäftigt uns auch heute die Sperrung der Bonner Nordbrücke und nicht nur die Menschen im Radio Bonn-Rhein-Siegland, sondern auch die Politik. Aus diesem Grund hat sich für heute Nachmittag kurzfristig Bundesverkehrsminister Patrick Schnieder angekündigt. Er wolle sich selbst ein Bild von der Lage machen, heißt es. Währenddessen laufen die Untersuchungen der Autobahn GmbH an der Marodenbrücke weiter. Nach ersten Informationen wird es mindestens 2 Wochen dauern, bis es ein erstes Lage- und Schadensbild der Nordbrücke geben wird. Dann wollen die Experten darüber beraten, wie es weitergeht. Solange bleibt die Brücke gesperrt. Und wir bleiben beim Thema Bonner Nordbrücke. Nach der Sperrung gibt es immer mehr Reaktionen und auch Forderungen, um die Situation schnellstmöglich zu verbessern. Der Verkehrsclub Deutschland fordert jetzt, dass die Brücke so schnell wie möglich neu gebaut wird, allerdings genauso wie bisher. Damit stellt sich der Verkehrsclub gegen die ursprünglichen Pläne der Stadt Bonn, des Rhein-Sieg-Kreises und der IHK. Die hatten sich schon vergangenes Jahr für eine deutlich breitere Variante mit mehr Fahrstreifen und mehr Platz für Fahrradfahrer und Fußgänger gewünscht. Doch gegen diese Pläne drohen Natur- und Denkmalschützer mit Klagen. Ein größerer Neubau würde aus Sicht des Verkehrsclubs zu viel Gegenwind bekommen und deshalb deutlich länger dauern. Würde man die Brücke genauso neu bauen, wie sie jetzt ist, wäre das die schnellste Lösung, sagt der Verkehrsclub. Zu viel Licht in der Nacht schadet Insekten, Zugvögeln und Pflanzen. Darauf macht heute am Weltumwelttag auch der Rhein-Sieg-Kreis aufmerksam. Straßenlaternen, Werbeschilder oder Lichter im Garten erhellen außerdem den Himmel. Die Sterne würden unsichtbar. Nachtaktive Tiere kann übermäßiges Licht blenden oder irritieren. Ihr Verhalten kann sich dadurch negativ verändern. Und auch die Jahreszyklen von Pflanzen können sich verändern. Zum Beispiel werfen einige Bäume im Herbst ihr Laub zu spät ab. Wer die Umwelt schützen will, sollte daher möglichst wenig Licht draußen machen und das nach unten richten, heißt es vom Kreis. 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
2: Heute haben wir die weniger nasse Version von gestern. Ansonsten dasselbe Bild hier bei uns im Radio Bonn-Rhein-Siegland. Heißt also viele Wolken, ab und zu Sonne, bis 20 Grad. Leider auch mal wieder später noch ein Regenguss dabei, örtlich auch ein Gewitter. Der Samstag startet meist trocken, aber ab morgen Mittag kann es wieder örtliche Schauer geben. Dann der Sonntag so ein bisschen umgedreht. Der startet vielleicht noch sehr grau, vielleicht noch ein bisschen nass, aber dann später mehr Auflockerungen und die Schauer lassen nach. 13.33 Uhr, kurz nach 13:30, der ausführlichste Verkehrsservice für Bonn und den Rhein-Sieg-Kreis. Zunächst mal 2 Gefahrenstellen. Einmal die A3 Frankfurt-Köln zwischen Bad Honnef-Linz und Siebengebirge. Gefahr durch eine ungesicherte Unfallstelle auf dem rechten und auf dem mittleren Fahrstreifen. Es hat sich bereits ein Stau gebildet, mindestens 20 Minuten plus. Denkt bitte an die Rettungsgasse. A555, das ist die 2. Gefahrenstelle Bonn Richtung Köln zwischen Rodenkirchen und dem Kreuz Köln-Süd. Auch hier hat es einen Unfall gegeben. Auch da staut es sich bereits. Die weiteren Staus: A59 Bonn Richtung Köln zwischen Spich und Flughafen, 2 Kilometer Stau, mindestens 10 Minuten Zeitverlust. A555 Bonn Richtung Köln zwischen Köln-Godorf und dem Kreuz Köln-Süd, 1 Kilometer Stau. Und die A559 Porz nach Gremberg zwischen Köln-Gremberghofen und dem Kreuz Köln-Gremberg, 1 Kilometer Stau und 10 Minuten plus. Die Sperrung der Nordbrücke auf der A565 hat Auswirkungen auf den gesamten Bonner Stadtverkehr. Auf allen Straßen hin zur Innenstadt müsste im Grunde genommen mit sehr viel mehr Verkehr rechnen als gewohnt. Besonders gilt das nach wie vor für die B56 Bonn-Villig Richtung City. Da müsst ihr aktuell mehr als eine Stunde Stauzeit einkalkulieren. Für Staus und Blitzer 0228 4007 111. Allen unterwegs eine gute Fahrt. Moment, sorry.
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2: Falscher Knopf. Am Mikrofon Sven Jabrik, hallo.

0: Unsere Fußballnationalmannschaft ist ja in dieser Woche sicher gelandet in Chicago. Morgen das Testspiel gegen WM-Gastgeber USA.
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0: Radio Bonn-Rhein-Sieg, USA-Reporterin Tina Eck, in einer Woche geht's los bei euch. Ja? Wie groß sind denn Interesse und Vorfreude auf das Turnier?
2: Ah ja, so ganz langsam macht sich hier ein bisschen Begeisterung bemerkbar in den Austragungsorten Wien, Wimpel. Es gibt Werbung und Poster, sogar dekorierte Straßenzüge und an den Stadien wird noch gehämmert und gebastelt und viele Kneipen vor allem kündigen die Übertragung von Spielen an und sie werden die Bude voll haben, weil viele sicher kein Ticket für ein Live-Spiel leisten können oder wollen. Aber das war 1994 irgendwie auch alles so. Klar ist die WM ein riesen Event, aber Fußball an sich hier in den USA nicht so wichtig.
0: Das wird ja eine Weltmeisterschaft der großen Hitze mitunter und es wird vor allem auch eine WM der weiten Wege. Für uns Europäer ist das ja eine Umstellung. Wie wird das Thema in den USA gesehen? Ihr kennt das ja.
2: Also stimmt, hier fahren die Leute mit dem Auto problemlos mal eben 13 Stunden zur Tante in den mittleren Westen. Auch Flugreisen in die unendlichen Weiten Amerikas gehören zum Alltag. Aber so eine WM geografisch zu verfolgen, das ist schon eine Herausforderung. Erstmal sind es ja viele Besucher, die sich hier erstmal zurechtfinden müssen. Und das Ganze lässt sich ja alles irgendwie gar nicht vorplanen, weil man nicht weiß, wie das Favoritenteam vorankommt oder auch nicht.
0: Und wie sieht es so kurz vor knapp eigentlich aus mit Hotels und Tickets? Würde da noch was gehen für Kurzentschlossene?
2: Kurzentschlossene sind jetzt definitiv besser dran als Langzeitplaner, denn es gab einige Fehlkalkulationen, die nun einige Schnäppchen zur Folge haben könnten. So hatte die FIFA zum Beispiel viel zu viele Hotelzimmer blockiert, die Buchungen blieben aus und nun sind die Zimmer billiger. Auch Ticketpreise sind angeblich im Abwärtstrend und wenn jemand wirklich absolut in letzter Minute zu einem Spiel will, dann sind da die sogenannten Scalper, Typen, die Tickets in der Nähe des Stadions auf der Straße für Cash verkaufen. Aber das kann dann wieder teuer werden.

0: Radio Bonn, 30 am Mittag. Mein Name ist Sven Javorek. Ich finde, für heute reicht es auch. Ich habe genug geleistet. Ich komme am Samstag wieder 12 bis 14 Uhr. Die raus ins Rheinland Freizeitshow und gleich ab 14 Uhr Anthony Robbins.
1: Hallöchen, ja.
0: Lass mich raten, du machst irgendwas mit Autobahnbrücken, die nicht mehr funktionieren?
1: Ja, ich wollte mal rausschalten. Da gibt es so eine ganz spezielle in Mailand-Aktion. Nee, Spaß. natürlich. Es geht auch bei mir nochmal um die Nordbrücke. Wir haben ja gleich alles, was so Rang und Namen rund ums Thema Verkehr hat, bei uns an der Brücke stehen. Und da sind wir natürlich auch mit dabei und sind mal gespannt, was die vermeintlichen Experten so sagen. Ich habe ja vorhin gelesen, 2007 gab es das erste Mal ein Gutachten.
0: Ja. Boah. Krass, oder? Das ist fast 20 Jahre, wissen wir, dass diese Brücke da irgendwie Risse hat.
1: Irgendwann mal vielleicht hätte gemacht werden sollen.
0: Bist du eigentlich persönlich betroffen, ja, zum Beispiel auf dem Weg zur Arbeit hierhin?
1: Ja, auf jeden Fall. Also ich hab auch das Problem, dass mein Standardarbeitsweg sich pulverisiert hat jetzt und ich jetzt auch über die 555 fahren werde und über die A4. Und das habe ich heute gemacht, das hat schon keinen Spaß gemacht und ich habe wirklich Angst vor Montag. Also ich sage wirklich, Montag kann echt, boah. Das wird eine Katastrophe.
0: Es wird nochmal eine Morningshow-Spezial geben mit ganz vielen Reportern, die von vor Ort berichten, wo es höchstwahrscheinlich dann zu Verkehrschaos kommen wird. Ich werde einfach mit dem Fahrrad fahren. Ich habe mich auch mit dem Kollegen Markus Krämer heute mal ganz kurz unterhalten. Haben wir mal so sinniert. Stell mal vor, die Autobahnbrücke bleibt jetzt für die nächsten 10 Jahre geschlossen. Weil so eine Autobahnsanierung, die geht ja nicht von heute auf morgen. 10 Jahre diese Situation, wie sie jetzt ist, oder vielleicht ein bisschen verbessert.
1: Also, was ich mich echt dann frage, wie sieht dann die Kennedy-Brücke aus? Oder wie sieht dann die Südbrücke aus, wenn das jetzt 10 Jahre so geht? Ja. Oder müssen wir dann auch gleich die Rodenkirchner Brücke mit wegreißen? Ja. Und ich habe das scherzhaft gesagt am Mittwoch schon, da hatte ich auch die Radio Bonn Rhein Sieg Spezialsendung über die Nordbrücke. Da habe ich scherzhaft gesagt, macht es noch Sinn, Kontakt zu halten zur Familie? Und also, wenn das über 10 Jahre jetzt so geht, boah, Leute.
0: Ich sehe schon die Seilbahn über dem Rhein. Ja. So. Also lasst euch nicht unterkriegen, trotzdem schon mal. Schönes Wochenende. Viel Spaß mit Anthony.

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0: Mit Malte Albrecht, schönen guten Tag. Deutschland steht vor großen Reformen. Beim Blick auf die aktuelle Stimmung im Land zeigt sich aber, dass viele Bundesbürger Zweifel haben, ob die Regierung diese Reformen umsetzen kann. Thorsten Adolfs aus den Nachrichten. Es gibt wenig Vertrauen in die Arbeit von Union und SPD.
1: Ja, laut dem aktuellen ZDF-Politbarometer ist das Vertrauen ziemlich im Keller. Knapp 75% der Befragten glauben nicht, dass die Regierung die Probleme bei unseren Sozialversicherungen in den Griff bekommt. Die meisten Menschen trauen Union und SPD nicht zu, dass sie zum Beispiel die Renten, die Krankenversicherung oder die Pflegeversicherung zukunftsfest machen können.
0: Wie sieht es denn generell aus, wenn wir auf die Parteienlandschaft schauen? Wer liegt in der Gunst der Wähler gerade vorn?
1: Wenn jetzt am Sonntag Bundestagswahl wäre, dann stünde die AfD mit 27% aktuell auf dem ersten Platz, gefolgt von der Union mit 25%. Und dahinter klafft dann eine große Lücke. Die Grünen landen bei 14%, die SPD dümpelt weiter bei ihrem Rekordtief von 12% herum und die Linke kommt auf 11%. Die FDP spielt mit 3% bei den Wählern zurzeit kaum eine Rolle. Und Kanzler Merz bekommt in der Umfrage von den meisten Menschen eher schlechte Noten für seine Arbeit. Trotzdem geht eine Mehrheit der Bundesbürger davon aus, dass die Koalition trotz der vielen Probleme bis zur nächsten Wahl in 3 Jahren durchhalten wird.
0: Thorsten Adolfs, Dankeschön. Und das sind jetzt weitere Nachrichten, kurz und kompakt. Zum Start in den Sommer steckt das deutsche Gastgewerbe weiter in der Krise. Laut einer Umfrage der deutschen Industrie- und Handelskammer bewerten knapp 2/3 der Betriebe ihre Finanzlage als problematisch. Jedes 10. Unternehmen berichtet sogar von drohender Insolvenz. Als Hauptgründe nennen die Betriebe die hohen Kosten für Energie und Personal. Bei einem Drohnenangriff auf 2 Frachtschiffe im Asowschen Meer sind 5 Menschen getötet worden. Es soll sich um Staatsbürger aus Aserbaidschan handeln. Russland machte die Ukraine für den Vorfall verantwortlich. Ein ukrainischer Kommandeur sagte, die Schiffe hätten sich unerlaubt in 2 Häfen im russisch besetzten Gebiet aufgehalten. Der Deutsche Eishockeybund zieht die Reißleine. Ein Jahr vor der WM im eigenen Land hat sich der Verband von Bundestrainer Harold Kreis getrennt. Der DEB reagierte damit auf die anhaltende Formkrise mit 3 verkorksten Turnieren in Folge. Künstliche Intelligenz gehört für viele längst zum Alltag, auch in der Berufswelt. 54,5% der Unternehmen in Deutschland setzen bei ihren Geschäftsprozessen inzwischen auf KI. Das zeigt eine Umfrage des Münchner IFO-Instituts. Letztes Jahr waren es noch knapp 41%. Damit sei künstliche Intelligenz in der deutschen Wirtschaft endgültig in der Breite angekommen, sagt IFO-Experte Wohlrabe. Besonders stark verbreitet ist KI in der Industrie und im Dienstleistungssektor. Die Unternehmen nutzen künstliche Intelligenz bisher vor allem in der Verwaltung und Planung, bei der Datenanalyse und beim Programmieren. Aber auch zur Informationsrecherche und in der Kundenkommunikation kommt KI zum Einsatz.
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3: Mit Michael Hartke, guten Tag. Eine Lebensader im Radio Bonn-Rhein-Siegland steht still. Die Bonner Nordbrücke bewegt die Region und alle ringen um Lösungen. Doch die ist nicht so einfach. Risse gefährden die Sicherheit und die müssen jetzt erstmal untersucht werden. Und heute ist auch Bundesverkehrsminister Patrick Schnieder deshalb vor Ort in Bonn. Alles weitere zum Brückenproblem gibt es gleich in den Nachrichten um 9:30.
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4: Das ist auch wieder sehr durchmischt heute. Ein bisschen Sonne haben wir dabei, gerade hier in Bonn-Dransdorf, aber ich kann aus dem anderen Fenster an der anderen Seite schon erkennen, da kommt auch wieder ein bisschen Regen auf uns zu. So ist es generell im gesamten Radio Bonn-Rhein-Siegland. Viele graue Wolken, die auch immer mal Regen dabei haben. Temperaturen, ein Jäckchen drüber ziehen, kann nicht schaden. Aktuell sind wir so bei um die 16, 17 Grad in der Spitze unterwegs, zum Beispiel in Bornheim. Mit glatten 17 Grad, ein bisschen drüber sind wir mit 17,4 aktuell in Bonn-Hoholz. Blick aufs Wochenende, das sieht ein bisschen freundlicher aus. Mehr Sonne, weniger Regen. Der ausführlichste Verkehrsservice für Bonn und den Rhein-Sieg-Kreis. Natürlich einiges los. Wir haben Warnmeldungen. A3 Richtung Köln zwischen Bad Honnef-Linz und Siebengebirge. Hier Gefahr nach einem Unfall auf der rechten Spur und der mittlere Fahrstreifen ist davon auch betroffen. Deswegen aktuell besonders langsam fahren. Es staut sich auch bereits auf 6 Kilometer zurück und es dauert mindestens 1 Stunde länger. Dann die A4 Richtung Aachen zwischen Dreieck-Köln-Holmer und Kreuzköln-Gremberg. Hier Gefahr durch Gegenstände auf der Fahrbahn. A555 Richtung Köln zwischen Rodenkirchen und Kreuzköln-Süd. Hier Gefahr nach einem Unfall. Da haben wir aktuell 2 Kilometer Stau und es dauert 5 Minuten länger. Dann haben wir noch einen Stau auf der A4 Richtung Aachen zwischen Dreieck-Köln-Holmer und Kreuzköln-Süd. 4 Kilometer, 10 Minuten plus sind es hier. Und dann ist im Prinzip wegen der Sperrung der A565er Nordbrücke auf allen Straßen hin zur Innenstadt aktuell viel los. Ihr müsst mit Verzögerungen rechnen. Besonders gilt das für die B56 Bonn-Fiedich Richtung City. Da müsst ihr aktuell mindestens 1 Stunde Stauzeit einkalkulieren. Aber auch noch weitere Straßen und Nebenstraßen sind davon betroffen. Auch die B9 aktuell Richtung Bad Godesberg Kreuzberg. Auch da einiges an Dunkelrot. Spätestens ab der Kennedy-Brücke staut es sich da immer mal wieder. Wenn ihr sonst noch was gesehen habt, weitere Staus, weitere Blitzer, meldet die natürlich jederzeit über die 0228 4007 111. Gute und sichere Fahrt euch.
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4: Mit Anthony Robbins. Einen schönen Brückentag euch. Kommt gut durch. Miles Smith jetzt. Nice to meet you.

0: Schön ist das, ne? Ich hätte bald das deutsche Wort gesagt, scheiße, aber das ist halt so. Man muss damit leben, ne?
1: Ja, so geht's uns allen. Spätestens seit Mittwoch 15 Uhr irgendwie, so ist das. Man muss damit leben. Die Sperrung der Nordbrücke, das ist einfach wirklich, ja, die Mega-Meldung gewesen am Mittwoch. Und das zieht sich jetzt auch weiter hinein, natürlich in diesen Haha-Brückentag. Aber es gibt immer so ein paar Nebengeschichten, die einen doch dann ab und zu mal ein Schmunzeln bringen. Und die möchte ich euch jetzt mitgeben. Der liebe Frank hat uns eine Sprachnachricht geschickt.
2: Hallo Radio Bonn 97.7. Ich bin gerade in Mondorf über die Fähre gefahren. Vielleicht solltet ihr die Jungs da im Radio mal erwähnen. Die fahren nämlich da Sonderschichten. Das wird also wirklich, werden die Autos da im Akkord drüber transportiert. Vielleicht kann man den Leuten da auch ein bisschen dafür danken, wenn man für den PKW über Fahrt 3,70 Euro bezahlt, dass man sich dann nicht noch die 1,30 Euro Wechselgeld rausgeben lässt. Kann man vielleicht so ein bisschen Anerkennung zeigen. Finde ich super. Ich habe denen gerade auch 20 Euro in die Hand gedrückt, waren die total begeistert von.
1: Ja, da wäre ich auch immer begeistert von, wenn man mir 20 Euro in die Hand drückt. Aber ja, wirklich, an alle Fährmitarbeiter, ihr leistet gerade einen super Job. Ich weiß, ihr fahrt extra Runden über den Rhein. Deswegen liebste Grüße, nicht nur vom Frank, sondern auch von uns. Und wir gehen gleich mal raus, live zur Nordbrücke. Da soll ja gleich noch was passieren.

0: Radio Bonn Rhein-Sieg am Brückentag und den könnten wir eigentlich umbenennen in den Nordbrückentag. Denn nach der Sperrung am Mittwoch, da wird es heute nämlich direkt ernst. Alles, was Rang und Namen hat, trifft sich heute an der wichtigsten Verkehrsbrücke im Radio Bonn Rhein-Siegland, die Nordbrücke. Gibt es erste Lösungsvorschläge? Wie schnell kann man da überhaupt jetzt noch reagieren? Wir hoffen auf Antworten und sind vor Ort mit Radio Bonn Rhein-Sieg-Reporterin Katharina Hoffmann.
1: Wirklich hoher Besuch hier auf dem Parkplatz des Römerbads direkt unter der Nordbrücke. Sie sind alle da. Der Bundesverkehrsminister Patrick Schnieder ist extra aus Berlin hergekommen. Auch NRW-Verkehrsminister Krischer ist da, die Geschäftsführung der Autobahn GmbH. Ja, und natürlich Bonns OB Guido Deus und Landrat Sebastian Schuster. Das zeigt auch nochmal, wie wichtig das Thema ist und in welcher ja schon Notlage wir uns hier befinden. 400 Risse wurden die letzten Jahre an der Brücke gefunden. Und jetzt hat die Autobahn GmbH eben noch mehr Schäden am vorderen Teil der Brücke gefunden, hier auf der Bonner Seite. Sodass hier, wo sonst um die 120 Autos entlangfahren, gerade gar nichts mehr geht. Wie es jetzt weitergeht, darum soll es heute gehen. Eins ist aber auf jeden Fall klar, es muss so schnell wie möglich was passieren.
0: Und wir werden den ganzen Nachmittag damit dabei bleiben. Sobald es erste Statements gibt, hört ihr die natürlich bei uns hier bei Radio Bonn Rhein-Sieg.

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1: Mit Michael Hartke. Guten Tag. Das Verteidigungsministerium sieht keine grundsätzlichen Mängel bei der Ersatzteilversorgung für das Großgerät der Bundeswehr. Die Einsatzbereitschaft der Großwaffensysteme gehe in die richtige Richtung, sagte ein Sprecher des Ministeriums in Berlin. Zuvor hatten Süddeutsche Zeitung, WDR und NDR über einen erheblichen Reparaturstau berichtet. 3 Tage lang Party, laute Musik unter freiem Himmel und zehntausende feiernde Fans. Das Musikfestival Rock am Ring ist gestartet. Rund 70 Konzerte sind bis Sonntag auf den Bühnen in der Eifel geplant. Die Veranstalter erwarten bei Rock am Ring am Nürburgring etwa 90.000 Musikfans. Und jetzt das Wichtigste von hier. Eine Lebensader im Radio Bonn-Rhein-Sieg-Land steht still. Die Bonner Nordbrücke bewegt die Region und eine schnelle Lösung ist nicht in Sicht. Die Schäden sind massiv und deswegen darf jetzt erstmal niemand über die Brücke. Darunter steht aktuell unsere Radio Bonn-Rhein-Sieg-Reporterin Katharina Hoffmann. Wie ist denn die Lage an der Nordbrücke?
2: Ja, die Lage ist ernst. In den letzten Jahren wurden schon rund 400 Risse festgestellt. Jetzt sind weitere Schäden auf der Bonner Seite dazugekommen. Die Folgen sind hier am besten zu spüren, direkt unter der Nordbrücke. Denn von den sonst 120.000 Autos, die hier am Tag den Rhein überqueren, hört man absolut keins mehr. Und auch die Straßen unter der Brücke sind gesperrt. Jetzt geht es darum, wie schnell eine Lösung gefunden werden kann. Klar ist aber auf jeden Fall, der Handlungsdruck ist enorm groß.
1: Und weil das Problem so massiv ist, schaltet sich jetzt auch Bundesverkehrsminister Schnieder in der Sache ein. Er macht sich heute ein Bild vor Ort. Dazu hört ihr später mehr bei uns. 2 Tage nach der kurzfristigen und unangekündigten Vollsperrung der Bonner Nordbrücke droht der Region der totale Verkehrskollaps. Aus dem Grund ist gestern zum ersten Mal die neue Taskforce Nordbrücke der Stadt Bonn zusammengekommen und hat erste Maßnahmen beschlossen. Die Autobahn GmbH hatte am Mittwochmorgen neue große Risse an der sogenannten Vorlandbrücke auf Bonner Seite entdeckt und deshalb die Nordbrücke am Mittwoch für den Verkehr komplett gesperrt, auch für Radfahrer und Fußgänger. Die Stadt hat darauf jetzt reagiert und Teile der Römerstraße und auch den Leinpfad unterhalb der Brücke gesperrt. Die SWB hat gerade eben mitgeteilt, dass deswegen jetzt auch die Busse Umleitungen fahren müssen. Fast 18.000 Menschen arbeiten in Bonn und dem Rhein-Sieg-Kreis als Kellner oder in der Gastronomie. Damit es auch bei der anstehenden Fußball-WM keine Fouls in Biergärten und Restaurants gibt, macht sich die Gewerkschaft Nahrung, Genuss, Gaststätten für faire Verhältnisse im Gastrogewerbe stark. Denn laut Gewerkschaft herrschen gerade während solcher Fußballsommer oft ungerechte Verhältnisse in den Küchen, im Service und an den Theken im Radio Bonn-Rhein-Sieg-Land. So gäbe es oft unzulässige Arbeitszeiten, zu viele Überstunden und unfaire Dienstpläne, sagt die NGG. Die Gewerkschaft will deshalb gerade bei der WM ganz genau hinschauen und Gastronomen, die sich nicht an die Regeln halten, die rote Karte zeigen. 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
3: Und das hat für uns unser Wettermann Michael Klein.
4: Hallo Anthony.
3: Hi.
4: Es bleibt wieder mal beim etwas unbeständig wechselhaften Wetter, auch heute Nachmittag in Bonn und im Rhein-Sieg-Kreis. Das heißt, mal dicke Wolken, mal aufgelockert und mal eben auch kann ein Schauer mit dabei sein. Das ist nicht mehr ganz so häufig der Fall, aber es besteht auch die Möglichkeit, auch heute wieder, dass da auch mal ein Gewitter drin sein könnte. Meistens sind das alles sehr punktuelle Angelegenheiten heute, bei Höchsttemperaturen ja am Nachmittag so um 20 Grad.
3: 20 haben wir schon erreicht, zum Teil in Troisdorf am Rittersee mit 20,4. Ein bisschen drunter sind wir aktuell noch in Bad Honnef-Wigilienberg. Da haben wir nur 14,9 stehen. Der ausführlichste Verkehrsservice für Bonn und den Rhein-Sieg-Kreis. Warnmeldung A3 Richtung Köln zwischen Bad Honnef-Linz und Siebengebirge. Hier nach wie vor Gefahren nach einem Unfall auf der rechten und mittleren Spur. Und dann haben wir aktuell auch eine Warnmeldung von der A59 Richtung Köln im Dreieck Köln-Heumer an der Überleitung zur A4 Richtung Köln. Hier Gefahr durch ein liegen gebliebenes Fahrzeug. Stau aktuell A3 Richtung Köln zwischen Neustadt-Wied und Kreuzborn-Siegburg. 9 Kilometer Stau, 35 Minuten plus. A4 Richtung Aachen zwischen Dreieck Köln-Heumer und Köln-Eiffeltor. 4 Kilometer Stau, 10 Minuten plus. Die A59 Richtung Köln zwischen Köln-Lind und Flughafen Köln-Bonn. 2 Kilometer Stau, hier dauert es 5 Minuten länger. Und die A61 Richtung Koblenz zwischen Rheinbach und der Auffahrt Grafschaft Ringen. 4 Kilometer stockender Verkehr, hier dauert es 10 Minuten länger. Dann haben wir noch auf der B8 aktuell zwischen Troisdorf und Spich in beide Richtungen jeweils 1 Kilometer stockenden Verkehr. Da dauert es 10 Minuten länger. Und dann haben wir natürlich wegen der Nordbrückensperrung wieder einiges los in der Bonner Stadt. Vor allen Dingen betroffen die Kölnstraße, aber auch die B56 Richtung Bonner Innenstadt. Da braucht ihr fast 1 Stunde länger wenn ihr über die Kennedy-Brücke wollt. Sonst weitere Straßen, die betroffen sind, die Bornheimer Straße, die B9, runter Richtung Südbrücke, also Richtung Friedrich-Ebert-Allee und auch auf der Reuterstraße. Viel Dunkelrot dabei, auch da staut's und stockt's immer mal wieder. Wenn ihr weitere Sachen entdeckt habt, Staus, Blitzer, meldet's gerne über die 0228 4007 111. Gute und vor allem sichere Fahrt euch.
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3: Mit Anthony Robbins. Schönen Freitag euch. Kurzer Tag nochmal und dann geht's Richtung Wochenende. Jetzt ein extra 80er. Melissa Etheridge, Like the Way I Do. Schön, dass ihr dabei seid.

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3: Ja, nee, ist klar.
4: So, was haben wir denn jetzt hier noch? Ralf Schumacher und sein Etienne haben geheiratet. In Saint-Tropez. Ja, klar, wo sonst? Die Geissens waren natürlich auch da. Ja, schön im Beachclub Bouillabaisse. Jo, ist klar. Bouillabaisse. Warum nicht gleich im Coq au Vin? Höhepunkt der Hochzeit war natürlich das Geschenk der Geissens. Ein Porträt von Ralf und Etienne im Pop-Art-Stil für 15.000 Euro. Ja, der kann sich auch für 15 Euro bei Temu bestellen. Einfach Foto hinschicken und fertig. Ich glaube, das haben die Geissens auch gemacht. So sieht's auf jeden Fall aus. Die haben nämlich ein Foto von sich in dieses Bild mit einarbeiten lassen. Also, dieses sogenannte Kunstwerk für 15.000 ist so hässlich. Wo willst du das hinhängen? Und das muss ja aufhängen, war ja teuer, auch wenn die mal zu Besuch kommen. Aber das ist ja so hässlich, da fällt dir die Tapete von der Wand. Das kannst du ja nur in die Garage hängen, als Diebstahlsicherung für Ferrari. Ach ja, komm, soll wohl eine schöne Hochzeit gewesen sein, was man so hört. Vor allem die Trauung. Der Pastor hat auch nicht gefragt, wollen Sie Ihren Etienne lieben und ehren? Sondern er hat gefragt, Herr Schumacher, wollen Sie wissen, wie viel mein Auto wert ist?
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0: Wir gehen rein in ein volles Wochenende. Es steht einiges an, zum Beispiel morgen, da wird's karnevalistisch in der Bonner Innenstadt, denn der Festausschuss Bonner Karneval feiert 200 Jahre Bonner Karneval umsonst und draußen. 12.30 Uhr geht das Ganze los mit einem karnevalistischen Umzug durch die Stadt und dann geht's auf den Bonner Münsterplatz und da geht's dann richtig los. Da sind dann die Klüngelköpp am Start, Kasala, die Höhner und auch die Blackfurs. Und die beste Nachricht, die habe ich ja auch noch für euch. Da gibt's ja noch was ganz Wichtiges. Es ist umsonst. Der Eintritt ist frei. Viel Spaß euch.
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1: Mit Malte Heilbricht, guten Tag. Eigentlich sollten Unternehmen in Deutschland ab übermorgen verpflichtet sein, für mehr Transparenz bei den Gehältern zu sorgen. Ziel ist es, Unterschiede beim Einkommen von Frauen und Männern besser sichtbar zu machen und zu verringern. Das ist die Vorgabe der EU. Aber in Deutschland wird die Regelung erst später kommen, vermutlich erst Anfang nächsten Jahres. Das hat die Bundesregierung bestätigt. Danny Hoppe aus dem News-Team, Bundesfrauenministerin Prien will mit der EU nachverhandeln.
2: Ja, das hat sie im Podcast des Magazins Politico angekündigt, denn vor allem in der Union gibt es Widerstand gegen die EU-Vorgaben. Sie befürchtet dadurch noch mehr Bürokratie und einen Eingriff in die Tarifautonomie. Außerdem bezweifelt sie, dass die Lohnlücke zwischen Männern und Frauen, also der Gender Pay Gap, durch die Vorgabe wirklich geschlossen wird. Prien würde die Vorgabe aus Brüssel deshalb am liebsten abschaffen. Das werde aber nicht klappen, räumt sie ein. Ziel sei deshalb jetzt eine bürokratiearme Umsetzung. Die Antidiskriminierungsbeauftragte Ataman sieht diese Haltung kritisch. Sie befürchtet, dass auf Deutschland dadurch Geld Strafen der EU zukommen könnten.
1: Passend dazu gibt es eine neue Studie des US-Unternehmens Deel und die zeigt, viele Beschäftigte finden die EU-Vorgaben eigentlich ganz gut.
2: Ja, auf jeden Fall. Mehr als die Hälfte der Befragten würde demnach direkt am ersten Tag des Inkrafttretens des Gesetzes beim Arbeitgeber mal nachfragen, wie es bei den Gehältern so aussieht. Viele sehen darin die Chance, ihr eigenes Gehalt besser einzuordnen. Und 61% der Befragten sagen auch, dass sie sich einen Jobwechsel vorstellen könnten, sollten sie die eigene Bezahlung als unfair empfinden. Gleichzeitig sehen nicht nur die Unternehmen, sondern auch ein Großteil der Beschäftigten Konfliktpotenzial durch die neuen Vorgaben, weil sich der ein oder andere dann natürlich fragen wird, warum der Kollege mehr verdient als man selbst. Hier seien dann die Unternehmen gefordert, das gut und nachvollziehbar zu erklären, heißt es in der Studie.
1: Danke, Danny. Und jetzt weitere Meldungen im Überblick. Die Bundesregierung unterstützt das neue Verhandlungsangebot der Ukraine an Russland. Man teile zudem die Ansicht des ukrainischen Präsidenten Selenskyj, dass an den Gesprächen auch Europa und die USA beteiligt werden sollen, sagte ein Regierungssprecher in Berlin. Trotz der Spannungen um die Straße von Hormus müssen sich Verbraucher in Deutschland derzeit keine Sorgen um Treibstoffmangel machen. Ein Sprecher des Bundeswirtschaftsministeriums sagte, in Europa gäbe es aktuell keine Engpässe bei Kerosin, Rohöl oder Mineralölprodukten. Die Raffinerien produzierten weiter. Aus dem Krefelder Zoo ist eine afrikanische Wildkatze entlaufen. Nach Angaben der Stadt wird der Serval seit gestern Abend von Zoo, Polizei und Ordnungsdienst gesucht. Laut Zoo besteht keine Gefahr, das Tier sei von Natur aus scheu, heißt es. Wer die Wildkatze sieht, soll aber trotzdem Abstand halten und die Behörden informieren. Spontaner Jubel bei Dutzenden Fußballfans. Sie hatten Tickets für die WM gebucht, die am Ende gar nichts kosten sollten. Verständlicherweise war die Freude riesig, aber zu früh gefreut. Das Ganze war ein Versehen. Die FIFA hat bestätigt, dass es einen Fehler auf ihrer Webseite während des Bezahlvorgangs gab. Die rund 60 Käufer wurden inzwischen angeschrieben. Ihre Tickets bleiben reserviert. Sie müssen jetzt aber den regulären Preis nachzahlen.
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3: Mit Michael Hartke, guten Tag. Die Vollsperrung der Bonner Nordbrücke wirkt sich auch auf die Straßen darunter und drumherum aus. Weil die Taskforce Nordbrücke der Stadt Bonn jetzt auch die Römerstraße gesperrt hat, fahren die Linienbusse ab heute Umwege. Details hört ihr in den Nachrichten um halb.
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4: Weiter sehr unbeständig das Ganze. Immer mal wieder Schauer und auch kleine Gewitter, vor allem heute Abend möglich. Hin und wieder zeigt sich aber auch mal ein bisschen blau und die Sonne. Das Ganze bei Temperaturen gerade in der Spitze rund um die 20 Grad. Aktuell 19,3 habe ich stehen in Bonn-Beul-Bechlinghofen. 21 sind sogar aktuell in Troisdorf am Rottersee. Blick aufs Wochenende, da ein bisschen freundlicher das Ganze. Mehr Sonne dabei und auch die Temperaturen machen nochmal einen kleinen Satz nach oben. Der ausführlichste Verkehrsservice für Bonn und den Rhein-Sieg-Kreis. Nach wie vor die Warnmeldung von der A3 Richtung Köln zwischen Bad Honnef-Linz und Siebengebirge. Hier Gefahr nach einem Unfall auf der rechten und mittleren Spur. Da staut es sich aktuell 4 Kilometer zurück und es dauert 10 Minuten länger. Und die A59 Richtung Köln, da haben wir im Dreieck Köln-Heumer in der Überleitung zur A4 Richtung Köln Gefahr durch ein liegen gebliebenes Fahrzeug. Auf der A4 staut sich es auch Richtung Aachen zwischen Dreieck Köln-Heumer und Kreuz Köln-Süd. 5 Kilometer stockender Verkehr hier, 10 Minuten plus. Die 59, diesmal Richtung Köln zwischen Spich und Flughafen Köln-Bonn. 2 Kilometer Stau, 10 Minuten plus und die A61 einmal Richtung Mönchengladbach zwischen Wehr und Dreieck Sinzig. 2 Kilometer Stau, 10 Minuten plus und in Gegenrichtung Richtung Koblenz zwischen Rheinbach und der Auffahrt Grafschaft Ringen. 6 Kilometer Stau, Viertelstunde plus. Dann gucken wir natürlich auf die Bonner Innenstadt. Auch da viel Stau und natürlich stockender Verkehr wegen der Sperrung der Nordbrücke. Vor allen Dingen die B56 Fielich Richtung Bonner Innenstadt ist betroffen. Richtung Kennedybrücke staut und steht es ordentlich. Außerdem davon betroffen auch die Reuterstraße und es staut sich auch auch immer mal wieder in Gronau auf der Friedrich-Ebert-Allee. Habt ihr noch was gesehen? Weitere Staus, weitere Blitzer? Dann meldet die natürlich 0228 4007 111. Gute und vor allem sichere Fahrt euch.
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4: Ja, und ich habe gedacht, wenn wir schon so viel über die Nordbrücke auch heute noch mal reden, gestern schon gesprochen haben und vorgestern eine ganze Sondersendung dazu hatten, dann ist es Zeit, dass wir auch die 3 nach 3 einfach mal so ein bisschen anpassen, die es jetzt gibt bei Radio Bonn Rhein-Sieg. Und deswegen habe ich 3 Brückensongs rausgesucht. Ich war selber überrascht, dass es so viele Songs über Brücken gibt. Aber da habe ich jetzt hier Red Hot Chili Peppers, Under the Bridge, danach One Republic, Burning Bridges und Adele, Water. Under the Bridge. Die 3 nach 3 im Nordbrücken-Anstrich. Hier bei Radio Bonn Rhein-Sieg. Schönen Freitag euch. Auf geht's Richtung Wochenende.

0: Knapp 48 Stunden ist es jetzt her. Seit Mittwoch 15 Uhr ist sie dicht, die Nordbrücke. Nichts geht mehr auf der A565 zwischen dem Dreieck Bonn-Nord-Ost und dem Kreuz Bonn-Nord. Denn die Autobahn GmbH hat gesagt, Leute, das muss jetzt dicht gemacht werden. Das ist zu akut. Die neuen Schäden, die neuen Risse an der Brücke, die zwingen uns zu diesem Handeln. Und zack, kurz darauf wurde eine Taskforce gebildet rund um OB Guido Deus. Und heute gab es einen ganz, ganz wichtigen Termin. Sogar Bundesverkehrsminister Patrick Schnieder ist zu uns nach Bonn gekommen. Alle haben sich getroffen an der Nordbrücke. Guido Deus, Patrick Schnieder, die Autobahn GmbH war natürlich auch mit vertreten. Und wir fragen uns natürlich alle, was haben sie gesagt? Wir haben Augen und Ohren vor Ort. Unsere Radio Bonn-Rhein-Sieg-Reporterin Katharina Hoffmann.
1: Also egal, wer gesprochen hat, es hieß immer, das Thema ist Top-Thema Nummer 1. Und wenn es etwas unter 1 geben würde, dann wäre es auch Thema 0. Ja, und gleichzeitig möchte niemand spekulieren, wie es in den nächsten 14 Tagen weitergeht. Man wird quasi auf die Frist in 2 Wochen vertröstet, wenn dann eben neue Erkenntnisse, neue Ergebnisse der Ingenieure vorliegen. Die prüfen nämlich in den nächsten Tagen, ob die Risse und die Schäden wirklich so schlimm sind, dass nie wieder ein Auto über die Nordbrücke fahren kann oder ob man die Brücke verstärken kann, sodass zumindest in naher Zukunft ein eingeschränkter Verkehr möglich ist. Ja, das Motto ist auf jeden Fall lieber Vorsicht als Nachsicht. Deshalb ist die Brücke eben auch für Fahrradfahrer und Fußgänger weiterhin gesperrt und auch die Straßen unter der Brücke sind gesperrt. Dass Brückenteile runterfallen könnten, davon war zumindest nicht die Rede. Dirk Brandenburg, der Brückenbauleiter der Autobahn GmbH, sagt aber ganz klar, auch in den nächsten 2 Wochen wird die Brücke noch nicht wieder befahrbar sein.
0: Also 2 Wochen müssen wir uns auf eine Verkehrsausnahmesituation einstellen. Wir merken es ja heute schon am Brückentag, wieder hohes Verkehrsaufkommen, vor allen Dingen in der Bonner Innenstadt. Wir warten auf weitere Entwicklungen, halten euch dann natürlich auf dem Laufenden und ist immerhin die gute Nachricht für alle Anwohner. Brückenteile, die abstürzen, sind also aktuell kein Thema. Hier ist Radio Bonn Rhein-Sieg mit Anthony Robbins. Jetzt gibt's Alex Warren mit Ordinary. Schönen Freitag euch.

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1: Mit Michael Hartke. Guten Tag. Im April war der Düsseldorfer Karnevalswagenbauer Jacques Tilly in Moskau in Abwesenheit zu 8,5 Jahren Haft verurteilt worden. Jetzt kündigt sich ein Revisionsprozess an. Das Auswärtige Amt habe Tilly informiert, dass für Dienstag eine Verhandlung angesetzt sei, sagte Tilly der dpa. Der Deutsche Eishockeybund hat sich ein Jahr vor der Heim-WM von Bundestrainer Harold Kreis getrennt. Der DEB reagierte damit auf das dritte enttäuschende Turnier in Serie, nachdem das Nationalteam bei der WM in der Schweiz erneut das Viertelfinale verpasst hatte. Und jetzt das Wichtigste von hier. Bundesverkehrsminister Patrick Schnieder und sein Amtskollege aus NRW, Oliver Krischer, sind heute in Bonn wegen des Sorgenkinds Nummer 1 der Bonner Nordbrücke. Sie haben sich bei Experten zum Zustand und über Perspektiven informiert. Katharina Hoffmann aus dem Radio Bonn-Rhein-Sieg-Team, wie sind denn die Prognosen?
2: Klar ist, die Nordbrücke bleibt mindestens für die nächsten 14 Tage gesperrt. In der Zeit prüfen Ingenieure, ob die Schäden kurzfristig behoben werden können, sodass zumindest ein eingeschränkter Verkehr möglich ist oder ob tatsächlich nie wieder ein Auto über die Nordbrücke fahren kann. Ja, auch für Fahrradfahrer und Fußgänger und die Straßen unterhalb der Brücke gilt die Sperrung weiterhin. Das sind reine Sicherheitsmaßnahmen. Auf Stadt-, Land- und Bundesebene hat die Brücke aber definitiv Priorität Nummer 1.
1: Genau wegen dieser Sperrung der Nordbrücke ist, wie eben gehört, auch unter der Brücke einiges gesperrt. Und weil die Taskforce der Stadt Bonn eben zum Brückenproblem gestern unter anderem die Römerstraße unter der Brücke gesperrt hat, müssen verschiedene Linien der Busse der Stadtwerke Bonn jetzt anders fahren. Das betrifft die Nachtbusse der Linie N1 und die 600 und 601. Sie fahren ab sofort über den Augustusring, die Grau-Rheindorfer Straße und die Herseler Straße und das bleibt so auf unbestimmte Zeit. Zu viel Licht in der Nacht schadet Insekten, Zugvögeln und Pflanzen. Darauf macht heute am Weltumwelttag auch der Rhein-Sieg-Kreis aufmerksam. Straßenlaternen, Werbeschilder oder Lichter im Garten erhellen außerdem den Himmel. Die Sterne werden unsichtbar. Nachtaktive Tiere kann übermäßiges Licht blenden oder irritieren. Ihr Verhalten kann sich dadurch negativ verändern. Auch die Jahreszyklen von Pflanzen können sich verändern. Zum Beispiel werfen einige Bäume im Herbst zu spät ihr Laub ab. Wer die Umwelt schützen will, sollte daher möglichst wenig Licht draußen machen und das nach unten richten, heißt es vom Kreis. 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
3: Das hat für uns unser Wettermann Michael Klein.
4: Grüß dich, Anthony. Wir gehen durch einen wieder sehr wechselhaften Nachmittag. Heißt, mal ist die Sonne da, dann wechselt es ganz schnell wieder zu Wolken und ein Schauer, vielleicht sogar ein Gewitter, könnte auch nochmal mit dabei sein. Morgen sieht es erstmal zeitweise deutlich trockener und ruhiger aus.
3: Aktuelle Werte habe ich noch für euch. 15,6 Grad, Bonn-Venusberg, 21 sind es aktuell in Bornheim. 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Wir starten auf der A3 Richtung Köln zwischen Siebengebirge und Kreuzborn-Siegburg. 4 Kilometer Stau, hier dauert es aktuell 10 Minuten länger. Dann die A4 Richtung Aachen zwischen Kreuzköln-Gremberg und Kreuzköln-Süd. 2 Kilometer Stau, 10 Minuten plus. Die A59 Richtung Köln zwischen Köln-Lind und Flughafen Köln-Bonn. 2 Kilometer Stau, 10 Minuten plus. Und dann sind wir auf der A61 Richtung Koblenz. Auch hier dauert es zwischen Rheinbach und der Auffahrt Grafschaft Ringen 10 Minuten länger, 4 Kilometer Stau. A555 Richtung Köln zwischen Köln-Godorf und Kreuzköln-Süd, 3 Kilometer Stau. Auch hier kommen nochmal 10 Minuten dazu. Und dann, ihr habt es gerade auch schon in den Nachrichten gehört, wegen der Sperrung der Bonner Nordbrücke. Viel los in der Bonner Innenstadt. Besonders betroffen B56 Bonn-Fiedich Richtung Bonner Innenstadt. Da braucht ihr fast eine halbe bis Stunde länger, bis ihr da ankommt. Ebenfalls viel los auf der B9 Richtung Bad Godesberg und auch Richtung Zentrum. Und dann auch die Reuterstraße ist betroffen. Wenn ihr noch weitere Sachen entdeckt habt, Staus, Blitzer, alles weitere, könnt ihr jederzeit durchgeben über die 0228 4007. 111. Gute und vor allem sichere Fahrt euch.
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3: Entspannter Brückentag. Dazu jetzt entspannte Musik. Mark Ember, Belong Together und danach extra 80er. Michael Jackson, Man in the Mirror.

0: Hier ist Radio Bonn Rhein-Sieg mit Anthony Robbins und es ist eine ganz bittere Wahrheit. Es gibt keine Feiertage mehr, die unter die Woche fallen. Ja, das war jetzt quasi mehr oder weniger das letzte, in Anführungsstrichen, lange Wochenende, wenn ihr euch den Brückentag auch noch freigenommen habt. Aber bis zum 25.12. gibt es keinen Feiertag mehr unter der Woche. Der 3.10., der hat sich einfach dazu entschieden, ein Samstag zu sein. Der 1.11. hat sich gedacht, Mensch, ich bin Sonntag und zack, dann stehen wir da. Und so sind auch eure Reaktionen.
1: Boah, ich finde das schon deprimierend. Vor allem, wenn man sich halt auch immer dran gewöhnt, dass immer irgendwas ausfällt. Und ich finde, dann kommen wir auch ein bisschen aus dem Rhythmus auch. Aber vor allem jetzt, wenn auch der Hochsommer kommt, ist ein bisschen schade.
2: Ich bin ja Arbeitgeber, von daher ist das ganz vorteilhaft. Aber ansonsten ist es schon schöner, frei zu haben, auch Feiertage zu haben.
3: Nein! Das ist ziemlich scheiße für die Uni.
4: Also es ist natürlich schon besser, wenn man irgendwie ein verlängertes Wochenende oder so hat. Aber das Wetter wird jetzt auch besser, dann ist es vielleicht nicht ganz so schlimm. Aber man kann es ja eh nicht ändern.
0: Ja, das ist irgendwie alles ein bisschen ärgerlich gelaufen. Aber der Blick aufs nächste Jahr, ich sag mal so, da haben wir dann den 1.11. zumindest wieder zurück. Aber der Tag der Deutschen Einheit, den kriegen wir dann auch nicht wieder. Das wird dann auch wieder eine lange Strecke. Deswegen nur schon mal für euch, eure Urlaubsplanung, guckt lieber mal so ein bisschen in die zweite Jahreshälfte. In puncto Feiertage und langes Wochenende. Hier ist Radio Bonn Rhein-Sieg am Brückentag.

0: Und dann wollen wir natürlich auch nochmal auf die Weltmeisterschaft schauen. Da geht es nicht nur um Spieler, Trainer und Taktik. Es geht auch um Menschen, die sich monatelang abgeschuftet haben, in Footballstadien echten Fußballrasen auszulegen. Die Greenkeeper, Kollege Leo Arrighi.
1: Denn viele der großen US-Arenen sind eigentlich auf Kunstrasen ausgelegt. Für die FIFA reicht das natürlich nicht. Bei der WM muss auf Naturrasen gespielt werden. Also werden aus manchen ursprünglicher Footballstadien halbe Gewächshäuser. Ja, das ist kein Scherz. Der Rasen, der jetzt zum Beispiel in Atlanta, Dallas oder Houston liegt, kommt von ein und derselben Firma. Die haben den Rasen vorher ein Jahr lang auf ihrer Farm gezüchtet, gehegt und gepflegt und dann in so riesigen abgespaceden Kühltrucks in die Stadien gebracht. In Houston zum Beispiel, da liegen jetzt also rund 7.500 Quadratmeter echter Rasen im Stadion. Und dieser Rasen, der wird behütet von Wachstumslampen, Bewässerung, Belüftung und natürlich ganz vielen beflissenen Aufpassern. Und ich persönlich finde, das Absurde an der Sache ist, wenn alles gut läuft, merkt am Ende niemand was davon. Der Ball rollt, die Spieler grätschen, alle reden über Tore und irgendwo steht ein einsamer Greenkeeper am Rand und denkt, gern geschehen, ihr Rasenbanausen.

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2: Mit Malte Albrecht. Guten Tag. Zurzeit gibt es fast jeden Tag Kritik an der Gesundheitsreform der Bundesregierung und so auch heute wieder. Diesmal kommt sie aus der Pharmabranche. Sie sieht sich ohnehin schon unter hohem Druck und warnt jetzt auch noch vor Lieferengpässen bei Medikamenten. Danny Hopper aus dem News-Team. Als Grund dafür nennt der Verband Pharma Deutschland auch die Kriege im Iran und in der Ukraine.
3: Ja, dadurch seien die Kosten nochmal angestiegen durch die erschwerte Lieferung von Rohstoffen und Verpackungsmaterialien, auch durch massiv gestiegene Öl- und Gaspreise. Viele Unternehmen seien besorgt, dass es bei bestimmten Wirkstoffen sogar zu Lieferausfällen kommen könne, warnt der Verband. Auf dem europäischen Markt fehlten momentan zum Beispiel bis zu 40% Helium. Es wird unter anderem dafür genutzt, medizinische Großgeräte zu kühlen, wie etwa MRT-Scanner. Viele Unternehmen seien deshalb gerade dabei, Vorkehrungen zu treffen, um notwendige Medikamente in Deutschland zu produzieren und anbieten zu können, aber das koste eben auch.
2: Gleichzeitig wollen wegen des Sparpakets auch mehrere Pharmakonzerne ihre Investitionen in Deutschland kürzen.
3: Ja, zum Beispiel der US-Pharmakonzern Eli Lilly, der wollte eigentlich 2,5 Milliarden Euro in einen neuen Standort in Rheinland-Pfalz investieren. Jetzt will er nur noch die Hälfte des Geldes dort reinstecken. Und auch der Pharmakonzern Boehringer Ingelheim will seine geplante 900 Millionen Euro Investition stoppen. Als Gründe nennt er die schwierigen Bedingungen in Deutschland und eben auch die Sparvorgaben der Bundesregierung. Aus dem Gesundheitsministerium hieß es heute, das sei bedauerlich, der deutsche Markt bleibe aber attraktiv für die Pharmabranche. Das sehen einige Konzerne anscheinend nicht mehr so.
2: Danke, Danny. Und jetzt weitere Nachrichten im Überblick. Im Hafen der rumänischen Stadt Constanța am Schwarzen Meer ist eine ukrainische Seedrohne explodiert. Verletzt wurde laut dem rumänischen Verteidigungsministerium niemand. Von der ukrainischen Marine heißt es, die Drohne sei durch elektronische Kampfsysteme der russischen Armee gestört worden und habe deshalb die Kontrolle verloren. Nach der Panne bei einem Lufthansa Dreamliner am Frankfurter Flughafen wird weiter nach der Ursache gesucht. Die Boeing 787 soll in eine Technikhalle gebracht und dort untersucht werden. Auf einer Parkposition war gestern das vordere Fahrwerk plötzlich eingeklappt. Dabei wurden 5 Mitarbeiter der Airline und von Fremdfirmen verletzt. Passagiere waren noch nicht an Bord. Über Gronau im Kreis Borken ist gestern ein Tornado mit Windgeschwindigkeiten um 150 Stundenkilometer hinweggezogen. Das hat der Deutsche Wetterdienst bestätigt. Demnach verlief die Unwetterlage in Deutschland insgesamt aber glimpflicher als befürchtet. Bundesjustizministerin Hubig will das Sexualstrafrecht verschärfen. Sie ist jetzt doch für das sogenannte Nur-Ja-heißt-Ja-Prinzip. Das bedeutet, Sex ist nur dann einvernehmlich, wenn alle Beteiligten ausdrücklich zugestimmt haben. In Ländern wie Schweden und Spanien gibt es diese Regelung schon. In Deutschland gilt seit einer Gesetzesreform vor 10 Jahren das Prinzip Nein heißt Nein. Hubig sagte, es sei Zeit für den nächsten Schritt, um Opfer von Gewalt besser zu schützen. Noch im April hatte sie aber eine Verschärfung des Sexualstrafrechts ausgeschlossen.
0: Und jetzt das Wichtigste von hier.
4: Mit Michael Hartke, guten Tag. Bundesverkehrsminister Patrick Schnieder hat sich heute Nachmittag höchstpersönlich ein Bild von der kaputten Bonner Nordbrücke gemacht und schnellstmöglich Hilfe angekündigt. Die Brücke habe oberste Priorität, sagte er unter der maroden Brücke. Weitere Infos dazu hört ihr in den Nachrichten um 19:30.
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5: Da ist es aktuell relativ grau hier in Bonn-Dransdorf. Es gibt aber auch immer mal wieder sonnige Stellen im Radio Bonn-Rhein-Siegland. Das wechselt sich immer wieder ab. Richtung Abend können auch noch mal Schauer und Gewitter unterwegs sein. Morgen das Ganze ein bisschen freundlicher zum Samstag hin. Mehr Sonnenstunden und deutlich weniger Regenwolken, die da unterwegs sind. Temperaturen aktuell in der Spitze so rund um die 20-Grad-Marke. Aktuell mit 19,4 sind wir unterwegs in der Bonner Nordstadt. 19,3 sind es aktuell in Wachtberg-Niederbachem. Der ausführlichste Verkehrsservice für Bonn und den Rhein-Sieg-Kreis. Stau auf der A4 Richtung Aachen zwischen dem Kreuz Köln-Gremberg und Kreuz Köln-Süd 3 Kilometer. Hier dauert es 5 Minuten länger. Dann die A59 Richtung Köln zwischen Spich und Flughafen Köln-Bonn. 2 Kilometer Stau, 10 Minuten plus. Und die A61 Richtung Koblenz zwischen Rheinbach und der Auffahrt Grafschaft Ringen. 5 Kilometer Stau, 10 Minuten plus. A555 Richtung Köln zwischen Köln-Godorf und Kreuz Köln-Süd. 2 Kilometer Stau. Hier kommen auch nochmal 10 Minuten on top. Und wegen der Nordbrückensperrung einiges los in der Bonner Innenstadt. Vor allen Dingen B56 Bonn-Vielich Richtung Bonner Zentrum über die Kennedy-Brücke und im Zentrum viel Verkehr. Da braucht ihr auch ein bisschen länger. Auch die Reuterstraße Richtung Endenich ist weiter betroffen. Und auch wenn ihr auf dem Weg von der B9 Richtung Bonner Südbrücke seid, auch da stockt's und staut's immer mal wieder. Wenn ihr noch was gesehen habt, weitere Staus, weitere Blitzer, meldet die gern jederzeit 0228 4007 111. Gute und vor allem sichere Fahrt euch.
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5: Einen schönen Freitag zusammen. Joshua Caddison mit Jesse jetzt für euch und danach warten Linkin Park mit The Emptiness Machine.

0: Da ist es doch tatsächlich passiert. Und für alle Swifties ist es natürlich ein Traum. Taylor Swift steuert dem 5. Teil der Filmreihe Toy Story seinen offiziellen Titelsong bei. Das Ganze hat ja in den letzten Monaten für einen großen Hype gesorgt. Kollege Stefan aus der Musikredaktion ist hier. Liegt es jetzt einfach daran, dass es Taylor Swift ist, die nun mal erfolgreichste Sängerin der Welt?
1: Ja, nee, nicht nur. Es gab da wirklich eine geniale Promo-Aktion. Da wurde wirklich ganz, ganz tief in die Easter Egg-Marketing-Trickkiste gegriffen. Erstmal ist im April auf Taylor Swifts offizieller Website so ein ominöser Countdown aufgetaucht. Ja, und der ist dann kurz danach ohne weitere Erklärung wieder verschwunden.
0: Ja, und auch viele, viele Plakate wurden eingesetzt.
1: Ja, genau, diese klassischen Werbetafeln in Amerika. Da sind dann die Buchstaben TS in dieser gelb-blauen Toy-Story-Schrift erschienen und das auch auf diesem blauen Hintergrund mit Wolken. Auch ein genialer Zufall dabei. TS ist ja erstmal die Abkürzung für Toy Story und gleichzeitig sind das natürlich die Initialen von Taylor Swift. Also noch ein Grund mehr für Spekulationen.
0: Ja, wahnsinniges Brainstorming, was da dahinter war. Social Media auch gleich mal mit explodiert, ist aber auch kreativ, was man da sich ausgedacht hat.
1: Ja, die Liste geht noch weiter. Könnte man jetzt wirklich einen ganzen Tag mitfüllen, das alles aufzuzählen. Hier vielleicht noch kurz zwei kleine Beispiele. Wenn man bei TikTok nach Taylor Swift gesucht hat, dann sind einfach diese Toy Story Wolken, die ich gerade schon erwähnt habe, über den ganzen Handybildschirm gezogen. Oder das Cover von ihrem 5. Studioalbum, wieder die Zahl 5, du merkst, ist ein Muster, das wurde verändert. Da sind im Hintergrund eigentlich Möwen zu sehen und die wurden ersetzt durch, natürlich, Wolken.
0: Natürlich. Also, da wurde nichts ausgelassen und eben Dienstag gab es dann endlich die Bestätigung. I knew it, I knew you. Ist heute rausgekommen. Sie selbst schreibt dazu auf Instagram: Ich habe schon immer davon geträumt, etwas für diese Figuren schreiben zu dürfen, die ich liebe, seitdem sie 5 Jahre alt ist. Dann hören wir doch mal rein, was der neue Song kann. Taylor Swift, I knew it, I knew you. Hier bei Radio Bonn-Rhein-Sieg.

0: Und dann haben wir natürlich an diesem Freitag noch ein paar Tipps für euer Wochenende.
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2: Es ist wieder soweit. Das Bonner Museumsmeilenfest steht an. Katha hier. Und wenn ihr noch ein paar Tipps für das etwas uselige Wochenende braucht, dann mal aufgepasst. Morgen und am Sonntag gibt's im Museum König, dem Haus der Geschichte, dem Bonner Kunstmuseum, der Bundeskunsthalle und dem Deutschen Museum ganz besondere Ausstellungen, Sonderführungen und Mitmachprogramme. Unter anderem könnt ihr zum Beispiel beim Zirkus mitmachen oder in der Bundeskunsthalle hinter die Kulissen schauen. An beiden Tagen geht es jeweils um 11 Uhr los. Der Eintritt zu allen Veranstaltungen und Ausstellungen ist frei.
3: Hallo, Thorsten hier. Das Jugendkulturcafé Troisdorf wird 40 Jahre alt und um das zu feiern, veranstalten die gleich zwei Konzerte. Das erste Konzert findet morgen statt und zwar im Rahmen der Metal Night. Da erwarten euch nicht eine, nicht zwei, nicht drei, nein, sogar gleich 5 verschiedene Bands, die euch so richtig einheizen werden. Los geht's um 19 Uhr und das Beste, der Eintritt ist frei. Dann lasst mal so richtig krachen.

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1: mit Michael Hartke. Guten Tag. Alt-Bundeskanzlerin Angela Merkel strebt kein politisches Amt mehr an. Hinter ihr liege ein wirklich erfülltes politisches Leben. Die Kraft, die Spannkraft und die Neugierde für neue Ämter habe sie nicht, sagte Merkel der Frankfurter Allgemeinen Sonntagszeitung. Die in Krefeld ausgebüxte Serwalkatze Nia ist eingefangen. Die afrikanische Wildkatze habe sich noch im Krefelder Zoo aufgehalten und sei von einem Tierpfleger hinter einem Vogelbereich entdeckt worden, sagte ein Zoosprecher. Mehrere Tierpfleger hätten Nia dann eingefangen. Und jetzt das Wichtigste von hier. Hoher Besuch heute Mittag am Bonner Römerbad unter der Nordbrücke. Bundesverkehrsminister Patrick Schnieder ist kurzfristig aus Berlin angereist, um sich selbst ein Bild von der Lage zu machen. Hintergrund ist die plötzliche Sperrung der Brücke am Mittwochnachmittag. Schnieder betont, wie wichtig das Projekt auch auf Bundesebene ist.
2: Dieses Projekt hat für uns Priorität, schon allein aufgrund der Auswirkungen. Wir müssen uns keine Sorgen um die Finanzierung machen. Und eine Brücke, die nicht befahrbar ist, ist immer die, die am wichtigsten ist. Wir werden alle Beschleunigungsmaßnahmen nutzen, die wir nutzen können. Es gibt aus jüngster Vergangenheit eine Reihe von Beispielen, wo wir in Deutschland eben Brücken auch sehr schnell wieder gebaut haben. Und das wird unser Anspruch sein, hier eine Befahrbarkeit so schnell als möglich sicherzustellen.
1: Fest steht, in den nächsten 2 Wochen muss der genaue Schaden erst durch Statiker und Ingenieure ermittelt werden. Erst dann lässt sich sagen, wann und ob überhaupt nochmal Autos über die Brücke fahren dürfen.
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1: Mehr Service und moderner. Die Stadt Bad Honnef hat eine neue Homepage. Mit dem Relaunch wurde die Seite neu gestaltet und der digitale Bürgerservice erweitert. Viele Leistungen der Verwaltung können ab sofort bequem online beantragt werden, rund um die Uhr und unabhängig von den Öffnungszeiten des Rathauses. Aktuell stehen 164 Dienstleistungen und mehr als 60 Online-Formulare zur Verfügung. Ab heute Abend müsst ihr eine Woche lang mit Problemen beim Zugverkehr rechnen. Die Gesellschaft Deges baut nämlich an der A59-Brücke in Köln-Heumar. Die führt über die Gleistrasse ins Radio Bonn-Rhein-Siegland. Die Oberleitung muss dafür stromlos sein. Das bedeutet laut Deges, am Flughafen Köln-Bonn hält bis kommenden Donnerstag um 5 kein Fernzug mehr. Auch einige Regionalzüge sind betroffen. Schüler des Karl-Reuter-Berufskollegs in Hennef gehen unter die Unternehmer. Sie haben die Schülergenossenschaft Printtech gegründet. Im Mittelpunkt steht dabei der 3D-Druck. Die Jugendlichen entwickeln und fertigen Prototypen und wollen künftig auch eigene Produkte auf Abruf mit ihrem 3D-Drucker herstellen und verkaufen. Das Projekt ist Teil des Unterrichts in Wirtschaftslehre und Ingenieurswissenschaften. Mit ihrem Drucker können die jungen Unternehmer alles Mögliche drucken, Prototypen, Ersatzteile für Maschinen oder ganz eigene Ideen. Die angebotenen Produkte aus dem 3D-Drucker sollen nicht nur für Mitschüler und Lehrer sein, sondern auch für andere Kunden aus dem Rhein-Sieg-Kreis. 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
3: Das hat für uns nochmal unser Wettermann Michael Klein.
4: Hallo Anthony, grüß dich. Wir bekommen diesen April-Wettermix jetzt auch weiter an diesem Junitag. Sonne, Wolken wechseln relativ schnell am Nachmittag hin und her und da kann dann eben auch mal ein Schauer, vielleicht auch nochmal ein Gewitter darunter gemischt sein. Im Laufe des Wochenendes wird es alles ruhiger werden. Morgen sind zwar auch nochmal einzelne Schauer möglich, aber der Sonntag sieht nach dem jetzigen Stand ganz gut aus.
3: Und das Ganze gibt es bei aktuellen Temperaturen an diesem Freitag noch mit 20,2 Grad in Troisdorf am Rottersee, 21,2 in Bonn-Beul-Bechlingenhofen. Der ausführlichste Verkehrsservice für Bonn und den Rhein-Sieg-Kreis. Da habe ich Warnmeldungen für euch. Einmal die A3 Richtung Köln in Höhe 3 Köln-Heumer. Hier Gefahr durch Gegenstände auf der Fahrbahn. Und die A59 Richtung Köln im 3 Köln-Heumer Überleitung zur A4 Richtung Köln. Auch hier Gegenstände auf der Fahrbahn. Dann haben wir aktuell Stau auf der A4 Richtung Aachen zwischen Kreuz Köln-Gremberg und Köln-Eiffeltor. 4 Kilometer stockender Verkehr, 10 Minuten plus. A59 Richtung Köln zwischen Spich und Flughafen Köln-Bonn. 2 Kilometer Stau, 10 Minuten plus. Und dann die A555 Richtung Köln zwischen Köln-Gotha auf dem Kreuz Köln Süd, 2 Kilometer Stau. Hier kommen auch noch mal 10 Minuten dazu. Dann wegen der Nordbrückensperrung einiges los wieder in der Bonner Innenstadt in puncto Verkehr. Vor allen Dingen die Kölnstraße Richtung Bonner Zentrum und dann die B56 von Bonn. Vielich auskommend Richtung Zentrum. Aktuell wieder sehr stockend und viel Stau. Deshalb braucht ihr fast eine halbe Stunde länger. Ebenfalls betroffen die B9 Richtung Bad Godesberg und auch die Reuterstraße. Aktuell stockt es auch da. Auch da dauert es ungefähr jeweils 20 Minuten länger. Wenn ihr noch was gesehen habt, Staus, Blitzer, alles Weitere meldet's gern. Jederzeit 0228 4007 111. Gute und sichere Fahrt euch.
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3: Und Teddy Swims, Lose Control habe ich jetzt für euch. Und danach gibt's die neue Nummer von Olivia Rodrigo, Drop Dead.

0: Ja, und auf einmal, da kommen sie alle vorbei. Hohen Besuch gab's heute Mittag. Zum Thema Nordbrücke, natürlich. Und direkt an der Nordbrücke, am Römerbad, war Bundesverkehrsminister Patrick Schnieder heute extra kurzfristig aus Berlin gekommen. Die plötzliche Vollsperrung der Nordbrücke habe auch auf Bundesebene höchste Priorität. Da ist aber natürlich die Frage, warum ist denn nichts passiert? Die Risse, die sind ja schon seit 2007 bekannt, also seit fast 20 Jahren. Das liegt aber laut Schnieder in der Vergangenheit. Stattdessen sollen wir besser den Blick in die Zukunft richten.
1: Dass die Schäden sich sehr schnell vergrößert haben, nehmen wir heute zur Kenntnis. Das bringt überhaupt nichts, in die Vergangenheit zu schauen, wer wann was wie gebaut hat und ob es richtig gebaut war oder fehlerhaft gebaut war, ob zu viel Gewicht drüber gegangen ist oder nicht. Wir haben mit der Situation heute umzugehen, das tun wir sehr konsequent und wir wollen so schnell wie möglich diese Brücke wieder befahrbar machen.
0: Ja, was das bedeuten wird, so schnell wie möglich, wie viele Jahre, Monate das dauern wird, das ist noch nicht so ganz klar. Eine Sache wissen wir jetzt aber mit Gewissheit, für die nächsten 2 Wochen wird es keinen Verkehr auf der Nordbrücke geben. Baby!

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1: Mit Malte Heilbricht, guten Tag. In der Politik wird gerade heiß über die Einführung einer Zuckersteuer diskutiert. Denn immer mehr Menschen in Deutschland sind übergewichtig. Die Bundesregierung plant deshalb ab 2028 eine Abgabe auf zuckergesüßte Getränke. Dabei schaut man in Berlin vor allem auch nach Großbritannien. Dort gibt es schon eine Zuckersteuer. Danny Hoppe aus den Nachrichten. Die Verbraucherorganisation Foodwatch hat sich mal angeschaut, was das für die Limo-Hersteller bedeuten würde.
2: Ja, die müssten ihre Rezepturen für ihre Limos wohl ziemlich verändern. Foodwatch hat sich 10 Produkte vorgenommen, darunter Fanta, Durstlöscher oder Capri Sun. Nehmen wir hier mal das Beispiel Durstlöscher. Das 500 Milliliter Trinkpäckchen enthält demnach umgerechnet 20 Zuckerwürfel. Wenn der Hersteller die Zuckerabgabe umgehen will, müsste er laut Foodwatch den Zuckergehalt mehr als halbieren auf 8 Zuckerwürfel. Zumindest, wenn man jetzt die Briten zum Vorbild nimmt. Dort haben viele Hersteller ihre Zutaten schon angepasst, um die Abgabe eben nicht zahlen zu müssen.
1: Foodwatch selbst fordert so eine Zuckersteuer ja schon lange und sagt, sie sei eine Wohltat für die Kindergesundheit.
2: Ja, denn sie verweist da auch auf die 10 Produkte, die sie sich jetzt angeschaut hat. Demnach enthalten die untersuchten Trinkpäckchen, Dosen und Flaschen im Schnitt aktuell 10 Zuckerwürfel. Das sei einfach viel zu viel, sagt Foodwatch. Die Zuckersteuer müsse jetzt so schnell wie möglich kommen und sie dürfe vor allem auch nicht durch die Limo-Lobby noch verwässert werden, heißt es. Die Abgabe sei ein zentrales Instrument, um Kinder und Jugendliche vor den gesundheitlichen Folgen durch zu viel Zucker zu schützen, wie etwa Adipositas oder Typ-2-Diabetes.
1: Danny, vielen Dank. Und jetzt weitere Nachrichten kurz und knapp. Nach der spontanen Vollsperrung der Bonner Nordbrücke auf der A565 bleibt die Lage weiter unklar. Laut der Autobahn GmbH soll erst in frühestens 14 Tagen feststehen, ob das marode Bauwerk noch repariert werden kann oder dauerhaft gesperrt bleibt. Bundesverkehrsminister Schnieder sagte bei einem Besuch der Brücke schnellstmögliche Abhilfe zu. Die Ukraine und Russland haben sich erneut auf eine begrenzte Waffenruhe geeinigt, um wichtige Reparaturen am Atomkraftwerk Saporischschja zu ermöglichen. Das gab die internationale Atomenergiebehörde bekannt. Während der Waffenruhe soll eine zerstörte Stromleitung wiederhergestellt werden, die für die Kühlung des radioaktiven Materials gebraucht wird. Die ausgebüxte afrikanische Wildkatze aus dem Krefelder Zoo ist wieder eingefangen. Nach Angaben des Zoos entdeckten Tierpfleger den Serval hinter einem Vogelbereich und brachten ihn zurück in ein Absperrgehege. Wie das Tier aus seinem eigentlichen Gehege entkommen konnte, ist noch unklar. Vorher war befürchtet worden, die Wildkatze sei komplett aus dem Zoo entwischt. Das Rennen um die Olympischen und Paralympischen Spiele in Deutschland geht in die nächste Etappe. Berlin, München und die Rhein-Ruhr-Region haben ihre finalen Konzepte beim Deutschen Olympischen Sportbund fristgerecht eingereicht. Alle drei Konzepte erfüllten die Vorgaben, heißt es vom DOSB. Die Entscheidung, welcher Standort in die internationale Bewerbung geht, fällt Ende September. Es geht dabei um die Spiele 2036, 40 oder 44. Hamburg hatte seine Bewerbung nach einem mehrheitlichen Nein der Bevölkerung zurückgezogen.
0: Und jetzt das Wichtigste von hier.
3: Mit Michael Hartke. Guten Tag. Bonns Oberbürgermeister Guido Deus hat schnelle Lösungen für den Innenstadtverkehr nach dem Kollaps der Bonner Nordbrücke ins Spiel gebracht. Unter anderem solle der ÖPNV verstärkt werden, sagte er bei einer Pressekonferenz mit Bundesverkehrsminister Patrick Schnieder. Mehr dazu hört ihr gleich in den Nachrichten um halb.
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4: Da haben wir ein sehr wechselhaftes Wetter heute wieder mit dabei. Immer mal wieder Wind, graue Wolken und Regen, die dabei sind, aber auch freundliche Abschnitte, wo sich die Sonne mal zeigt, die Temperatur noch mal ein bisschen anschiebt. In der Spitze waren wir zwischendurch mal so bei 21, 22 Grad. Jetzt sind wir bei um die 17,6 Grad. In Bad Honnef-Igiedienberg 18,3 sind es aktuell in Wachberg-Niederbach. Morgen ein bisschen freundlicher, das Wochenende generell mehr Sonnenstunden, weniger Regen und die Temperaturen machen auch noch mal einen kleinen Satz nach oben. Der ausführlichste Verkehrsservice für Bonn und den Rhein-Sieg-Kreis. Warnmeldung A3 Richtung Frankfurt zwischen Königsforst und Lohmar. Hier Gefahr durch Gegenstände auf der Fahrbahn. Und dann haben wir aktuell noch Stau auf der A4 Richtung Aachen zwischen dem Kreuz Köln-Gremberg und Kreuz Köln-Süd. 3 Kilometer, 5 Minuten plus. In der Bonner Innenstadt wieder ein bisschen was los wegen der Sperrung der Nordbrücke. Vor allen Dingen die Kennedy-Brücke ist davon betroffen, wenn ihr in Richtung Bonn-Vielich, Richtung Zentrum unterwegs seid. Aber auch die Kölnstraße und auch auf der B9 immer wieder Stau und stockender Verkehr in beide Richtungen. Die Reuterstraße ebenfalls. Auch da viel los, es dauert überall so 10 bis 15 Minuten länger. Wenn ihr von Bonn-Fielich über die Kennedy-Brücke wollt, dann sogar vielleicht eine halbe Stunde länger. Wenn ihr noch was gesehen habt, was auf den Straßen los ist, meldet jederzeit 0228 4007 111. Gute und vor allem sichere Fahrt euch.
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4: Einen schönen Freitagnachmittag euch allen und allen, die Richtung Feierabend steuern. Ich hoffe, es ist nicht mehr weit. Baby Rexa habe ich jetzt für euch mit New Religion und dann könnt ihr hoffentlich auch bald ins Wochenende starten.

Und auf einmal aus dem Nichts stand sie einfach da. Die Queen of Pop, Madonna, hat am New Yorker Times Square völlig überraschend ein kostenloses Konzert gegeben und damit tausende Fans gleich mal auf den Times Square gezogen. Also da ist es immer sehr voll, aber wenn Madonna dann auch noch da zur Open-Air-Party bläst, dann ist da richtig, richtig voll. Rund 15 Minuten lang gab es Hits wie Hang Up, I Love New York und gleichzeitig machte sie Werbung für ihr neues Album Confessions 2, das Anfang Juli schon erscheinen soll. Ist also gar nicht mehr so lange hin. Madonna also live in New York mit ein bisschen Album-Promo. Jetzt gibt sie hier bei Radio Bonn Rhein-Sieg mit ihrem Mega-Hip Hang Up aus 2005.

0: 17:17 ist es. Hier ist Radio Bonn-Rhein-Sieg mit Anthony Robbins und die plötzliche Sperrung der Bonner Nordbrücke ist Top-Thema Nummer 1. Natürlich weiterhin bei uns im Radio Bonn-Rhein-Siegland und jetzt auch in Berlin. Denn von da kam heute kurzfristig Bundesverkehrsminister Patrick Schnieder angereist, um sich selbst ein Bild von der maroden Brücke zu machen. Beim Gespräch mit Deus und der Autobahn GmbH war auch meine Kollegin Katharina Hoffmann aus dem News-Team dabei. Grüß dich, hi.
1: Hi, grüß dich.
0: Katharina, wie steht's denn jetzt um die Zukunft unserer Nordbrücke?
1: Ja, also so wirklich klare Aussagen fielen da eher wenige. Hauptsächlich wurde gesagt, dass man nicht spekulieren möchte, bevor die Statiker und Ingenieure nicht genau geprüft haben, wie schlimm die Risse eigentlich sind. Das dauert mindestens 14 Tage. Als Zuhörer, muss ich sagen, hat man sich da schon so ein bisschen vertröstet gefühlt. Hm. Zumindest eine Sache spendet aber wirklich Trost, nämlich als Bundesverkehrsminister Schnieder sagte, um Geld müssen wir uns schon mal keine Sorgen machen.
2: Wir müssen uns keine Sorgen um die Finanzierung machen. Unabhängig davon, was ansteht. Wir haben ausreichend Mittel zur Verfügung und eine Brücke, die nicht befahrbar ist, ist immer die, die am wichtigsten ist. Wir müssen nicht ins Ausland schauen, um zu sehen, dass wir das auch schnell können. Und das wird unser Anspruch sein, hier eine Befahrbarkeit so schnell als möglich sicherzustellen.
1: Ja, und um dieses so schnell wie möglich geht es auch der Stadt Bonn. Oberbürgermeister Guido Deus und sein Team werden da teilweise sogar richtig kreativ.
3: Einzig der ÖPNV ist geeignet, jetzt viele Verkehrsmassen aufzunehmen. Zum Beispiel, ob nicht die Busse auch über die Kennedy-Brücke über die Schienenspuren fahren können. Da könnten wir die Steine gegebenenfalls runternehmen. Das muss alles geprüft werden, ob das wirklich umsetzbar ist. Oder wir prüfen, ob wir nicht ganz kurzfristig und schnell die eigene Trasse für die Linie 66 am Kombahnfriedhof hinbekommen. Dadurch, dass der Fahrradverkehr abgeleitet wird. Deswegen sitzen wir im Moment auch jeden Tag zusammen. Es gibt im Moment keinen Feiertag und auch kein Wochenende.
1: Ja, der Konsens aller Beteiligten war aber am Ende der gleiche.
4: Also wenn es noch eine Priorität von unter 1 gäbe, also 0, allerhöchste Priorität, dann trifft das für dieses Bauwerk zu.
0: Das sagte Dirk Brandenburger von der Autobahn GmbH, der Chef der Autobahn GmbH, heute auch mit dabei gewesen, mit Guido Deus und unserem Bundesverkehrsminister Patrick Schnieder. Es wird nach Lösungen weiter gesucht. Es gibt keine Feiertage und kein Wochenende. Und wir halten euch auch sowohl an Feiertagen als auch am Wochenenden weiter auf dem Laufenden zur Nordbrücke.
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1: Mit Michael Hartke. Guten Tag. Bundeskanzler Friedrich Merz hat das Angebot des ukrainischen Präsidenten Selenskyj zu direkten Gesprächen mit Kremlchef Putin begrüßt. Er machte am Rande des EU-Westbalkan-Gipfels in Montenegro auch deutlich, dass die Europäer an möglichen Friedensgesprächen beteiligt sein wollen. Auf der internationalen Raumstation hat es einen Zwischenfall mit Folgen für die Besatzung gegeben. Wegen eines Lecks an einem Modul wurden die 5 Raumfahrer angewiesen, sich in das Dragon-Raumschiff zu begeben. Das hat eine Sprecherin der Raumfahrtbehörde NASA auf der Plattform X mitgeteilt. Und jetzt das Wichtigste von hier. Was kann den Verkehr in der Bonner Innenstadt und im Rhein-Sieg-Kreis drumherum vor dem Kollaps bewahren? Diese Frage versuchen die Verwaltung und Oberbürgermeister Guido Deus schnellstmöglich zu beantworten. Denn noch ist nicht sicher, wie lange die Bonner Nordbrücke dicht bleibt. Eine mögliche Lösung sieht Deus im ÖPNV.
2: Einzig der ÖPNV ist geeignet, jetzt viele Verkehrsmassen aufzunehmen, Menschen aufzunehmen. Das heißt, wir arbeiten an provisorischen Park- und Reitanlagen und Plätzen und suchen dafür gerade die richtigen aus. Wir arbeiten an der Verstärkung des ÖPNVs. Wir überlegen, ob wir Einschränkungen der letzten Jahre rückgängig machen, mindestens temporär, damit die beiden Hauptausweichrouten besser genutzt werden können. Die sind nun mal, das ist jedem bekannt, die Kennedy-Brücke, die Südbrücke und dann Richtung Reuterstraße. Und wir müssen diese beiden Strecken halt ertüchtigen.
1: Beim Ortstermin unter der maroden Brücke dabei war auch Bundesverkehrsminister Patrick Schnieder. Er versprach Tempo beim Neubau der Brücke und wolle auch genug Geld dafür bereitstellen.
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1: Die Sperrung der Bonner Nordbrücke macht auch vor den Bussen der Stadtwerke Bonn nicht Halt. Weil die Taskforce der Stadt Bonn zum Brückenproblem gestern unter anderem die Römerstraße unter der Brücke gesperrt hat, müssen verschiedene Linien anders fahren. Das betrifft die Nachtbusse der Linie N1 und die 600.

0: und 601. Sie fahren ab sofort über den Augustusring, die Grau-Rheindorfer Straße und die Herseler Straße. Das bleibt so erstmal 14 Tage. Fast 18.000 Menschen arbeiten in Bonn und dem Rhein-Sieg-Kreis als Kellner oder in der Gastronomie. Damit es auch bei der anstehenden Fußball-WM keine Fouls in Biergärten und Restaurants gibt, macht sich die Gewerkschaft Nahrung Genuss Gaststätten für faire Verhältnisse im Gastrogewerbe stark. Denn laut der Gewerkschaft herrschen gerade während solcher Fußballsommer oft ungerechte Verhältnisse in den Küchen, im Service und an den Theken im Radio Bonn Rhein-Sieg-Land. Ab heute Abend müsst ihr eine Woche lang mit Problemen beim Zugverkehr rechnen. Die Gesellschaft Deges baut nämlich an der A59-Brücke in Köln-Heuma. Die führt über die Gleistrasse ins Radio Bonn-Rhein-Sieg-Land und daraus. Die Oberleitung muss dafür stromlos sein. Das bedeutet laut Deges, am Flughafen Köln-Bonn hält bis kommenden Donnerstag um 5 Uhr kein Fernzug mehr. Auch die RB27 und S19 halten dort nicht. Außerdem fallen immer wieder auch Verbindungen des RE6 und der RB26 zwischen Köln-Deutz und Flughafen aus. Allerdings gibt es Ersatzbusse, die bringen euch alle 10 Minuten zum Airport und zurück. 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
2: Das hat für uns unser Wettermann Michael Klein.
3: Hallo Anthony. Hi. Wir gehen in den Abend hier in Bonn und im Rhein-Sieg-Kreis, zumindest was das Wetter angeht, immer noch etwas wechselhaft daher. Das heißt, immer wieder ein Hin und Her aus Sonne und Wolken und einzelne Schauer. Vielleicht auch ein einzelnes Gewitter kann dann im Laufe des späten Nachmittags und Abends auch nochmal durchs Sendegebiet ziehen. Morgen sieht es erstmal lange trocken aus, aber nachmittags sind auch wieder Schauer möglich.
2: Aktuelle Temperaturen habe ich auch noch für euch. 20,6 Grad, Troisdorf am Rottersee, 18,2 Wachberg-Niederbachem und 23 immerhin in Bonn-Beul-Bechlinghofen. Der ausführlichste Verkehrsservice für Bonn und den Rhein-Sieg-Kreis direkt mit einer Warnmeldung A565 zwischen Meckenheim Nord und dem Kreuz Bonn-Nord. Achtung, Vorsicht, also die komplette befahrbare A565 in beide Richtungen. Ihnen kommt hier ein Falschfahrer entgegen, nicht überholen. Vorsicht bitte in beide Richtungen, A565 Meckenheim Richtung Bonn und auch in Gegenrichtung zwischen dem Kreuz Meckenheim und dem Kreuz Bonn-Nord. Achtung, hier ist ein Falschfahrer unterwegs. A3 Richtung Frankfurt zwischen Königsforst und Lohmar, hier Gefahr durch Gegenstände auf der Fahrbahn. Und dann haben wir aktuell noch einen Stau, und zwar auf der A555 zwischen Köln-Rodenkirchen und Kreuz Köln-Süd. 1 Kilometer, hier dauert 5 Minuten länger. Und dann haben wir aktuell natürlich aufgrund der Nordbrückensperrung einiges los wieder in der Bonner Innenstadt. Vor allen Dingen die Kennedy-Brücke ist da betroffen. Wenn ihr von Bonn-Vielich über die Kennedy-Brücke Richtung Bonner Zentrum wollt, da müsst ihr ungefähr eine halbe Stunde extra einplanen. Die B9 Richtung Bonner Zentrum, ebenfalls ab Höhe Südstadt ungefähr, dauert es da auch immer länger. Ungefähr 15 Minuten braucht ihr da. Und auch die Reuterstraße ist betroffen in beide Richtungen, jeweils 10 Minuten plus wegen Stau und stockendem Verkehr. Wenn ihr noch was gesehen habt, weitere Staus, weitere Blitzer, meldet die natürlich jederzeit über die 0228 4007 111. Gute und sichere Fahrt euch.
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2: Einen schönen Freitag zusammen. Will Smith jetzt. Ein bisschen Sommervibes Miami.

0: Hier ist Radio Bonn Rhein-Sieg und jeder hat sie doch, ne? Diese unerfüllten Kindheitsträume. Vincent, Tobi, Tim und Lukas versuchen sich diesen Sommer einen zu erfüllen.
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0: Und es ist ein Traum, passend zur Fußball-Weltmeisterschaft. Denn die vier Jungs hatten noch nie ein volles Panini-Album. Kollegin Katrin Rupschat, wie schaut's bei dir aus?
2: Ich hatte tatsächlich schon Panini-Hefte, aber kein einziges davon ist jemals voll geworden. Aber ich habe auch nicht so viel Einsatz gezeigt wie die vier Jungs. Die wollen das nämlich schaffen, ohne ein einziges Stickerpack selbst zu kaufen. Die arbeiten nämlich dafür.
3: Wir sind seit der Kindheit befreundet und wir hatten noch nie ein volles Panini-Heft. Und das holen wir diesen Sommer nach, ohne einmal selber Sticker zu kaufen. Und Tessa hat netterweise angeboten, uns Packs zu geben, wenn wir ihren Skoda sauber machen.
2: Oder sie machen halt Balljunge am Tennisplatz.
3: Wir sind seit der Kindheit befreundet und wir hatten noch nie ein volles Panini-Heft.
4: Um uns Packs dazu zu verdienen, machen wir heute Balljungen bei Papa und Papa.
2: Kein Pack wird gekauft. Das ist die Mission.
0: Jetzt ist natürlich die Frage, wie viele Sticker braucht man denn generell?
2: Ja, die Jungs hätten sich keine härtere WM aussuchen können, denn wir wissen, 48 Teams sind dabei. Die größte WM aller Zeiten und fast 1000 Sticker gehen in dieses Panini-Heft. Im Schnitt kostet ein volles Panini-Heft 1500 Euro. Also da müssen die schon echt einiges an Autos waschen, damit das funktioniert. Aber das teuerste Panini-Heft wurde ja auch mal für 12.000 versteigert. Also das kann sich auch noch rentieren.
0: Ja, aber es geht ja in erster Linie auch um den Traum von den Jungs und nicht ums Geld. Ihr könnt die Reise der Jungs begleiten oder habt vielleicht auch eine Aufgabe für sie. Auf TikTok oder Insta heißen die Jungs die vier Frühaufsteher.
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0: Nachrichten. Mit Malte Albrecht, guten Abend.
1: Für das Bundesministerium hat dieses Projekt absolute Priorität. Die Bedeutung der Brücke ist enorm.
0: Bundesverkehrsminister Schnieder war das am Nachmittag beim Besuch der Bonner Brücke. Seit vorgestern ist sie bis auf Weiteres voll gesperrt. Unter anderem wurden an ihr Risse im Beton und Korrosionsschäden im Betonstahl festgestellt. Die Auswirkungen durch die Sperrung sind massiv. Das hat auch Schnieder heute nochmal hervorgehoben. Mehr von Danny Hoppe.
2: Es sei die prägende Ost-West-Verbindung für Bonn und die umliegende Region mit rund 100.000 Fahrzeugen am Tag, sagte Schnieder. Und auch die Autobahn GmbH hat heute nochmal versprochen, es gäbe für sie momentan kein wichtigeres Projekt als die Bonner Nordbrücke. Man werde alles tun, um die Probleme dort schnellstmöglich zu lösen. Allzu schnell dürfte es aber nicht gehen, denn zurzeit ist nicht mal klar, ob die Brücke überhaupt noch einmal geöffnet werden kann. In den nächsten Tagen soll geprüft werden, wie es um die Statik steht. NRW-Verkehrsminister Krischer sagte, er wolle darüber nicht spekulieren. Die Sorgen der Wirtschaft in der Region sind auf jeden Fall enorm. Die Unternehmen dort befürchten ein jahrelanges Verkehrschaos und das bedeutet natürlich Zusatzkosten für Umwege. Es werden direkt Erinnerungen an die jahrelang gesperrte Ramedetalbrücke auf der A45 bei Lüdenscheid wach. Zum Vergleich, über die Bonner Nordbrücke rollte bis zur Sperrung noch einmal deutlich mehr Verkehr.
0: Und jetzt weitere Nachrichten in der Zusammenfassung. Der Tankrabatt hat den Mineralölkonzernen im Mai laut einer Greenpeace-Analyse überdurchschnittliche Gewinne von rund 700 Millionen Euro eingebracht. Die Spritpreise seien zwar nach Einführung des Rabatts gesunken, heißt es von der Umweltorganisation. Gleichzeitig verdiene die Branche aber weiter deutlich mehr als vor Beginn des Iran-Kriegs. Kreml-Chef Putin hat Probleme der russischen Wirtschaft eingeräumt. Die wirtschaftliche Dynamik sei derzeit gebremst, sagte er auf dem Internationalen Wirtschaftsforum in St. Petersburg. Nach Beginn des Ukraine-Kriegs war die russische Wirtschaft trotz Sanktionen des Westens erst noch gewachsen, vor allem durch die Umstellung auf Kriegsproduktion. Inzwischen hat sich das Wachstum aber deutlich abgeschwächt. Schutzhelme wie bei der Bundespolizei könnten künftig auch zur Ausrüstung von Sicherheitskräften der Deutschen Bahn gehören. Das Unternehmen testet die Helme von Juni bis Dezember bei ausgewählten Einsätzen in Berlin. Hintergrund ist unter anderem der tödliche Angriff auf einen Zugbegleiter Anfang Februar in einer Regionalbahn in der Westpfalz. Künstliche Intelligenz gehört für viele längst zum Alltag, auch im Job. 54,5% der Unternehmen in Deutschland setzen bei ihren Geschäftsprozessen inzwischen auf KI. Das zeigt eine Umfrage des Münchner IFO-Instituts. Letztes Jahr waren es noch knapp 41%. Künstliche Intelligenz sei in der deutschen Wirtschaft endgültig in der Breite angekommen, sagt IFO-Experte Wohlrabe. Besonders stark verbreitet ist KI in der Industrie und im Dienstleistungssektor. Die Unternehmen nutzen künstliche Intelligenz bisher vor allem in Verwaltung und Planung, bei der Datenanalyse und beim Programmieren, aber auch zur Informationsrecherche und in der Kundenkommunikation kommt KI zum Einsatz.
3: Und jetzt das Wichtigste von hier.
4: Mit Michael Hartke, guten Abend. Noch läuft der Verkehr in Bonn vergleichsweise gut. Es war Feiertag, es ist noch Brückentag. Oberbürgermeister Guido Deus blickt aber mit Sorge auf den Montag nach dem Kollaps der Nordbrücke in Bonn. Deswegen versucht er, möglichst schnell Lösungen für den Verkehr zu finden. Mehr dazu in einer halben Stunde.
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5: Da haben wir in erster Linie wieder viele graue Wolken, die jetzt in den Abend hineinziehen. Es ist immer mal wieder Regen dabei, auch Gewitter möglich. An vereinzelten Stellen des Radio Bonn-Rhein-Sieg-Lands kracht es nochmal ordentlich. Da kommt nochmal ein bisschen was runter. Morgen ein bisschen entspannter, die ganze Geschichte. Da haben wir immer mal wieder Sonne dabei. Temperaturen machen auch nochmal einen kleinen Satz nach oben. Heute bewegen wir uns um 20 Grad Bereich, morgen dann so 23, 24, vielleicht sogar 25. Aktuell 18,4 in Windeckhurst, 18,8 sind es in der Bonner Nordstadt. Der ausführlichste Verkehrsservice für Bonn und den Rhein-Sieg-Kreis. Aktuell noch die Meldung von der A59 Richtung Bonn zwischen Dreieck Bonn-Nord-Ost und Bonn-Vielich. Hier Gefahr nach einem Unfall und einen Stau, den ich euch noch mitgeben kann. A4 Richtung Aachen zwischen Kreuzköln-Grimmwerk und Köln-Süd. 3 Kilometer Stockzieher. Hier dauert es insgesamt 5 Minuten länger. Dann ist auch noch ein bisschen was los in der Bonner Innenstadt. Es entspannt sich etwas. Die B56 nach wie vor, aber relativ voll. Wenn ihr aus Beul Richtung Innenstadt unterwegs seid, da staut und stockt es aktuell auf 1,5 bis 2 Kilometer und ihr braucht ungefähr eine Viertelstunde bis 20 Minuten länger. Wenn ihr sonst noch was gesehen habt, weitere Staus, weitere Blitzer, meldet die jederzeit über die 0228 4007 111. Gute und sichere Fahrt euch.
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5: Und im Extra 90er. Vielleicht startet er ja gerade Richtung 90er-Party. Hier ist Love is All Around. Könnt schon mal so ein bisschen die Stimme ölen, ein bisschen mitsingen von Wet, Wet, Wet.

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0: Also wenn es noch eine Priorität von unter 1 gäbe, also 0, allerhöchste Priorität, dann trifft das für dieses Bauwerk zu.
1: Das war Dirk Brandenburger, Brückenbauleiter der Autobahn GmbH. Und natürlich geht es dabei um die plötzliche Sperrung der Bonner Nordbrücke. Heute gab es eine Krisensitzung von Stadt, Land und Bund. Dazu ist auch extra Bundesverkehrsminister Patrick Schnieder aus Berlin gekommen. Wir haben ihn mit der Frage konfrontiert, die uns allen so ein bisschen unter den Nägeln brennt. Seit 2007 ist bekannt, die Brücke ist marode. Und trotzdem ist da nichts passiert in all den Jahren. Das sagt Schnieder selbst dazu.
2: Dass die Schäden sich sehr schnell vergrößert haben. Nehmen wir heute zur Kenntnis, das bringt überhaupt nichts, in die Vergangenheit zu schauen, wer wann was wie gebaut hat und ob es richtig gebaut war oder fehlerhaft gebaut war, ob zu viel Gewicht drüber gegangen ist oder nicht. Wir haben mit der Situation heute umzugehen, das tun wir sehr konsequent und wir wollen so schnell wie möglich diese Brücke wieder befahrbar machen.
1: Ja, die Brücke so schnell wie möglich wieder in Betrieb nehmen, das will vor allem auch Oberbürgermeister Guido Deus. Für ihn stehen die Menschen aus dem Radio Bonn-Rhein-Siegland aktuell im Vordergrund.
3: Wie sieht es aus mit dem Rettungswesen in Bonn? Was ist mit den Schülerinnen und Schülern? Wie sollen die Menschen zu ihrer Arbeit oder wieder nach Hause kommen nachher. Darauf fokussieren wir uns im Moment. Es gibt jetzt auch keine Feiertage und kein Wochenende. Wir kommen jeden Tag zusammen, um genau dafür Lösungen zu finden.
1: Ob dafür jetzt bald der Bus über die Schienen auf der Kennedy-Brücke fahren muss oder wir viele neue Park-and-Ride-Plätze bekommen werden, das ist noch nicht klar. Klar ist aber, in frühestens 2 Wochen kommen erst die nächsten Infos und bis dahin bleibt die Nordbrücke dicht.
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1: Mit Michael Hartke. Guten Abend. Die Nutzung von künstlicher Intelligenz verbreitet sich in der deutschen Wirtschaft in schnellem Tempo. Nach einer Umfrage des Münchner IFO-Instituts nutzen mittlerweile fast 55% der Unternehmen KI-Software. Vor einem Jahr lag der Anteil erst bei knapp 41%. Tennisstar Alexander Zverev ist ins Finale der French Open eingezogen und kann sich dort seinen großen Traum vom ersten Grand-Slam-Triumph erfüllen. Der 29-Jährige gewann sein Halbfinale gegen den Tschechen Jakub Menzik ohne größere Probleme mit 7:5, 6:2, 3:6 und 6:3. Und jetzt das Wichtigste von hier. Aktuell haben die Bonner noch Glück. Am Brückentag heute lief es vergleichsweise gut auf den Straßen. Problematisch wird es möglicherweise ab Montag, wenn sich viele Pendler Ausweichstrecken suchen. Das fürchtet Oberbürgermeister Guido Deus und will schnell Lösungen schaffen, um das Verkehrschaos nach dem Kollaps der Brücke so gering wie möglich zu halten.
2: Wir machen uns da nichts vor. Am Montag läuft wieder der reguläre Verkehr. Wir hatten jetzt einen Feiertag, wir haben heute einen Brückentag. Das heißt also, wir werden alles tun, um die Beeinträchtigung so gering wie möglich zu halten. Aber wir machen uns auch nichts vor. Das ist eine Situation, wo wir wahrscheinlich nicht nur Wochen, sondern Monate und wenn es schlecht läuft, Jahre mit zurechtkommen müssen.
1: Deus will sich beispielsweise um einen leistungsfähigeren ÖPNV bemühen. Busse und Bahnen sollen verstärkt werden. Bundesverkehrsminister Patrick Schnieder war heute auch zu Besuch unter der Nordbrücke. Er will den Neubau der Brücke so schnell wie möglich vorantreiben. Die Autobahn GmbH untersucht die Brücke aktuell erstmal 14 Tage lang. Erst dann weiß sie, wie es mit der alten Brücke weitergeht. Und wir bleiben beim Thema Bonner Nordbrücke. Nach der Sperrung gibt es immer mehr Reaktionen und auch Forderungen, um die Situation schnellstmöglich zu verbessern. Der Verkehrsclub Deutschland fordert jetzt, dass die Brücke so schnell wie möglich neu gebaut wird, allerdings genauso, wie sie bisher war. Damit stellt sich der Verkehrsclub gegen die ursprünglichen Pläne der Stadt Bonn, des Rhein-Sieg-Kreises und der IHK. Die hatten sich schon vergangenes Jahr für eine deutlich breitere Variante mit mehr Fahrstreifen und mehr Platz für Fahrradfahrer und Fußgänger gewünscht. Mehr Service und moderner. Die Stadt Bad Honnef hat eine neue Homepage. Mit dem Relaunch wurde die Seite neu gestaltet und der digitale Bürgerservice erweitert. Viele Leistungen der Verwaltung können ab sofort bequem online beantragt werden, rund um die Uhr und unabhängig von den Öffnungszeiten des Rathauses. Aktuell stehen 164 Dienstleistungen und mehr als 60 Online-Formulare zur Verfügung. Darüber können unter anderem Baugenehmigungen beantragt oder ein neuer Wohnsitz angemeldet werden. Die Seite ist auch für Smartphones und Tablets optimiert. Im Laufe des Jahres soll außerdem die Bad Honnef-App mit eingebunden werden. 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
3: Und die gibt's, das gibt's bei unserem Wettermann Michael Klein.
4: Hallo Anthony, der Abend bringt für uns immer noch mal vielleicht einen letzten Schauer, vielleicht ein allerletztes Gewitter. Dann wird's in der Nacht meistens trocken sein. Temperaturmäßig geht's runter auf Werte so um 10, 11 Grad. Und es ist dann morgen erstmal lange trocken. Nachmittags allerdings bei mehr Wolken vielleicht auch noch mal ein Schauer mit dabei. Sonntag dürfte dann aber freundlich bleiben.
3: Ich freue mich sehr. 10, 11 Grad in der Nacht, schön Fenster aufreißen. Das wird ein richtig guter Schlaf. Dazu die Temperaturen aktuell Bad Honnef-Ingenieurberg. 17,3, 18,6 haben wir stehen in der Bonner Nordstadt. Der ausführlichste Verkehrsservice für Bonn und den Rhein-Sieg-Kreis. Nach wie vor Warnmeldung am 59 Richtung Bonn zwischen Dreieck Bonn-Nordost und Bonn-Vielich. Hier Gefahr durch eine ungesicherte Unfallstelle. Und dann haben wir aktuell Staus, aktuell nur in der Bonner Innenstadt. Und zwar auf der B56. Wenn ihr aus Vielich kommt, Richtung Zentrum unterwegs seid, braucht ihr ungefähr eine Viertelstunde länger über die Kennedy-Brücke. Da staut's und stockt's immer wieder mal. Sonst aber weitestgehend entspannt die ganze Lage. Habt ihr doch noch was gesehen? Dann meldet's natürlich jederzeit 0228 400 07 111. Gute und vor allem sichere Fahrt euch ins Wochenende.
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3: Am Brückentag. Und inzwischen dürften auch die meisten von uns endlich Wochenende haben. Dazu gibt's jetzt ganz entspannt Kamerad mit Hug Yourself. Schönen Freitagabend euch.

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0: Und dann gibt's heute auch noch einen Tipp für euch. Und da geht's um den sehr kernigen Typen.
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0: Man könnte auch sagen, es ist ganz klar, dass es nicht um mich geht. Es geht um einen Mann, der vor laufenden TV-Kameras um sein Leben rennt. Er wurde sozusagen in der freien Wildbahn ausgesetzt und jeder kann ihn zur Strecke bringen. Wenn er das 30 Tage durchhält, wird er reich. Die Idee stammt von Stephen King. In den 80ern gab es eine Verfilmung mit Arnold Schwarzenegger. Und Sven erzählt euch jetzt mehr zum Remake von The Running Man.
2: Ben Richards, 35, verheiratet, ein Kind, in medizinischer Notlage.
3: Wir brauchen Geld für einen Arzt, sofort.
4: Ben, pass auf dich auf.
5: Ich sag mal so, wer sich einfach nur mit Action berieseln lassen will, wunderbar, das gelingt The Running Man. Da wird eine Actionsequenz an die nächste gereiht. Ansonsten ist der Film in allen Belangen echt schwach auf der Brust.
2: Die größte TV-Show der Nation.
6: Willkommen bei The Running Man.
4: Die da mitmachen, kommen nie wieder zurück.
3: Ich hab nicht vor, drauf zu gehen. Also leck mich am Arsch.
5: Erstmal hätte ich mir lieber einen dystopischen Renn-um-dein-Leben-Thriller gewünscht. Der Film ist teilweise aber fast Action-Komödie. Das ist für mich nie spannend. Außerdem ist die Jagd auf Ben Richards am Ende gar keine richtige Jagd.
6: Das ist Amerika, Gottverdammt! Und wir tolerieren keinen Bullshit!
5: Der Film ist vor allem eine Gesellschafts- und Medienkritik. Es geht um Fake News, Inszenierung für die Quote, KI-Manipulation, Arm gegen Reich. Aber richtig packend ist das nicht inszeniert.
2: So ist es brav, Junge.
5: Und der Hauptcharakter, der wird auch nur oberflächlich gezeichnet. Sein Schicksal nimmt mich auch nicht mit. Und ich finde, Shootingstar Glenn Powell ist auch kein Schauspieler, der einen Film trägt. Am Ende, optisch, sieht man, dass der Film teuer war. Ansonsten ist The Running Man ziemlich harmlos.
0: The Running Man. Wenn ihr sagt, oh, ich gebe dir nur mal eine Chance, könnt ihr jederzeit streamen bei Paramount+.

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1: Mit Malte Albrecht, guten Abend. Eigentlich sollten Unternehmen in Deutschland ab übermorgen verpflichtet sein, für mehr Transparenz bei den Löhnen zu sorgen. Es sollte mehr Einblick in die Gehälter geben, um zum Beispiel Einkommensunterschiede von Frauen und Männern zu verringern. Das ist die Vorgabe der EU. Aber in Deutschland wird die Regelung erst später kommen, vermutlich erst Anfang nächsten Jahres. Das hat die Bundesregierung bestätigt. Danny Hopper aus dem News-Team. Bundesfrauenministerin Prien will mit der EU nachverhandeln.
2: Ja, das hat sie im Podcast des Magazins Politico angekündigt, denn vor allem in der Union gibt es Widerstand gegen die EU-Vorgaben. Sie befürchtet dadurch noch mehr Bürokratie und einen Eingriff in die Tarifautonomie. Außerdem bezweifelt sie, dass die Lohnlücke zwischen Männern und Frauen, also der Gender Pay Gap, durch die Vorgabe wirklich geschlossen wird. Prien würde die Vorgabe aus Brüssel deshalb am liebsten abschaffen. Das werde aber nicht klappen, räumt sie ein. Ziel sei deshalb jetzt eine bürokratiearme Umsetzung. Die Antidiskriminierungsbeauftragte Attermann sieht diese Haltung kritisch. Sie befürchtet, dass auf Deutschland dadurch Geldstrafen der EU zukommen könnten.
1: Passend dazu gibt es jetzt eine neue Studie des US-Unternehmens Deel und die zeigt, viele Beschäftigte finden die EU-Vorgabe eigentlich ganz gut.
2: Ja, auf jeden Fall. Mehr als die Hälfte der Befragten würde demnach direkt am ersten Tag des Inkrafttretens des Gesetzes beim Arbeitgeber mal nachfragen, wie es bei den Gehältern so aussieht. Viele sehen darin die Chance, ihr eigenes Gehalt besser einzuordnen. Und 61% der Befragten sagen auch, dass sie sich einen Jobwechsel vorstellen könnten, sollten sie die eigene Bezahlung als unfair empfinden. Gleichzeitig sehen nicht nur die Unternehmen, sondern auch ein Großteil der Beschäftigten Konfliktpotenzial durch die neuen Vorgaben, weil sich der ein oder andere dann natürlich fragen wird, warum der Kollege mehr verdient als man selbst. Hier seien dann die Unternehmen gefordert, das gut und nachvollziehbar zu erklären, heißt es in der Studie.
1: Danny Hoppe, vielen Dank für die Infos. Und jetzt weitere Meldungen im Überblick. Kreml-Chef Putin hat ein direktes Treffen mit dem ukrainischen Präsidenten Selenskyj vorerst ausgeschlossen. Auf dem Wirtschaftsforum in St. Petersburg sagte er, so ein Gipfeltreffen mache erst Sinn, wenn vorher Vereinbarungen für eine dauerhafte Lösung des Krieges getroffen würden. 6 Balkanstaaten wollen in die EU, unter anderem Albanien und Serbien. Bundeskanzler Merz drückt dabei jetzt aufs Tempo. Die EU müsse zeigen, dass sie erweiterungsfähig und erweiterungswillig sei, sagte er bei einem Gipfel in Montenegro. Auf der internationalen Raumstation ISS hat es einen Zwischenfall gegeben. Laut der US-Raumfahrtbehörde NASA gibt es in einem Modul ein Leck. Die Astronauten mussten in das angedockte Raumschiff wechseln und sollen dort so lange bleiben, bis die Reparaturarbeiten abgeschlossen sind. Da war der Jubel erstmal groß. Dutzende Fußballfans hatten offizielle Tickets für die anstehende WM gebucht und mussten zu ihrer Verwunderung nichts bezahlen. Aber zu früh gefreut, das Ganze war ein technischer Fehler, das hat die FIFA inzwischen bestätigt. Wegen Problemen auf der Webseite während der Zahlungsabwicklung waren die Tickets plötzlich umsonst. Die FIFA hat die rund 60 betroffenen Käufer inzwischen aufgefordert, den korrekten Betrag nachzuzahlen. Die Tickets bleiben bis dahin für sie reserviert. Und das waren die Nachrichten mit Malte Albrecht.
3: Das Wetter. Und das bleibt weiter ein bisschen unbeständig in den Abend hinein. Trockene Phasen, abwechselnd immer mal wieder mit Regen, aber auch Gewitter möglich. Das Ganze bei Temperaturen in der Spitze noch so rund um die 17, 18 Grad. Morgen freundlicher das Ganze. Mehr Sonne dann im Spiel und auch die Temperaturen machen nochmal einen kleinen Satz nach oben, gehen nochmal hoch auf bis zu 23, 24, vielleicht sogar 25 Grad. Der ausführlichste Verkehrsservice für Bonn und den Rhein-Sieg-Kreis. Ein bisschen entspanntere Nachrichten von den Straßen, als es noch am Mittwoch war. Eine Warnmeldung an 59 Richtung Bonn zwischen Dreieck Bonn-Nord-Ost und Bonn-Vielich. Hier Gefahr nach einem Unfall. Und wenn ihr von Bonn-Vielich aus unterwegs seid Richtung Bonner Zentrum auf der B56, da staut und stockt es immer mal wieder. Dauert insgesamt ungefähr eine Viertelstunde länger. Sonst alles frei. Sicherung, gute Fahrt ins Wochenende.
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3: Einen wunderschönen Freitagabend euch allen. Die, die keinen Brückentag hatten heute, wir haben es fast geschafft, bald ist Wochenende. Und wenn ihr heute schon frei hattet, dann genießt das lange Wochenende.

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0: Hier ist Radio Bonn Rhein-Sieg mit Anthony Robbins und die plötzliche Sperrung der Bonner Nordbrücke ist Top-Thema Nummer 1. Natürlich weiterhin bei uns im Radio Bonn Rhein-Siegland und jetzt auch in Berlin, denn von da kam heute kurzfristig Bundesverkehrsminister Patrick Schnieder angereist, um sich selbst ein Bild von der maroden Brücke zu machen. Beim Gespräch mit Deus und der Autobahn GmbH war auch meine Kollegin Katharina Hoffmann aus dem News-Team dabei. Grüß dich, hi.
1: Hi, grüß dich.
0: Katharina, wie steht's denn jetzt um die Zukunft unserer Nordbrücke?
1: Ja, also so wirklich klare Aussagen fielen da eher wenige. Hauptsächlich wurde gesagt, dass man nicht spekulieren möchte, bevor die Statiker und Ingenieure nicht genau geprüft haben, wie schlimm die Risse eigentlich sind. Das dauert mindestens 14 Tage. Als Zuhörer, muss ich sagen, hat man sich da schon so ein bisschen vertröstet gefühlt. Hm. Zumindest eine Sache spendet aber wirklich Trost, nämlich als Bundesverkehrsminister Schnieder sagte, um Geld müssen wir uns schon mal keine Sorgen machen.
2: Wir müssen uns keine Sorgen um die Finanzierung machen. Unabhängig davon, was ansteht. Wir haben ausreichend Mittel zur Verfügung und eine Brücke, die nicht befahrbar ist, ist immer die, die am wichtigsten ist. Wir müssen nicht ins Ausland schauen, um zu sehen, dass wir das auch schnell können. Und das wird unser Anspruch sein, hier eine Befahrbarkeit so schnell als möglich sicherzustellen.
1: Ja, und um dieses so schnell wie möglich geht's auch der Stadt Bonn. Oberbürgermeister Guido Deus und sein Team werden da teilweise sogar richtig kreativ.
3: Einzig der ÖPNV ist geeignet, jetzt viele Verkehrsmassen aufzunehmen. Zum Beispiel, ob nicht die Busse auch über die Kennedy-Brücke über die Schienenspuren fahren können. Da könnten wir die Steine gegebenenfalls runternehmen. Das muss alles geprüft werden, ob das wirklich umsetzbar ist. Oder wir prüfen, ob wir nicht ganz kurzfristig und schnell die eigene Trasse für die Linie 66 am Kombahnfriedhof hinbekommen. Dadurch, dass der Fahrradverkehr abgeleitet wird. Deswegen sitzen wir im Moment auch jeden Tag zusammen. Es gibt im Moment keinen Feiertag und auch kein Wochenende.
1: Ja, der Konsens aller Beteiligten war aber am Ende der gleiche.
4: Also wenn es noch eine Priorität von unter 1 gäbe, also 0, allerhöchste Priorität, dann trifft das für dieses Bauwerk zu.
0: Das sagte Dirk Brandenburger von der Autobahn GmbH, der Chef der Autobahn GmbH, heute auch mit dabei gewesen, mit Guido Deus und unserem Bundesverkehrsminister Patrick Schnieder. Es wird nach Lösungen weiter gesucht. Es gibt keine Feiertage und kein Wochenende. Und wir halten euch auch sowohl an Feiertagen als auch am Wochenenden weiter auf dem Laufenden zur Nordbrücke.

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1: Mit Michael Hartke, guten Abend. Hoher Besuch heute Mittag am Bonner Römerbad unter der Nordbrücke. Bundesverkehrsminister Patrick Schnieder ist kurzfristig aus Berlin angereist, um sich selbst ein Bild von der Lage zu machen. Hintergrund ist die plötzliche Sperrung der Brücke am Mittwochnachmittag. Schnieder betont, wie wichtig das Projekt auch auf Bundesebene ist.
2: Dieses Projekt hat für uns Priorität, schon allein aufgrund der Auswirkungen. Wir müssen uns keine Sorgen um die Finanzierung machen. Und eine Brücke, die nicht befahrbar ist, ist immer die, die am wichtigsten ist. Wir werden alle Beschleunigungsmaßnahmen nutzen, die wir nutzen können. Es gibt aus jüngster Vergangenheit eine Reihe von Beispielen, wo wir in Deutschland eben Brücken auch sehr schnell wieder gebaut haben. Und das wird unser Anspruch sein, hier eine Befahrbarkeit so schnell als möglich sicherzustellen.
1: Fest steht, in den nächsten 2 Wochen muss der genaue Schaden erst durch Statiker und Ingenieure ermittelt werden. Erst dann lässt sich sagen, wann und ob überhaupt nochmal Autos über die Brücke fahren dürfen. 2 Tage nach der kurzfristigen Vollsperrung der Bonner Nordbrücke droht der Region der totale Verkehrskollaps. Aus dem Grund ist gestern am Feiertag zum ersten Mal die neue Taskforce Nordbrücke der Stadt Bonn zusammengekommen und hat erste Maßnahmen beschlossen. Die Stadt hat Teile der Römerstraße und auch den Leinpfad unterhalb der Brücke gesperrt. Außerdem haben Feuerwehr und Rettungsdienste ihre Einsatzpläne mit sofortiger Wirkung angepasst, um schneller am Einsatzort zu sein. Auch die Busse N1, 600 und 601 fahren anders. Zu viel Licht in der Nacht schadet Insekten, Zugvögeln und Pflanzen. Darauf macht heute am Weltumwelttag auch der Rhein-Sieg-Kreis aufmerksam. Straßenlaternen, Werbeschilder oder Lichter im Garten erhellen außerdem den Himmel. Die Sterne werden unsichtbar. Nachtaktive Tiere kann übermäßiges Licht blenden oder irritieren. Ihr Verhalten kann sich dadurch negativ verändern. Auch die Jahreszyklen von Pflanzen können sich verändern. Zum Beispiel werfen einige Bäume im Herbst zu spät ihr Laub ab. Wer die Umwelt schützen will, sollte daher möglichst wenig Licht draußen machen und das nach unten richten, heißt es vom Kreis. 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
3: Schön, dass ihr dabei seid. Auf dem Weg Richtung Wochenende. Einen wunderschönen Freitagabend euch allen. 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

0: Heute ist ein besonderer Tag. Nein, ich meine nicht den Brückentag, sondern heute ist Internationaler Tag der Umwelt. Ja, das geht fast immer ein bisschen unter, wenn wir in Gedanken im langen Wochenende sind. Und deswegen wollte unser Hannes diesen Tag auch nochmal auf seine ganz persönliche Art beleuchten.
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2: Wir wollen alle die Umwelt schonen, das ist klar. Ne? Gibt's kein Vertun. Die Erde müssen wir retten, weil streng genommen finden wir es ja hier ganz nett. Und immer bis zum Mars pendeln, das ist auch keine Option. Aber wo fängt Umweltschutz an und wo hört das normale Leben auf? Guck mal, langes Wochenende, ohne Grillen. Ja, das ist doch wie Bier ohne Schaum, Curry ohne Wurst, Heidi ohne Klum. Jetzt kann man natürlich sagen, was macht so ein kleiner Grill denn? Aber Freunde, ich komme aus dem Ruhrpott. Wenn du da bei schönem Wetter am Kleingartenverein vorbeigehst, ne, dann denkst du, die haben die Zechen wieder aufgemacht. Da stellt sich die Frage nicht, Kohle oder Gas. Da wird die Kohle erstmal auf dem Gasgrill an die Glut gebracht. Und ich bin ja absolut pro Umweltschutz. Trotzdem merke ich, wie mir bei jedem Cent mehr pro Liter an der Zapfsäule der Kamm schwillt. Aber gut, dass wir drüber reden, ne? Schafft ja auch Bewusstsein. Und immer dran denken, was der gute alte Hauding und Philosoph Schopenhauer gesagt hat. Jeder dumme Junge kann einen Käfer zertreten, aber alle Professoren der Welt können keinen herstellen. Geiler Spruch, hätte auch von mir kommen können.
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0: So, und dann verabschiede ich mich auch so langsam Richtung Wochenende. Anthony Robbins hier bei Radio Bonn-Rhein-Sieg. Und es ist der letzte Samstag vor der Fußball-Weltmeisterschaft. Und bei Sven Jaworek und seiner Freizeitshow, da stehen schon alle Zeichen auf Schwarz-Rot-Gold.
1: Ja, wir bringen uns in WM-Stimmung, sprechen über die Kids-WM in Leverkusen. Das ist eine ganz tolle Geschichte. Das wäre für mich als Fußballkind das Größte gewesen, da mitzumachen. 48 Mannschaften aus dem gesamten Rheinland, aus der F-Jugend, aus der D-Jugend, spielen an diesem Wochenende den Weltmeister aus, nach dem echten WM-Spielplan. Und wir haben das Sport- und Olympiamuseum in Köln besucht. Da ist jetzt eine Ausstellung eröffnet worden, die sich mit den Fußballtrikots unserer Nationalmannschaften beschäftigt. Eine Trikotausstellung, wenn man so will.
0: Bei so einer Mini-WM habe ich übrigens auch mal mitgespielt. Da habe ich damals ganz stolz die Nation Ghana vertreten. Also, es geht raus ins Rheinland mit der Freizeitshow mit dem Kollegen Sven Jaworek. Da rollt der Ball. Einschalten morgen 12 bis 14 Uhr. Ich wünsche euch jetzt ein schönes Wochenende.

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1: Ich bin Thomas Brock. Bundesgesundheitsministerin Warken bekommt bei der Finanzreform für die Pflege scharfen Gegenwind, auch aus der eigenen schwarz-roten Koalition. Auf deutlichen Widerstand stoßen Einschnitte und stärkere Belastungen für Pflegebedürftige und pflegende Angehörige. Der CSU-Fraktionschef im Bayerischen Landtag, Holecek, kritisierte im ZDF, wer pflegende Angehörige stärken wolle, dürfe nicht Kürzungen ihrer Renten in Kauf nehmen.
2: Die pflegenden Angehörigen sind aufopferungsvoll unterwegs, kümmern sich, entlasten auch unser System. Und deswegen finde ich da den Ansatz tatsächlich falsch.
1: Der CSU-Fraktionschef im Bayerischen Landtag, Holecek. Der russische Präsident Putin hat das in einem offenen Brief seines ukrainischen Kollegen Selenskyj angebotene direkte Treffen abgelehnt. Er sehe darin noch keinen Sinn, sagte der Kreml-Chef auf dem Wirtschaftsforum in St. Petersburg. Vor einem solchen Gipfel müssten erst Vereinbarungen für eine dauerhafte Lösung des Krieges getroffen werden. Das von Kiew veröffentlichte Schreiben enthalte außerdem Elemente von Unverschämtheit, so Putin. Selenskyj hatte ihm für ein Ende des Krieges direkte Friedensgespräche in einem Drittstaat angeboten. Auf der internationalen Raumstation ISS hat es einen Zwischenfall mit Folgen für die Besatzung gegeben. Wegen Lecks an einem Modul wurden 5 Raumfahrer angewiesen, sich in das Dragon-Raumschiff zu begeben. Das teilte die US-Raumfahrtbehörde NASA mit.
3: Die ISS kommt in die Jahre und immer wieder gibt es Lecks, Risse und andere Defekte an der 25 Jahre alten Raumstation. Die derzeitige Besatzung war zunächst angewiesen worden, im angedockten Dragon-Raumschiff zu warten, bis der Riss geflickt ist. Aber dann wurde wegen Risse doch eine größere Reparatur beschlossen und die Astronauten konnten zunächst zurück in die Station, solange weitere Messungen und Daten gesammelt werden. Die Sicherheit sei nicht gefährdet, versichert die russische Raumfahrtbehörde Roskosmos. Aus den USA, Tina Eck.
1: Tennisprofi Alexander Zverev ist ins Finale der French Open eingezogen und nur noch einen Sieg vom ersten Grand-Slam-Titel entfernt. Zverev gewann sein Halbfinale in Paris gegen den Tschechen Jakub Menšík in 4 Sätzen und kann sich nun am Sonntag seinen großen Karrieretraum erfüllen. Im Finale trifft Zverev auf Flavio Cobolli. Der Italiener erreichte kampflos das Endspiel, weil sein Landsmann Matteo Arnaldi krankheitsbedingt nicht antreten konnte. Und das waren die Nachrichten mit Thomas Brockt.
4: Das Wetter.
5: Die Regenschauer werden heute Abend und heute Nacht immer weniger, dazu 11 bis 8 Grad. Leider kommen wir dann nicht ganz trocken durch das Wochenende. Immer wieder sind Regen- und Gewitterschauer drin, Samstag wie Sonntag und dazu tagsüber 8 bis 22 Grad.
4: NRW Verkehr.
5: Um kurz nach 8 gibt es 3 Meldungen. A2 Dortmund Richtung Oberhausen. Zwischen Oberhausen-Königshardt und dem Kreuz Oberhausen 1 Kilometer Stau, macht 5 Minuten plus. A57 Nimwegen Richtung Krefeld. Zwischen Kreuz Kamp-Lindfort und dem Kreuz Mörs gab es einen Unfall. Die Polizei ist da. Es ist nur eine Spur frei. 1 Kilometer Stau aktuell und 10 Minuten Zeitverlust. Und A516 Oberhausen-Eisenheim Richtung Oberhausen. Zwischen Oberhausen-Eisenheim und Oberhausen-Sterkrade 5 Minuten Zeitverlust.
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Hallo, einen schönen Abend. Wir begleiten euch durch das lange Wochenende jetzt mit Musik von Michael Schulte. Hier ist 5 AM. Ich bin Patrick Rickert. Schönen Abend.

0: Achtung! Boah, kommt die hoch! Whitney Houston und I Wanna Dance With Somebody damit. Achtung! Boah, kommt die hoch! Whitney Houston und I Wanna Dance With Somebody, damit geht's durch den Freitagabend. Und jetzt gibt's neue Musik von Marquez. Marquez, das klingt doch schon nach Sommer, das klingt nach Bandmitgliedern mit dem Namen José, Philipp, Juan. In Wirklichkeit heißen sie aber Sascha, Christian und Dominik. Ja, Marquez ist halt keine Band aus Barcelona, sondern Hannover. Soll uns aber egal sein, Hauptsache es gibt Sommervibes und die bringen uns Marquez auf jeden Fall. Hier kommt neu Da Lo Mismo.
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2: Heute Abend und heute Nacht gehen die Temperaturen runter auf 11 bis 8 Grad. Es bleibt trocken. Die nächsten Regenschauer stehen aber schon in den Startlöchern. Die kommen morgen Mittag. Hier und da sind auch Gewitterschauer möglich. Höchstwert 22 Grad. Der Sonntag bleibt ebenfalls wechselhaft.
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2: A1 Münster-Dortmund zwischen Ascheberg und Hamburg um Werne 2 Kilometer Stau. Ihr braucht 10 Minuten dort länger. A57 Nimwegen-Krefeld zwischen Mörs-Hülsdonk und dem Kreuz Mörs gab es einen Unfall, die Polizei ist dort. Es ist nur eine Spur frei, es gibt einen Kilometer Stau, 5 Minuten Zeitverlust. Und A516 Oberhausen-Eisenheim Richtung Oberhausen zwischen Oberhausen-Eisenheim und dem Kreuz Oberhausen, 5 Minuten Zeitverlust. Gute Fahrt euch!

falls euch der Brückentag heute gestrichen wurde, es ist doch gar nicht so schlimm. Jetzt habt ihr es ja geschafft. Ihr seid drin im Wochenende. Und ich spiele uns dazu Jax Jones Brief. Patrick Rickert hier. Guten Abend.

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0: sein, so einen letzten Ort zum Trauern zu haben.
1: Ja gut, das leuchtet ein. Es gibt aber noch mehr Kurioses.
0: Ja, es gibt auch neue Arten von Urnen zum Beispiel. Etwa welche, die aussehen wie Handtaschen. Also nicht dieses klassische Gefäß, sondern die sehen dann wirklich so aus wie was, was du abends zum Ausgehen nehmen würdest. Quasi wie ein Designerobjekt fürs Regal. Wobei man die Urne in Deutschland natürlich nicht einfach zu Hause behalten darf. Dann gibt's Biosärge, etwa aus Pilzmaterial, die sich dann besonders schnell zersetzen sollen. Generell sind biologisch abbaubare Särge, aber auch Urnen, vor allem bei Wald-, Baum- oder Seebestattungen, wichtig, weil sie sich eben im Boden oder Wasser auflösen sollen.
1: Kommen wir noch zu den Autos. Wir kennen alle diese länglichen Leichenwagen, aber die sind jetzt total out. Der neue heiße Scheiß ist...
0: ein Porsche Leichenwagen mit 598 PS und bis zu 280 km/h schnell. Das ist dann die sehr spezielle Variante von noch einmal stilvoll abfahren. Viele moderne Fahrzeuge haben innen dann irgendwie auch so ausfahrbare Sargplattformen, Schienensysteme, LED-Beleuchtung, edle Holz- oder Lederverkleidung und viel Glas, damit der Sarg oder die Urne nochmal pompöser präsentiert werden kann. Und es gibt ganz natürlich auch elektrische Modelle.
1: In Düsseldorf läuft im Moment eine große Bestattungsmesse und da gibt es viele kuriose Dinge. Dankeschön, Leo, für die Infos.

0: schönen Freitagabend euch. Ja, über den Tod sprechen wir nicht gerne, ne? Und wenn, dann erst, wenn wir wirklich müssen. In Düsseldorf nicht, da machen das im Moment viele aus beruflichen Gründen. Da trifft sich nämlich gerade die Bestattungsbranche. Da gibt's eine Riesenfachmesse für Bestattung, Friedhof und Trauerkultur. Aber da geht's längst nicht mehr nur um klassische Särge und Grabsteine. Leo Arrighi aus der Redaktion, da geht's richtig ab.
1: Ja, vor allem in Sachen Digitalisierung. Es gibt zum Beispiel einen digitalen Sarg mit Tracker.
0: Sag mal, was willst du denn da tracken unter der Erde?
1: Ja, geht eher um das davor. Angehörige können dann per App verfolgen, welche Stationen der Verstorbene gerade durchläuft. Also Abholung, Kühlung, Versorgung bis zum Krematorium hin. Nach der Beisetzung wird dann der letzte Standort übermittelt. Vor allem bei so anonymen Bestattungen im See oder Wald zum Beispiel, kann das für Angehörige natürlich eine schöne Möglichkeit sein, so einen letzten Ort zum Trauern zu haben.
0: Ja gut, das leuchtet ein. Es gibt aber noch mehr Kurioses.
1: Ja, es gibt auch neue Arten von Urnen zum Beispiel. Etwa welche, die aussehen wie Handtaschen. Also nicht dieses klassische Gefäß, sondern die sehen dann wirklich so aus wie was, was du abends zum Ausgehen nehmen würdest. Quasi wie ein Designerobjekt fürs Regal. Wobei man die Urne in Deutschland natürlich nicht einfach zu Hause behalten darf. Dann gibt's Biosärge, etwa aus Pilzmaterial, die sich dann besonders schnell zersetzen sollen. Generell sind biologisch abbaubare Särge, aber auch Urnen, vor allem bei Wald-, Baum- oder Seebestattungen wichtig, weil sie sich eben im Boden oder Wasser auflösen sollen.
0: Kommen wir noch zu den Autos. Wir kennen alle diese länglichen Leichenwagen, aber die sind jetzt total out. Der neue heiße Scheiß ist...
1: ein Porsche Leichenwagen mit 598 PS und bis zu 280 km/h schnell. Das ist dann die sehr spezielle Variante von noch einmal stilvoll abfahren. Viele moderne Fahrzeuge haben innen dann irgendwie auch so ausfahrbare Sargplattformen, Schienensysteme, LED-Beleuchtung, edle Holz- oder Lederverkleidung und viel Glas, damit der Sarg oder die Urne nochmal pompöser präsentiert werden kann. Und es gibt ganz natürlich auch elektrische Modelle.
0: In Düsseldorf läuft im Moment eine große Bestattungsmesse und da gibt es viele kuriose Dinge. Dankeschön, Leo, für die Infos.
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1: Ich bin Thomas Brock. Kreml-Chef Putin hat beim St. Petersburger Wirtschaftsforum eine lange Rede zur Weltpolitik gehalten. Ein von seinem ukrainischen Kollegen Selenskyj angebotenes direktes Treffen lehnte er ab. Er räumte außerdem Probleme der russischen Wirtschaft ein. Russland sei jetzt auf dem Niveau angekommen, auf dem sich Europa schon jahrelang befinde.
2: Kreml-Chef Putin hat hier in St. Petersburg die Wirtschaftsprobleme Russlands heruntergespielt. Das Land werde alle Schwierigkeiten überwinden. Dabei erwähnte er auch die Schäden durch die ukrainischen Drohnenattacken. Überhaupt zeigte sich Putin sicher, seine Kriegsziele in der Ukraine zu erreichen. In einem vom ukrainischen Präsidenten vorgeschlagenen Friedenstreffen aber sieht er keinen Sinn, solange der Konflikt nicht dauerhaft gelöst werde. Aus St. Petersburg, Ulf Mauder.
1: Bundesgesundheitsministerin Warken bekommt bei der Finanzreform für die Pflege scharfen Gegenwind, auch aus der eigenen schwarz-roten Koalition. Für die weiteren Beratungen meldeten vor allem Vertreter von SPD und CSU aus Bund und Ländern Korrekturforderungen an. Auf deutlichen Widerstand stoßen Einschnitte und stärkere Belastungen für Pflegebedürftige und pflegende Angehörige. Die Kommunen protestieren gegen drohende Mehrkosten, wenn mehr Betroffene in Sozialhilfe rutschen. Auf der internationalen Raumstation ISS hat es einen Zwischenfall mit Folgen für die Besatzung gegeben. Wegen Lecks an einem Modul wurden 5 Raumfahrer angewiesen, sich in das Dragon-Raumschiff zu begeben. Dort sollen sie bleiben, bis die Reparaturarbeiten abgeschlossen sind. Laut NASA handelt es sich um eine Vorsichtsmaßnahme. Tennisprofi Alexander Zverev ist ins Finale der French Open eingezogen und nur noch einen Sieg vom ersten Grand-Slam-Titel entfernt. Zverev gewann sein Halbfinale in Paris gegen den Tschechen Jakub Menšík in 4 Sätzen. Im Interview bei Eurosport zeigte sich Zverev zufrieden mit seinem Spiel.
3: Gut, ich fand auch, dass ich im dritten Satz eigentlich okay gespielt habe. Ich habe dann mein Ausschlagspiel verloren, indem ich vielleicht ein bisschen zu aggressiv war. Also ich habe ein paar Vorhandfehler gemacht, die ich nicht machen hätte müssen, aber das ist okay. Es ist ein 5-Satz-Match, es ist lang, alles kann passieren und ich habe dann mich gut wiedergefunden und zum Glück das Match gewonnen.
1: Im Finale am Sonntag trifft Zverev auf Flavio Cobolli. Der Italiener erreichte kampflos das Endspiel, weil sein Landsmann Matteo Arnaldi krankheitsbedingt nicht antreten konnte. Und das waren die Nachrichten mit Thomas Borgt.
0: Das Wetter.
4: Heute Abend und heute Nacht lassen die Schauer nach. Die Temperaturen gehen runter auf 11 bis 8 Grad. Morgen Mittag kommt aber der nächste Regen. Auch einzelne Gewitter sind möglich. Und auch der Sonntag ist wechselhaft mit einigen trockenen und nur locker bewölkten Momenten. Hier und da gibt es aber durchaus auch mal einen kleinen Schauer. Die Temperaturen an diesem Wochenende tagsüber 18 bis 22 Grad.
0: NRW Verkehr.
4: A1 Münster Richtung Dortmund zwischen Ascheberg und Hamm-Bockum-Werne 2 Kilometer Stau, 20 Minuten Zeitverlust. Und auf der A57 Nimwegen Richtung Krefeld. Da gab es zwischen Mörs-Hülsdonk und dem Kreuz Mörs einen Unfall. Es ist nur eine Spur frei und ihr braucht gerade 5 Minuten länger. Gute Fahrt!
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Guten Abend, meine Damen und Herren, und willkommen beim Mess Around. Blues, Rhythm and Blues and Related Tunes. Mit Max Ruse am Mikrofon, Kai Hofstetter an der Technik und Baptiste Trilling Thibault als Blues-Funk-Totem. Die heutige Sendung fängt an mit einem Jimi Hendrix-Paket. Zunächst hören Sie Musik aus seiner Anfangszeit als Begleitmusiker und dann aus seiner Zeit als Frontman bei der Jimi Hendrix Experience. Sie hören zunächst Curtis Knight and the Squires mit der Instrumentalnummer Hornet's Nest.

Das war eben Jimi Hendrix zusammen mit Rosalie Brooks mit der Nummer My Diary. Davor hören Sie die Isley Brothers mit Mercy Mercy und zum Einstieg in die Sendung die ziemlich wilde Nummer Hornet's Nest von Curtis Knight and the Squires. Und weiter geht's mit einer Nummer, die allen Hendrix-Fans bekannt sein dürfte. Hey Joe.

Das war eben Jimi Hendrix mit Hey Joe und dann Foxy Lady. Über eine Foxy Lady singt jetzt auch Blind Boy Fuller. Nur leiser und weniger diskret. Sie hören jetzt Sweet Honey Hole.

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1: Das war eben Elster Phillips mit Black Eyed Blues und davor hören Sie Blind Boy Fuller mit Sweet Honey Hole. Bevor es in den Sumpf geht, hören Sie jetzt Irma Thomas mit Flowers.

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0: Hi, Shorty. Einen wunderschönen guten Abend, Ladies and Gents, und willkommen zum Mess Around Swamp Time hier auf Radio SWAMP. Tja, was soll man sagen? Es gibt mal wieder ein aktuelles Live-Album von Neil Young. Also nichts aus den Archiven, sondern von einer 21-Konzerte-Tour im Jahr 2025 mit seiner neuen Band The Chrome Hearts. Der wesentliche Unterschied zu Crazy Horse? Spooner Oldham an der Orgel. Macht schon was aus, müssen die Gitarren eben nicht so viel braten.
1: Hi, folks.
0: Und weil wir hier bei Radio SWAMP immer etwas Besinnliches auf die Ohren geben, bevor wir wieder zur Big Mama Mess Around zurückschalten, fangen wir gleich mit einem Klassiker an. Neil Young and the Chrome Hearts mit Cortez the Killer. Leicht aufgefrischt. 14:39. Relax.

0: Das war's für diese Ausgabe von Mess Around, meine Damen und Herren. Aber bevor ich mich verabschiede, muss ich was erzählen, was mir auf dem Radweg ins Studio passiert ist. Ich strampelte gemütlich daher, allein bis auf eine Frau, die 20 Meter oder so vor mir radelte. Ich setzte an, sie zu überholen, aber ich merkte, dass ihr Minirock im Fahrtwind bis über ihre Hüfte wedelte. Ihre Derrière war also nackt. Allerdings nicht ganz, denn sie trug einen Stringtanker. Und obwohl der String zwischen ihren Pobacken verschwand, war klar zu erkennen, dass er hellblau war. Auf Englisch nennt man meinen Fahrstil danach Tailgating. Und Billy Paul besingt jetzt, was er bei so einem Blickfang empfindet. Bis zur nächsten Messaround-Sendung am nächsten Freitag zur gleichen Zeit und auf der gleichen Wellenlänge empfehle ich wie immer, don't mess up, mess around.
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1: Ich bin Tine Klimach. Die Pflege kostet viele Betroffene schon heute ein Vermögen. Jetzt gibt es Streit um die geplante Pflegereform von Gesundheitsministerin Nina Wagen. Kritiker befürchten, dass Pflegebedürftige und ihre Familien künftig länger auf finanzielle Entlastungen warten müssen.
2: Genau davor warnt auch der Deutsche Städtetag. Präsident Jung sagt, viele Menschen könnten die hohen Kosten für einen Pflegeplatz schon jetzt nicht allein stemmen. Dann müssten häufig die Kommunen einspringen. Die Reform sieht unter anderem vor, dass Entlastungen für Heimbewohner später greifen als bisher. Die Union hält das für notwendig. CSU-Landesgruppenchef Hoffmann sagt, ohne Änderungen würden die Beiträge zur Pflegeversicherung immer weiter steigen. Zoe Tassovali, Nachrichtenredaktion.
1: Der russische Präsident Putin hat das angebotene direkte Treffen mit Präsident Selenskyj abgelehnt. Er sehe darin noch keinen Sinn, sagte der Kreml-Chef auf dem Wirtschaftsforum in St. Petersburg. Vor einem solchen Treffen müssten erst Vereinbarungen für eine dauerhafte Lösung des Kriegs getroffen werden. Das von Kiew veröffentlichte Schreiben enthalte außerdem Elemente von Unverschämtheit, erklärte Putin. Selenskyj bedauerte die Ablehnung. Leider wähle die russische Seite erneut den Krieg, so Selenskyj in einer Videobotschaft. Auf der internationalen Raumstation ISS hat es einen Zwischenfall mit Folgen für die Besatzung gegeben. Wegen Lecks an einem Modul wurden 5 Raumfahrer angewiesen, sich in das Dragon-Raumschiff zu begeben. Das teilte eine Sprecherin der US-Raumfahrtbehörde NASA auf der Plattform X mit.
3: Die ISS kommt in die Jahre und immer wieder gibt es Lecks, Risse und andere Defekte an der 25 Jahre alten Raumstation. Die derzeitige Besatzung war zunächst angewiesen worden, im angedockten Dragon-Raumschiff zu warten, bis der Riss geflickt ist. Aber dann wurde wegen neuer Risse doch eine größere Reparatur beschlossen und die Astronauten konnten zunächst zurück in die Station, solange weitere Messungen und Daten gesammelt werden. Die Sicherheit sei nicht gefährdet, versichert die russische Raumfahrtbehörde Roskosmos. Aus den USA, Tina Eck.
1: Zum Sport. Tennisprofi Alexander Zverev ist ins Finale der French Open eingezogen und ist damit nur noch einen Sieg von seinem ersten Grand-Slam-Titel entfernt. Zverev gewann sein Halbfinale in Paris gegen den Tschechen Jakub Menšík in 4 Sätzen und kann sich nun am Sonntag seinen großen Karrieretraum erfüllen. Im Finale trifft Zverev auf den Italiener Flavio Cobolli.
4: Und das waren die Nachrichten mit Tine Klimach.
5: Das Wetter. Ein sehr wechselhaftes Wochenende steht an. Mal Regen, mal trockene Abschnitte, mal örtlich auch ein Gewitter. Tagsüber dazu 18 bis 22 Grad. Abends und nachts gehen die Werte runter auf 11 bis 8 Grad.
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5: Es ist kurz nach 10 und es gibt noch eine Meldung von der A1 Osnabrück Richtung Münster. Zwischen Kreuz, Lotte, Osnabrück und Lattbergen 1 Kilometer Stau. Viertelstunde kommt drauf.
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6: Hallo Welt, schönen Abend, Patrick Rickert hier.

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2: Einen schönen guten Abend. Habt ihr bei euch auf der Arbeit vielleicht auch so einen Wasserspender stehen? Ist ja eigentlich eine sehr schöne Idee. Aber das, was wir machen, das lässt euren Wasserspender sehr alt aussehen.
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0: Das Wetter.
1: Uns steht ein graues und bewölktes Wochenende bevor. Immer wieder gibt es Regen oder kurze Gewitterschauer, manchmal auch schauerartigen Regen, aber durchaus auch mal trockene Momente. Tagsüber bis 22 Grad, nachts 11 bis 8 Grad.
0: NRW Verkehr.
1: Vorsicht bitte, Falschfahrer auf der A45 Dortmund Richtung Hagen. Zwischen dem Westhofener Kreuz und dem Kreuz Hagen ist er unterwegs. Da bitte besonders vorsichtig fahren. Und es gibt noch einen Stau auf der A1 Osnabrück Richtung Münster zwischen Kreuz Lotte Osnabrück und Lengerich. 7 Minuten dauert es da länger. Gute Fahrt.

Oh, ist das toll, so ein XXXXL langes Wochenende. Das hört ja gar nicht mehr auf. Dabei ist erst Freitagabend. Taylor Swift dazu, The Fate of Ophelia. Ich bin Patrick Rickert. Schönes Wochenende.

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2: Das hier ist Robert De Niro als gefährlicher Ex-Häftling im Thriller Kap der Angst, aber schon 35 Jahre alt.
3: Ich kann Ihnen nur eins raten, Sie sollten mich nicht so dämlich anquatschen. Ich könnte mich aufregen und dann geraten die Dinge außer Kontrolle.
2: Ja, und das war schon ein Remake eines Filmeklassikers aus den 60er Jahren. Und jetzt ist das alles zum dritten Mal verfilmt worden. Diesmal sogar als Serie, die läuft bei Apple TV Plus. Und Jörg Albrecht macht den Seriencheck zu Kap der Angst.
4: Was für eine Filmmusik. Besser kann man Bedrohung und Spannung nicht in Noten verwandeln. Und deshalb hat es der geniale Soundtrack von Bernard Herrmann, der schon im Originalfilm von 1962 zu hören ist und im 91er Remake auch in die Serie Kap der Angst geschafft.
5: Max Cady wurde aus dem Gefängnis entlassen.
4: Mit der Nachricht, dass Max Cady, ein wegen Mordes verurteilter Mann, auf freiem Fuß ist, beginnt die an die Nerven zerrende Story. 17 Jahre hat Cady unschuldig hinter Gittern gesessen. Das haben neue Beweise ergeben.
5: Was hat das mit uns zu tun?
4: Fragt Natalie ihre Mutter Anna, da angesichts der Nachricht von Cadys Freilassung das Essen aus dem Gesicht fällt. Und Sohn Zack weiß auch warum.
6: Du warst seine Anwältin, oder?
4: Anna Boden ist Cadys Pflichtverteidigerin gewesen. Und Tom, der Mann, mit dem sie verheiratet ist, war damals im Prozess der Staatsanwalt. Und beide haben, was Cady betrifft, Leichen im Keller.
5: Ist es denkbar, dass Max weiß, was wir getan haben?
4: Warum sonst sollte Cady bei den Bodens auftauchen?
7: Ich hatte auch mal ein gutes Leben. Hast du Angst vor mir?
5: Nein, warum sollte ich?
4: Naja, vielleicht weil schon zu Beginn der ersten Folge eine vierköpfige Stinktierfamilie tot im Pool der Bodens treibt. Max, Cady sind auf Rache. Rache für 17 Jahre Knast. Javier Bardem als Cady ist eine Naturgewalt. Aber auch die Bodens sind mit Amy Adams, Patrick Wilson, Lily Collyers und Joe Enders perfekt besetzt. Gute Geschichten kennen eben kein Verfallsdatum. Und die von Kap der Angst ist eine sehr gute.
5: Ist das Blut?
8: Irgendwas stimmt nicht. Du meine Güte.
7: Was ist eure größte Angst?

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1: Ich bin Tine Klimach. Bundesgesundheitsministerin Nina Wagen bekommt bei der Finanzreform für die Pflege scharfen Gegenwind. Auch aus der eigenen schwarz-roten Koalition. Auf deutlichen Widerstand stoßen Einschnitte und stärkere Belastungen für Pflegebedürftige und pflegende Angehörige. Der CSU-Fraktionschef im Bayerischen Landtag, Klaus Holleczek, kritisierte im ZDF, wer pflegende Angehörige stärken wolle, dürfe nicht Kürzungen ihrer Renten in Kauf nehmen.
2: Die pflegenden Angehörigen sind aufopferungsvoll unterwegs, kümmern sich, entlasten auch unser System. Und deswegen finde ich da den Ansatz tatsächlich falsch.
1: Für die Pflegeversicherung liegt jetzt ein Sanierungskonzept vor, das den Alltag für viele teurer machen dürfte. Geplant sind auch Kürzungen bei Rentenbeitragszahlungen für pflegende Angehörige. In der Ukraine ist in der Region rund um das einst größte Atomkraftwerk Europas, Saporischschja, eine Waffenruhe in Kraft getreten. Damit sollen dringend notwendige Reparaturen an der Stromleitung zum AKW ermöglicht werden, hieß es von der Internationalen Atomenergiebehörde in Wien. Sie hatte die Feuerpause vermittelt.
3: Die Reparatur ist nötig, um die Gefahr eines Atomunfalls zu reduzieren. Denn das Kraftwerk braucht eine zuverlässige Stromversorgung, um radioaktives Material zu kühlen. Die Reparatur ist heikel. Der Schaden wird direkt an der Frontlinie von Spezialisten aus der Ukraine und Russland behoben. Dafür ist auch die Räumung von Minen notwendig. Zumindest ist jetzt eine kurze Waffenruhe erzielt worden. Aber die Zukunft des ukrainischen, aber von Russland besetzten AKW, diese Zukunft kann wohl erst in Friedensverhandlungen gelöst werden. Aus Wien, Albert Otti.
1: Schutzhelme wie bei der Bundespolizei könnten künftig auch zur Ausrüstung von Bahnsicherheitskräften gehören. Die Deutsche Bahn testet die Helme von Juni bis Dezember bei ihrer mobilen Unterstützungsgruppe in Berlin, die zum Beispiel bei Fußballspielen und Demonstrationen eingesetzt wird. Der tödliche Angriff auf einen Zugbegleiter Anfang Februar in einer Regionalbahn in der Westpfalz hatte bundesweit für Entsetzen gesorgt. Seitdem setzt die Bahn auf zusätzliche Sicherheitsmaßnahmen. Zum Sport. Das WM-Debüt von Jungstar Lennart Karl ist in Gefahr. Der 18 Jahre alte Offensivspieler verletzte sich beim Abschlusstraining vor der WM-Generalprobe gegen Mitgastgeber USA. Es habe ehrlich gesagt nicht so gut ausgesehen, sagte Fußball-Bundestrainer Julian Nagelsmann spürbar betroffen. Sie müssten nun mit Karl ins Krankenhaus und die Diagnose abwarten.
4: Und das waren die Nachrichten mit Tine Klimach.
0: Das Wetter.
5: Die Regenschauer werden heute Abend und heute Nacht immer weniger, dazu 11 bis 8 Grad. Leider kommen wir dann nicht ganz trocken durch das Wochenende. Immer wieder sind Regen- und Gewitterschauer drin, Samstag wie Sonntag und dazu tagsüber 8 bis 22 Grad.
0: NRW Verkehr.
5: Gute Nachrichten von den Straßen, keine Staus im Moment. Gute Fahrt euch.
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gestern Feiertag, heute vielleicht wieder arbeiten, morgen dann wieder frei, weil Wochenende, das ist aber auch ein Stress für den Körper. Deswegen gleich zum Runterkommen aus den 90ern, Truly, Madly, Deeply von Savage Garden. Ich bin Patrick Rickert, schönen Abend.

0: 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Es ist ein langes Wochenende und das lassen wir ganz entspannt angehen mit Savage Garden und Truly, Madly, Deeply. 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
3: Ja, nee, ist klar.
4: So, was haben wir denn jetzt hier noch? Ralf Schumacher und sein Etienne haben geheiratet. In Saint-Tropez. Ja, klar, wo sonst? Die Geissens waren natürlich auch da. Ja, schön im Beachclub Bouillabaisse. Jo, ist klar. Bouillabaisse. Warum nicht gleich im Coq au Vin? Höhepunkt der Hochzeit war natürlich das Geschenk der Geissens. Ein Porträt von Ralf und Etienne im Pop-Art-Stil für 15.000 Euro. Ja, der kann sich auch für 15 Euro bei Temu bestellen. Einfach Foto hinschicken und fertig. Ich glaube, das haben die Geissens auch gemacht. So sieht's auf jeden Fall aus. Die haben nämlich ein Foto von sich in dieses Bild mit einarbeiten lassen. Also, dieses sogenannte Kunstwerk für 15.000 ist so hässlich. Wo willst du das hinhängen? Und das muss ja aufhängen, war ja teuer, auch wenn die mal zu Besuch kommen. Aber das ist ja so hässlich, da fällt dir die Tapete von der Wand. Das kannst du ja nur in die Garage hängen, als Diebstahlsicherung für Ferrari. Ach ja, komm, soll wohl eine schöne Hochzeit gewesen sein, was man so hört. Vor allem die Trauung. Der Pastor hat auch nicht gefragt, wollen Sie Ihren Etienne lieben und ehren? Sondern er hat gefragt, Herr Schumacher, wollen Sie wissen, wie viel mein Auto wert ist?
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0: Das Wetter.
1: Heute Abend und heute Nacht gehen die Temperaturen runter auf 11 bis 8 Grad. Es bleibt trocken. Die nächsten Regenschauer stehen aber schon in den Startlöchern. Die kommen morgen Mittag. Hier und da sind auch Gewitterschauer möglich. Höchstwert 22 Grad. Der Sonntag bleibt ebenfalls wechselhaft.
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1: Es gibt aktuell keine Staus. Gute Fahrt euch unterwegs.

eine halbe Stunde lang machen wir es uns noch gemeinsam bequem. Patrick Rickert mein Name und ich spiele uns Medusa und James Carter featuring Ellie Dohey und Fastboy. Hier ist Band Memories.

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1: Einen schönen Freitagabend.
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1: Nächste Woche geht's los mit der Fußball-WM, 11. Juni. Und dann gibt's ja Leute, denen ist das völlig Schnuppe. Es gibt Leute, die die Deutschlandspiele gucken. Und es gibt Leute, die einfach alles gucken. Kollege Sascha Fassbender hat rausgefunden, was das alles denn so kostet.
0: Zeit. Es kostet Zeit. Tick-tack, tick-tack, tick-tack. Es gibt 104 Spiele. Alle zusammen ergeben 6,5 Tage Spielzeit. Und da fehlen dann noch Halbzeit, Nachspielzeit, Verlängerung und Elfmeterschießen. Und es kostet Geld. Also ruhig, ganz ruhig. Die deutschen Spiele, die laufen alle im Free-TV, keine Sorge. Auch Eröffnungsspiel, die Halbfinalspiele und das Finale, auch die im Free-TV. Wenn ihr den Rest auch gucken wollt, 10 bis 11 Euro bei Magenta Sport. Was? Ach so, ihr wollt die Spiele vor Ort sehen? Da könnte es noch ein paar Resttickets geben. Ja, die günstigsten fangen so zwischen 50 und 80 Euro an, aber eben auch mit entsprechendem Blick und eher für unattraktivere Spiele. Wenn ihr was Besseres wollt, da ist die Spanne echt breit, denn das teuerste Ticket im Finale liegt bei 10.000 Euro. Im VIP-Bereich sind es dann rund 63.000 Euro im Finale. Und nein, Flug und Hotel sind nicht mit inbegriffen. Ganz im Gegenteil, viele Fluggesellschaften, Hotelzimmer, ja sogar Zugtickets sind zur WM teurer geworden. Dann doch lieber Public Viewing beim Kumpel um die Ecke mit einer Kiste Bier und einer Tüte Chips.

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1: Ich bin Tine Klimach. Kreml-Chef Putin hat beim Internationalen Wirtschaftsforum in St. Petersburg eine lange Rede zur Weltpolitik gehalten. Ein von Präsident Selenskyj angebotenes direktes Treffen lehnte er ab. Er räumte außerdem Probleme der russischen Wirtschaft ein. Russland sei jetzt auf dem Niveau angekommen, auf dem sich Europa schon jahrelang befinde, sagte er.
2: Kreml-Chef Putin hat hier in St. Petersburg die Wirtschaftsprobleme Russlands heruntergespielt. Das Land werde alle Schwierigkeiten überwinden. Dabei erwähnte er auch die Schäden durch die ukrainischen Drohnenattacken. Überhaupt zeigte sich Putin sicher, seine Kriegsziele in der Ukraine zu erreichen. In einem vom ukrainischen Präsidenten vorgeschlagenen Friedenstreffen aber sieht er keinen Sinn, solange der Konflikt nicht dauerhaft gelöst werde. Vielmehr rief Putin Russlands Soldaten auf zum Kampf, um den Donbass bald komplett zu erobern. Aus St. Petersburg, Ulf Mauder.
1: Der Präsident des Deutschen Städtetages hat die Pläne für die Pflegereform scharf kritisiert. Diese würden für die Kommunen eine zusätzliche Belastung in Höhe von 1 Milliarde Euro pro Jahr vorsehen, sagte Burkhard Jung der Deutschen Presseagentur. Die Pflegeplätze sind seinen Angaben zufolge bereits jetzt so teuer, dass sie zum Großteil von der Sozialhilfe über die Kommunen finanziert werden müssten. Mehr als die Hälfte der Unternehmen in Deutschland setzt mittlerweile künstliche Intelligenz ein. Das hat das Münchner IFO-Institut ermittelt. Ein Anstieg um rund 15% im Vergleich zum Vorjahr.
3: Vor allem große Unternehmen setzen auf KI. Kleinere Firmen sind dann noch etwas zurückhaltender. Aber es tut sich was. Und genutzt werden KI-Tools danach hauptsächlich in der Industrie und ganz konkret dort in der Verwaltung, bei der Datenanalyse, aber mittlerweile auch beim Programmieren. Und mit Blick auf KI und Jobs meinte neulich der Digitalminister der Bundesregierung, wir müssen uns da zusammenraufen, die Zukunft neu gestalten. Claudia Wächter, Nachrichtenredaktion.
1: Zum Sport. Deutschlands Fußballerinnen haben vorzeitig die Qualifikation für die Weltmeisterschaft 2027 in Brasilien geschafft. Durch ein 2:0 in Köln im vorletzten Gruppenspiel gegen Verfolger Norwegen. Damit ist dem DFB-Team der erste Platz nicht mehr zu nehmen und es geht im nächsten Jahr nach Brasilien für die erste Frauenweltmeisterschaft in Südamerika.
4: Das Wetter. Jetzt in der Nacht klart es auch mal auf und es ist trocken, 11 bis 8 Grad. Tagsüber zieht es sich dann aber wieder zu. Erst noch trocken, gegen Abend kann es dann aber auch mal regnen. Einzelne Gewitter sind auch drin, heute bis 22 Grad. Ja, und morgen am Sonntag lockert es dann auch mal wieder auf. Einzelne Schauer sind zwar noch drin, aber meist ist es trocken bis 21 Grad.
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5: A44 Düsseldorf-Essen zwischen Düsseldorf-Stockum und Kreuz Düsseldorf-Nord. 2 Kilometer Stau, 8 Minuten Zeitverlust. Wir wünschen allen unterwegs gute Fahrt.
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Einen schönen guten Abend oder guten Morgen, wie auch immer. Schön, dass ihr zuhört. Ich begleite euch durch diese Nacht gleich mit einem superschönen Song von den Fugees. Für mich die beste Version von Killing Me Softly. Hört ihr gleich. Vorher noch Miley Cyrus, End of the World. Schöne Nacht mit uns.

0: Was für eine Filmmusik. Besser kann man Bedrohung und Spannung nicht in Noten verwandeln. Und deshalb hat es der geniale Soundtrack von Bernard Herrmann, der schon im Originalfilm...
1: Ich kann Ihnen nur eins raten, Sie sollten mich nicht so dämlich anquatschen. Ich könnte mich aufregen und dann geraten die Dinge außer Kontrolle.
2: Robert De Niro als gefährlicher Ex-Häftling im Thriller Cup der Angst vor 35 Jahren. Schon das war damals ein Remake eines Filmklassikers aus den 60er Jahren. Und jetzt ist der Stoff zum dritten Mal verfilmt worden. Diesmal allerdings als Serie, die bei Apple TV Plus läuft. Jörg Albrecht mit dem Seriencheck zu Cup der Angst.
0: Was für eine Filmmusik. Besser kann man Bedrohung und Spannung nicht in Noten verwandeln. Und deshalb hat es der geniale Soundtrack von Bernard Herrmann, der schon im Originalfilm von 1962 zu hören ist und im 91er Remake auch in die Serie Cup der Angst geschafft.
3: Max Cady wurde aus dem Gefängnis entlassen.
0: Mit der Nachricht, dass Max Cady, ein wegen Mordes verurteilter Mann, auf freiem Fuß ist, beginnt die an die Nerven zerrende Story. 17 Jahre hat Cady unschuldig hinter Gittern gesessen. Das haben neue Beweise ergeben.
3: Was hat das mit uns zu tun?
0: Fragt Natalie ihre Mutter Anna, da angesichts der Nachricht von Cadys Freilassung das Essen aus dem Gesicht fällt. Und Sohn Zack weiß auch warum.
4: Du warst seine Anwältin, oder?
0: Anna Boden ist Cadys Pflichtverteidigerin gewesen. Und Tom, der Mann, mit dem sie verheiratet ist, war damals im Prozess der Staatsanwalt. Und beide haben, was Cady betrifft, Leichen im Keller.

0: Kosten kennen eben kein Verfallsdatum. Und die von Kap der Angst ist eine sehr gute.
1: Ist das Blut?
2: Irgendwas stimmt nicht. Du meine Güte.
3: Was ist eure größte Angst?

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0: Das Wetter.
1: Aktuell klart es immer mehr auf. Es ist meist trocken jetzt nachts. Dazu frisch mit Temperaturen von 11 bis 8 Grad. Tagsüber heute dann wieder mehr Wolken. Die bringen erstmal keinen Regen. Erst zum Mittag hin müsst ihr euch heute auch auf Schauer oder auch mal ein einzelnes Gewitter einstellen bis 22 Grad. Ja, und morgen am Sonntag dann mal bewölkt, mal lockert's auf, meist trocken und nur vereinzelt Regen, aber bis 21 Grad.
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2: A44 Düsseldorf-Essen zwischen Düsseldorf-Stockum und Kreuz Düsseldorf-Nord. 1 Kilometer Stau. Wir wünschen allen unterwegs gute Fahrt.

Ein schönes Wochenende alle miteinander. Der Samstag ist noch sehr, sehr früh. Egal, wo ihr gerade seid, ich hoffe, euch geht's gut. Wir begleiten euch ein Stück des Weges. Jetzt mit Musik vom großartigen Alex Warren. Das ist Fever Dream. Schöne Nacht mit uns.

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3: Ja, nee, ist klar.
4: So, was haben wir denn jetzt hier noch? Ralf Schumacher und sein Etienne haben geheiratet. In Saint-Tropez. Ja, klar, wo sonst? Die Geissens waren natürlich auch da. Ja, schön im Beachclub Bouillabaisse. Jo, ist klar. Bouillabaisse. Warum nicht gleich im Coq au Vin? Höhepunkt der Hochzeit war natürlich das Geschenk der Geissens. Ein Porträt von Ralf und Etienne im Pop-Art-Stil für 15.000 Euro. Ja, der kann sich auch für 15 Euro bei Temu bestellen. Einfach Foto hinschicken und fertig. Ich glaube, das haben die Geissens auch gemacht. So sieht's auf jeden Fall aus. Die haben nämlich ein Foto von sich in dieses Bild mit einarbeiten lassen. Also, dieses sogenannte Kunstwerk für 15.000 ist so hässlich. Wo willst du das hinhängen? Und das muss ja aufhängen, war ja teuer, auch wenn die mal zu Besuch kommen. Aber das ist ja so hässlich, da fällt dir die Tapete von der Wand. Das kannst du ja nur in die Garage hängen, als Diebstahlsicherung für Ferrari. Ach ja, komm, soll wohl eine schöne Hochzeit gewesen sein, was man so hört. Vor allem die Trauung. Der Pastor hat auch nicht gefragt, wollen Sie Ihren Etienne lieben und ehren? Sondern er hat gefragt, Herr Schumacher, wollen Sie wissen, wie viel mein Auto wert ist?
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1: Ich bin Tine Klimach. Die Pflege kostet viele Betroffene schon heute ein Vermögen. Jetzt gibt es Streit um die geplante Pflegereform von Gesundheitsministerin Nina Wagen. Kritiker befürchten, dass Pflegebedürftige und ihre Familien künftig länger auf finanzielle Entlastungen warten müssen.
2: Genau davor warnt auch der Deutsche Städtetag. Präsident Jung sagt, viele Menschen könnten die hohen Kosten für einen Pflegeplatz schon jetzt nicht allein stemmen. Dann müssten häufig die Kommunen einspringen. Die Reform sieht unter anderem vor, dass Entlastungen für Heimbewohner später greifen als bisher. Die Union hält das für notwendig. Zoe Tassovali, Nachrichtenredaktion.
1: Der russische Präsident Putin hat das angebotene direkte Treffen mit Präsident Selenskyj abgelehnt. Er sehe darin noch keinen Sinn, sagte der Kreml-Chef auf dem Wirtschaftsforum in St. Petersburg. Vor einem solchen Treffen müssten erst Vereinbarungen für eine dauerhafte Lösung des Kriegs getroffen werden. Das von Kiew veröffentlichte Schreiben enthalte außerdem Elemente von Unverschämtheit, erklärte Putin. Selenskyj bedauerte die Ablehnung. Leider wähle die russische Seite erneut den Krieg, so Selenskyj in einer Videobotschaft. Schutzhelme wie bei der Bundespolizei könnten künftig auch zur Ausrüstung von Bahnsicherheitskräften gehören. Die Deutsche Bahn testet die Helme von Juni bis Dezember bei ihrer mobilen Unterstützungsgruppe in Berlin, die zum Beispiel bei Fußballspielen und Demonstrationen eingesetzt wird. Der tödliche Angriff auf einen Zugbegleiter Anfang Februar in einer Regionalbahn in der Westpfalz hatte bundesweit für Entsetzen gesorgt. Seitdem setzt die Bahn auf zusätzliche Sicherheitsmaßnahmen. Zum Sport. Bayern Münchens Jungster Lennart Karl fällt für die Fußball-Weltmeisterschaft aus. Der 18-Jährige hat sich beim Abschlusstraining der deutschen Nationalmannschaft einen Muskelbündelriss im linken Oberschenkel zugezogen, wie der DFB mitteilte.
3: Es ist ein Schock, 8 Tage vor dem deutschen WM-Auftakt. Lennart Karl gehört zu den Gewinnern der vergangenen Monate. Turbo-Karriere bei Bayern München und bei seinem Startelfdebüt beim DFB begeisterte er gegen Finnland. Unbekümmert und selbstbewusst trat er da auf. Seine ganze Familie sei sehr stolz, dass er bei der WM dabei sei. Das sagte der 18-Jährige noch vor ein paar Tagen. Jetzt das Aus durch eine Verletzung im Training. Thomas Bremser, Nachrichtenredaktion.
1: Bundestrainer Nagelsmann nominierte den Leipziger Assan Vedraogo in den Kader nach.
4: Das Wetter. Die Schauer klingen immer mehr ab. Es ist klar und meist trocken in den frühen Morgenstunden. 11 bis 8 Grad aktuell. Tagsüber heute dann bis 22 Grad. Dazu erst trocken. Ab dem Mittag heute dann aber auch Schauer oder kurze Gewitter möglich. Ja, und morgen am Sonntag dann ein Mix aus Sonne und Wolken. Nur vereinzelt Regen bis 21 Grad.
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5: A43 Recklinghausen-Wuppertal. Zwischen Kreuz Recklinghausen und Recklinghausen-Hochlamark. 1 Kilometer Stau. Wir wünschen allen unterwegs gute Fahrt.
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moinsen alle miteinander. Ich hoffe, ihr kommt gut durch diese Nacht. Begleitet werdet ihr jetzt von den Klängen des einzigartigen, großartigen Santana. Hier ist Maria Maria.

0: Das ist euer früher Samstagmorgen. Hallo zusammen. Wir hatten sehr, sehr, sehr, sehr, sehr hohen Besuch bei uns. Campino himself hat vorbeigeschaut. Im Gepäck das letzte reguläre Studioalbum der Toten Hosen. Und ja, wir hören diese Stunde nochmal rein in das Interview mit ihm und auch natürlich nachher ins neue Album. Es ist mir wirklich, wirklich, wirklich eine große Ehre. Hallo.
1: Einen wunderschönen guten Tag.
0: Wie geht's dir? Was macht das Leben?
1: Alles soweit gut. Ich komme ja immer gerne hier hin. Ihr wisst, ihr habt den besten Kaffee bundesweit von allen Radiosendern. Und ansonsten sind wir, ja, was auch toll ist, ich brauche nicht mitproben. Die anderen müssen arbeiten und ich kann hier so meine Zeit verdödeln.
0: Ja, das ist schön.
1: Aber wir sind alle sozusagen im Vorbereitungsmodus und sind natürlich heiß, was die Tour angeht.
0: Wir besprechen heute ein Thema, über das ich nicht gerne spreche, weil es geht ja um euer letztes reguläres Studioalbum.
1: Ja.
0: Wer hatte die Scheißidee? Was ist los mit euch?
1: Du, das war irgendwann im Raum und dann, irgendwann muss ja die letzte Scheibe kommen. Und mit dem Gefühl, dass das richtig ist, stehen wir, glaube ich, auch ganz gut da und das hat der Scheibe auch geholfen. Das bedeutet ja auch, dass man nach vorne hin nochmal Kapazitäten hat, Dinge vielleicht umzusetzen, die vorher keinen Platz hatten. Also ich finde, da kann man auch immer das Positive dran sehen.
0: Dieser Titel, Trink aus, wir müssen gehen, ich finde, das ist so ein schöner Titel, weil man dieses Gefühl total gut kennt. So, man hat irgendwie einen geilen Abend gehabt, eine geile Nacht mit tollen Leuten und man will eigentlich gar nicht gehen,
1: ja.
0: Aber es ist so schön, aber man weiß auch, man kann nicht für immer bleiben.
1: Ja, so geht es uns ja auch ein bisschen.
0: Ja.
1: Die Frage, so wann ein guter Zeitpunkt ist für einen Abgang, die ist für keinen einfach.
0: Wie war das denn, dieser Moment? Also dieser Moment, als dann wirklich die letzte Note, die letzte Klappe für dieses Album gefallen ist. Wie hat sich das angefühlt?
1: Es gab eine allerletzte Listening Session.
0: Mhm.
1: Und diese letzte Session, da haben wir alle zusammengesessen. Unser Freund Martin Materia war auch zufälligerweise anwesend. Und wir hatten zwei Flaschen Champagner im Kühlschrank, um danach anzustoßen, dass das Projekt beendet ist und so. Und dann sagte er, wieso, lass uns das doch jetzt schon trinken und dann erst hören. Das macht doch viel mehr Sinn. Und so haben wir dann auch noch ein paar andere Flaschen geholt und so weiter. Und ich war dermaßen sentimental am Schluss. Mir hat das gar nicht gut getan. Das war dann schon irgendwo, war irgendwie ein trauriger Moment, aber sehr intensiv und ich werde den auch nie vergessen. Und insofern bin ich Martin dann doch dankbar für seine Idee, dass wir recht früh am Tag angefangen haben, das irgendwie zu begießen.
0: Ein Song auf dem Album ist Die Show muss weitergehen. Geht so ein bisschen darum, egal wie scheiße es läuft, es gibt irgendwie auch einen danach.
1: Für mich ist das so ein Lied, da geht es ums Aushalten, genau wie du sagst. Das

0: Das Wetter.
1: Jetzt in der Nacht klart es auch mal auf und es ist trocken, 11 bis 8 Grad. Tagsüber zieht es sich dann aber wieder zu. Erst noch trocken, gegen Abend kann es dann aber auch mal regnen. Einzelne Gewitter sind auch drin, heute bis 22 Grad. Ja, und morgen am Sonntag lockert es dann auch mal wieder auf. Einzelne Schauer sind zwar noch drin, aber meist ist es trocken, bis 21 Grad.
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2: A43 Wuppertal Recklinghausen zwischen Herne-Eickel und Kreuz-Herne. Dichter Verkehr, 7 Minuten Zeitverlust. Und im weiteren Verlauf zwischen Kreuz-Recklinghausen und Recklinghausen-Hochlamark 1 Kilometer stockender Verkehr. Wir wünschen allen unterwegs gute Fahrt.

du kannst mich mal am Tüffel tuten, könnte man sagen, oder sowas wie, weißt du was, du kannst mich einfach mal gerne haben. Das klingt aber nicht so gut, daher hat Kamrat sich für die niedliche Variante entschieden, nämlich für Hug Yourself, du kannst dich mal schön selbst umarmen. Und den Song hört ihr jetzt.

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0: Leute, das war so schön. Campino hat bei uns vorbeigeschaut, hat uns besucht in der Redaktion. Und weil das Interview so schön war, hören wir diese Stunde nochmal rein. Im Gepäck hast du das letzte reguläre Studioalbum der Toten Hosen. Trink aus, wir müssen gehen. Aber ihr seid ja noch nicht ganz weg, ne? Also ihr geht noch auf Tour und danach ist ja auch noch nicht komplett Schluss. Was kommt danach?
1: Was wir wissen ist, dass wir keine Alben mehr aufnehmen wollen, indem wir unser Leben reflektieren oder die letzten 5 Jahre dafür verarbeiten, wie in einem Tagebuch. Ich bin mir auch ziemlich sicher, dass wir unsere Live-Arbeit sehr reduzieren werden. Im Oktober verabschieden wir uns aus Südamerika. Und das ist schon ein richtig heftiger Einschnitt für uns, ein großer Schritt. Da können wir dann schon mal den Ernstfall proben, was das eigentlich heißt, nie wieder irgendwo aufzutreten. Und dann haben wir aber immer noch zum Abfedern für nächstes Jahr so ein paar Konzerte angesetzt, dass wir nicht so knallhart auf den Boden fliegen. Und wie das dann, was dann geschehen wird, ist relativ offen. Es kann ja immer noch sein, dass uns irgendein Thema so auf den Fingern brennt, dass wir dann trotzdem nochmal eine Single droppen oder dass ein Regisseur uns anspricht und sagt, er braucht einen Soundtrack und er kann sich da nur die Toten Hosen vorstellen, wie auch immer.
0: Alle Regisseure dieser Welt, ihr habt's gehört.
1: Keine Ahnung, aber wir lassen uns das offen, aber andererseits kann ich mir zum jetzigen Zeitpunkt nicht vorstellen, dass wir so als Tote Hosen das Bühnenleben noch sehr lange zelebrieren werden miteinander.
0: Ihr habt deswegen auch einen würdigen Abschluss gefunden, nicht nur wegen des Albums, sondern auch wegen des Bonusalbums, was ich auch wirklich wahnsinnig beeindruckend finde.
1: Danke.
0: Die Toten Hosen rufen und alle kommen. Ist wirklich krass, ey. Bab, Vicky Leandros, einstürzende Neubauten, Element of Crime, das ist so ungefähr auch die Musik, mit der ich groß geworden bin. Wie hat sich das für euch angefühlt, dass sie alle da waren?
1: Ja, das ist uns gar nicht so aufgefallen, denn die Idee ging relativ klein los, dass wir uns die Frage gestellt haben, mit wem würden wir denn unbedingt nochmal arbeiten wollen? Und da fielen uns erstmal so vielleicht 10, 12 Namen ein. Und je länger wir uns dann mit dem Projekt beschäftigt haben, je stärker wuchs diese Liste an. Und dann fehlte uns noch dieser und jener. Und das war schon verrückt, wie dieser Blumenstrauß immer dicker wurde. Letztendlich ist das ein großes Abschiedsgeschenk, aber hauptsächlich an uns selber, würde ich sagen.
0: Ja, es ist auf jeden Fall, also Leute, hört nicht nur, in Anführungsstrichen, nur das normale Album, sondern auch das Bonusalbum. Auf dem normalen sozusagen ist noch ein weiterer Song drauf, den wir jetzt spielen werden. Nur nach vorn. Das ist so ein bisschen, da singt ihr da drin nur, suche einen Neuanfang, wir werden ihn sicher finden. Ist das auch auf euch selber bezogen, so ein bisschen?
1: Also letztendlich sind alle Lieder irgendwo im Ursprung, haben was mit uns zu tun und unseren Gefühlen. Mhm. Und das darf aber immer nur die Inspiration sein. Und insofern kann jeder das Lied so für sich benutzen, aber ich weiß natürlich genau, warum ich das gesungen habe und was meine Gefühle dazu sind.
0: Meine waren irgendwie, es ist ein hoffnungsvoller Song.
1: Das war der Versuch. Also,
0: hat geklappt.
1: Ja, es sollte ein positives Lied sein. Ja. Und gleichzeitig kenne ich das an mir auch oder es ist vielleicht schon eine Botschaft an uns selber, dieses muss in Bewegung bleiben, ja, kommt sonst aus dem Gleichgewicht, dass man nicht zu viel nachdenken sollte, wenn die Tour zu Ende ist, sondern einfach machen. Ja. Nimm dir was Neues vor und lass das Denken über die Zukunft mal sein.
0: Dann sag doch bitte nochmal den Song für uns an und dann verabschieden wir uns.
1: Liebe Hörerinnen, liebe Hörer, hier ist der Campino von den Toten Hosen. Hier ist unsere neue Single, Nur nach vorn. Habt viel Spaß.
0: Es war mir nochmal eine Ehre und ich wünsche euch wahnsinnig viel Spaß auf der Tour und ich finde es schön, dass es euch gibt.
1: Vielen Dank. Ich freue mich sehr.

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1: Ich bin Tine Klimach. Der ukrainische Präsident Zelensky bedauert die Absage eines direkten Treffens durch Kreml-Chef Putin. Leider wähle die russische Seite erneut den Krieg, sagte Zelensky in einer Videobotschaft. Zelensky hatte Kreml-Chef Putin in einem Schreiben direkte Friedensgespräche in einem Drittstaat angeboten. Putin lehnte das als verfrüht ab. Für die Pflegeversicherung liegt jetzt ein Sanierungskonzept vor. Aber Bundesgesundheitsministerin Wagen bekommt viel Kritik. Unter anderem soll bei den pflegenden Angehörigen gespart werden, indem Rentenansprüche gekürzt werden. Patientenschützer fordern, gerade die Pflege zu Hause müsste gestärkt werden. Eugen Briesch, Vorsitzender der Stiftung für Patientenschutz im ZDF.
2: Stattdessen werden jetzt zukünftig der größte Pflegedienst Deutschland, und das ist meistens weiblich, dafür bestraft, dass zu Hause sowohl die Eltern oder auch der Ehemann oder die Ehefrau versorgt werden. Und das ist doch kein Zukunftskonzept.
1: Noch ist nichts beschlossen. Das neue Pflegegesetz soll noch vor der Sommerpause ins Bundeskabinett gehen. Anschließend befassen sich dann Bundestag und Bundesrat mit den Plänen. Einen Bericht über Reparaturstau bei schwerem Bundeswehrgerät weist das Verteidigungsministerium zurück. Es sieht keine grundsätzlichen Mängel bei der Ersatzteilversorgung für das Großgerät des Heeres. Die Einsatzbereitschaft der Großwaffensysteme gehe in die richtige Richtung, sagte ein Sprecher. Zuvor hatten Süddeutsche Zeitung, WDR und NDR über einen erheblichen Reparaturstau berichtet.
3: Das Recherchetrio hatte mit Bezug auf interne Infos aus der Heeresinstandsetzungslogistik berichtet, im Mai sei nicht einmal die Hälfte aller Panzerhaubitzen 2000 einsetzbar gewesen. Auch bei den Panzern des Typs Marder und Boxer seien fast die Hälfte in der Reparaturschleife festgehangen. Der Grund, es fehle an Ersatzteilen und an Fachpersonal. Die Verteidigungsfähigkeit sei gefährdet. Das Ministerium bestätigte das nicht, teilte aber mit, wegen der Abgabe von Waffensystemen an die Ukraine entstünden Herausforderungen. Ursula Winkler, Nachrichtenredaktion.
1: Zum Sport. Lennart Kahl, der 18 Jahre alte Jungstar des FC Bayern, fällt für das WM-Turnier in Amerika aus. Kahl zog sich im Abschlusstraining vor dem letzten Testmatch einen Muskelriss im linken Oberschenkel zu, wie der DFB mitteilte. Nagelsmann nominierte den Leipziger Asan Wedraogo in den Kader nach.
4: Das Wetter. Aktuell klart es immer mehr auf. Es ist meist trocken jetzt nachts, dazu frisch mit Temperaturen von 11 bis 8 Grad. Tagsüber heute dann wieder mehr Wolken. Die bringen erstmal keinen Regen. Erst zum Mittag hin müsst ihr euch heute auch auf Schauer oder auch mal ein einzelnes